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2: Das wird heute wieder ein wunderschöner Herbsttag mit Sonnenschein, mit nochmal 20 bis 25 Grad. Erstmal muss sich aber der Nebel auflösen, dann wird's eben richtig schön. Nachmittags ziehen dann ein paar Wolken rein, die kündigen schon ein bisschen den Donnerstag an. Da gibt's einen Wetterknick, das heißt ab nachmittags und auch abends kann es sogar mal gewittern oder lokal gerade Richtung Berge auch mal kurz regnen. Am Freitag ist es schon meistens wieder trocken, aber etwas bewölkter.
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3: Normaler Verkehr im Sendegebiet. Ich wünsche euch eine gute Fahrt.
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2: Ich bin Katrin Müller. Die Pflegereform ist heute voraussichtlich Thema im Bundeskabinett. Gesundheitsminister Carsten Linnemann hatte angekündigt, dass er seine Pläne heute vorstellen will. Die SPD hatte aber Änderungen verlangt. Weiteres Kabinettsthema ist ein Gesetzentwurf des Justizministeriums. Wer Polizisten, Rettungskräfte oder Beschäftigte in Bus und Bahn angreift, soll demnach künftig härter bestraft werden.
3: Ärzte, Pflegekräfte, Apotheker oder Zugbegleiter, sie alle sollen die neuen Regeln besser schützen. Wer sie angreift, muss künftig mit mindestens 6 Monaten Gefängnis rechnen, doppelt so lange wie bisher. Auslöser für die neuen Regeln ist der Tod eines Zugbegleiters im Februar nach einer Fahrkartenkontrolle. Und der Entwurf geht noch weiter. Bei Volksverhetzung sollen künftig bis zu 5 Jahre Haft möglich sein. Wer dafür verurteilt wird, darf möglicherweise dann 2 bis 5 Jahre lang nicht bei Wahlen kandidieren. Zoe Tassovali, Nachrichtenredaktion.
2: US-Präsident Donald Trump will trotz Warnungen vor existenziellen Risiken künstlicher Intelligenz die Aufsicht über die Technologie ihren US-Entwicklern selbst überlassen. Die Unternehmen würden sich selber kontrollieren, sagte Trump nach einem Treffen mit Chefs von KI-Unternehmen. Er sieht ausreichenden Schutz durch wirtschaftliche Interessen der Firmen. Zum Start des neuen Monats morgen kehrt nicht nur der Tankrabatt zurück, es gibt auch weitere Änderungen. So können etwa Patientenverfügungen nun auch digital hinterlegt werden. Und ab dem 15. Oktober wird an allen deutschen Bahnhöfen ein Alkoholverbot gelten.
4: Kein Bier auf dem Bahnsteig und auch keins in der Bahnhofshalle. Das Alkoholverbot soll mehr Sicherheit bringen. Und sauberer wird es ohne die ganzen leeren Flaschen auch, hofft die Deutsche Bahn. Wer sicher gehen will, dass Ärzte in kritischen Fällen schnell wissen, wie die Behandlung aussehen soll, kann Patientenverfügung und Vorsorgevollmacht nun auch voll lesbar digital hinterlegen. Und wie immer im Oktober, Heckenschneiden ist wieder erlaubt und wir stellen die Uhr um. Lea Matschulat, Nachrichtenredaktion.
2: Online-Shopper schicken so viele Pakete zurück wie noch nie. In diesem Jahr gehen in Deutschland voraussichtlich 560 Millionen Pakete zurück. Das zeigen Berechnungen der Universität Bamberg. Generell geht jedes 4. online bestellte Paket zurück.
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5: mit Niklas Bitzenauer. Rund 2,22 Euro kostet der Liter Super E10 aktuell im Allgäu. Super E5 liegt bei etwa 2,28 Euro und Diesel bei rund 2,38 Euro. Die hohen Spritpreise halten damit auch bei uns weiter an. Ab morgen soll es aber für Autofahrer günstiger werden. Zum 1. Oktober tritt der neue Tankrabatt in Kraft. Die Energiesteuer auf Benzin und Diesel wird gesenkt. Inklusive Mehrwertsteuer ergibt sich eine Entlastung von rund 17 Cent pro Liter. Und weiter Ärger um E-Scooter im Allgäu. Vergangenes Jahr hat die Polizei 156 Unfälle mit E-Scooter-Beteiligung registriert. Dabei wurden 160 Menschen verletzt. Gleichzeitig sorgen immer wieder manipulierte Roller und rücksichtslose Fahrer für Beschwerden. In Bad Grönenbach war zuletzt ein 15-Jähriger mit 54 Stundenkilometer unterwegs. Jetzt zeichnen sich Konsequenzen ab. In Kaufbeuren beispielsweise wird über Änderungen in der Fußgängerzone diskutiert.
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6: Wenn die Frühnebelwolken sich verzogen haben, haben wir nochmals einen richtig schönen spätsommerlichen Tag mit viel Sonnenschein. Ab und zu ziehen heute schon ein paar lockere Wolken durch. Es bleibt aber trocken. Die Temperaturen am Nachmittag 20 bis 26 Grad ist sogar noch eine Spur wärmer als gestern. Morgen zeigt sich dann erst noch zeitweise die Sonne. Später werden die Wolken dann dichter und am Nachmittag und in Richtung Abend können sich dann Regenschauer und auch lokale Gewitter ausbreiten.
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6: A96 München Richtung Lindau zwischen Memmingen-Ost und Memmingen-Nord. Vorsicht, Gegenstände auf der Fahrbahn.
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6: Noch gibt's keine Blitzerfotos bei uns in der Region. Ich habe keine Stellen irgendwo parat, wo schon kontrolliert wird, wenn ihr etwas entdecken solltet. 0805 70 80 90.
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6: Niklas, heute ist nochmal Spätsommer an. Die Sonnenwiege ruft wahrscheinlich bei dir auf.
5: Ich habe sie gleich stehen lassen. Ich habe sie gleich stehen lassen für den Nachmittag.
6: In weiser Voraussicht heute nochmal Sonne tanken.
5: The last time.
6: The last time, möglicherweise. Aber so ein bisschen Herbst tut es ja draußen schon.
5: Ja, also man merkt vor allem, finde ich, wenn sie dann nachmittags so langsam runtergeht, die Sonne, dann wird es auf einmal so frisch. Also es ist da wirklich
6: das
5: so ein
6: auf Katz, einmal,
5: kommt
6: ich.
5: Da so ein kaltes oder kühles Lüftle, dann verzupfst du dich ganz schnell wieder ins Haus.
6: Ins Haus, und die Herbstküche macht sich jetzt auch so langsam in unseren Küchen breit. Mhm. Hast du ein Favorite in Sachen Herbstküche, Herbstgericht?
5: Kürbis, alles mit Kürbis.
6: Ich
5: Kürbisnudeln,
6: auch.
5: Kürbissuppe, Kürbis, ah, einfach Kürbis.
6: Kürbis.
5: Was? Ich habe jetzt tatsächlich ein Reel gesehen, das müssten wir mal ausprobieren. Da wird so ein Raclette-Käse, also so ein Kochkäse in dem Kürbis dann geschmolzen. Und dann hast du sozusagen Raclette-Kürbiskäse.
6: Suppe.
5: Yeah, lecker.
6: Wie bei euch der Herbst schmecken wird, das erzählt ihr uns in dieser halben Stunde. Schönen guten Morgen.
5: Morgen.
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0: Tanzen. Tanzen! Und das am frühen Morgen. Sei laut und schwer hier im Almerwecker. Schönen guten Morgen. Einmal durchatmen, die Gedanken fließen lassen und den Alltagsstress im Tal zurücklassen. Genau dafür gibt es im Westallgäu einen ganz besonderen Ort, den Sinnraum in Oberreute. Weithin sichtbar thront eine moderne, konfessionsfreie Kapelle. Kapelle quasi in Anführungszeichen auf einer Anhöhe im Ortsteil Beule. Entstanden ist dieses Projekt durch den Kapelle-Verein Oberreute, der sich komplett ehrenamtlich für diesen Ort der Achtsamkeit eingesetzt hat. Friedhold Schneider ist nicht nur Vorstand des Vereins, sondern auch Ideengeber dieses Sinnraums. Im Kaffeeklatsch hat er sich an die Anfänge und auch an seine Vision hinter dem Projekt erinnert.
1: Ich bin eigentlich schon ewig in Oberreute wohnhaft und wenn man dann die Pensionsphase dann mal erreicht, dann denkt man vielleicht ein bisschen anders. Die Vergangenheit legt man also ab, da beginnt noch ein neues Kapitel und dann haben wir gedacht, also man müsste da mal ein bisschen in die Geschichte nachblättern und da war es dann so, dass Oberreute nachweislich noch nie eine Kapelle gehabt hat. Nur eine Kirche, sondern keine Kapelle und dann habe ich gedacht, das wäre doch eigentlich mal was als Bürgerprojekt, wenn man sowas also umsetzt. Das war zunächst bloß einmal eine Vision und so die Sage, wo die Kapellen, wo man alle so bei uns im Land so sieht, die wollen also von uns nicht kopiert werden, sondern es müsste was ganz Neues sein, weil jetzt schreiben wir das Jahr 2026 und das muss eine neue Bauform sein, das muss ganz einen anderen Charakter kriegen und dann ging das Ganze eigentlich los.
0: Mhm. Und neben den örtlichen Betrieben haben mehr als 60 ehrenamtliche Helfer bis zur Fertigstellung über 2000 Frondienststunden, so kann man es ja auch nennen, geleistet. Und am 25. Mai im vergangenen Jahr war dann auch offizielle Eröffnung. Das Gebäude am 25. Mai 2025, genau, war offizielle Eröffnung. Das Gebäude besticht durch eine ganz klare Form und wer eintritt, blickt durch ein riesengroßes Fenster und zwar direkt nach Osten. Also genau dorthin, wo das Licht herkommt und draußen gibt's Bergpanorama, Nagelflugkette, also alles, was das Herz quasi auch begehrt. Und die Architektur, das ist auch sehr interessant, verbindet symbolisch Kreis, Quadrat und Dreieck, Formen, die weltweit in vielen Kulturen als Zeichen für Harmonie stehen.
1: Man kann also träumen, man kann nachdenken, man kann Kraft tanken, man kann beten da drinnen, man kann sich selber besinnen, man kann vielleicht einen kleinen Rückblick machen, aber das ist ja für das auch gedacht, dass man das also da drinnen machen kann. Und alleine oder zu zweit, oder sind es vielleicht ein paar Leute, goldene Hochzeiten haben wir da drinnen auch schon gehabt, die, wo das also für sich gemacht haben, oder so Andachtsgebete, wenn irgendwie ein Sterbefall war, man war dann nur mit der Familie da drin, da ist das soweit alles vorbereitet, da ist auch eine kleine Glocke in dem Sinnraum verbaut, also da ist für alle Zwecke was da.
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0: Das ist euer Mittwoch, ihr hört den Alba-Wecker. Hallo, jetzt im Herbst, und das ist euch mit Sicherheit auch schon aufgefallen, hören wir sie immer wieder, die Vögel, die quasi vor dem Winter fliehen und sich in Richtung Süden verabschieden. Gänse oder aber auch Kraniche fliegen in dieser typischen V-Form vorbei. Sieht richtig cool aus, ist aber vor allem ziemlich clever. Kollegin Pia Wegner erklärt, wieso.
1: Die Vögel hinten fliegen leicht versetzt hinter dem Leitvogel und nutzen den Auftrieb, den seine Flügelschläge erzeugen. Durch den werden sie nämlich ein Stück mitgetragen und brauchen weniger Energie. Gerade auf langen Strecken ist das enorm wichtig. An der Spitze zu fliegen ist dagegen besonders anstrengend, deshalb wechseln die Gänse auch regelmäßig die Positionen. So kommt die ganze Gruppe besser voran, bleibt zusammen und findet leichter den Weg.

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2: Spritpreise im Allgäu weiter hoch, Entlastung startet ab morgen. Weiter Ärger um E-Scooter im Allgäu, Konsequenzen zeichnen sich ab. Und das Wetter, vereinzelt sind ein paar Wolken unterwegs, das Ganze bei aktuell so um die 15 Grad. Ich bin Niklas Bitzenauer, einen schönen guten Morgen. Rund 2,22 Euro kostet der Liter Super E10 aktuell im Allgäu, Super E5 liegt bei etwa 2,28 Euro und Diesel bei rund 2,38 Euro. Die hohen Spritpreise halten damit auch bei uns weiter an. Ab morgen soll es aber für Autofahrer günstiger werden. Zum 1. Oktober tritt der neue Tankrabatt in Kraft. Die Energiesteuer auf Benzin und Diesel wird gesenkt. Inklusive Mehrwertsteuer ergibt sich eine Entlastung von rund 17 Cent pro Liter. Ob die komplette Entlastung an den Tankstellen allerdings ankommt, bleibt noch abzuwarten.
3: Bei einer 50-Liter-Tankfüllung könnten Autofahrer 8,5 Euro sparen. Die Tankstellen bestimmen ihre Preise aber weiter selbst. Ab Januar soll deshalb ein staatlicher Höchstpreis folgen, der sich unter anderem am Ölpreis orientiert. Wie genau dieser Spritpreisdeckel berechnet wird, steht noch nicht fest. Experten sehen beide Maßnahmen ohnehin nur als kurzfristige Entlastung. Dominik Schweiger, Nachrichtenredaktion.
2: Weiter Ärger um E-Scooter im Allgäu. Vergangenes Jahr hat die Polizei 156 Unfälle mit E-Scooter-Beteiligung registriert. Dabei wurden 160 Menschen verletzt. Gleichzeitig sorgen immer wieder manipulierte Roller und rücksichtslose Fahrer für Beschwerden. In Bad Grönenbach war zuletzt ein 15-Jähriger mit 54 Stundenkilometer unterwegs. Jetzt zeichnen sich erste Konsequenzen ab. In Kaufbeuren beispielsweise wird über Änderungen in der Fußgängerzone diskutiert. In Kempten steht der Ausbau des E-Scooter-Angebots auf dem Prüfstand. Außerdem gelten ab März kommenden Jahres neue bundesweite Regeln für E-Scooter. Wie die Polizei jetzt mitteilt, hat ein unbekannter Mann eine 21-Jährige auf einem Parkplatz in Bad Würzach auf sehr komische Art angesprochen. Er machte ihr Komplimente und nannte dabei persönliche Informationen über sie, obwohl er sie gar nicht kennt. Für die junge Frau ist die Situation dadurch äußerst gruselig gewesen. Der Vorfall ereignete sich am Montagnachmittag im Weberweg. Der Mann wird als etwa 25 bis 30 Jahre alt, rund 1,80 Meter groß und kräftiger beschrieben. Er hatte kurze blonde Haare, trug eine Brille und war mit einem weißen Kleinwagen unterwegs. Die Polizei hat die Ermittlungen aufgenommen und bittet jetzt dringend Zeugen um Hinweise. Rund 3000 Erstklässler in Kempten, dem Oberallgäu und dem Landkreis Lindau bekommen zum Schulstart wieder eine Zack-Brotzeitdose. Der Zweckverband für Abfallwirtschaft verteilt die wiederverwendbaren Dosen bereits seit 2004. Gefüllt sind sie mit Bio-Lebensmitteln, die überwiegend aus der Region stammen, darunter Äpfel, Möhren und Müsli. Die Aktion soll Kindern und Eltern zeigen, wie sich im Schulalltag Abfall vermeiden und gleichzeitig auf regionale und biologische Lebensmittel setzen lässt.
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4: Noch einmal ein bisschen Hochnebel, Frühnebel, löst sich aber dann doch relativ gut auf. Im Laufe des Vormittags, dann zeigt sich die Sonne und es wird nochmals ein richtig schöner Mittwoch heute. Viel Sonnenschein, harmlose Wolken, die durchziehen, es bleibt trocken. Wichtig für heute, 24 bis 26 Grad. Nachts sinken dann die Temperaturen auf bis zu 9 Grad ab. Morgen zeigt sich erst noch zeitweise die Sonne, später werden die Wolken dann dichter. Und ab dem Nachmittag müssen wir dann auch schon mit ersten Regenschauern oder aber auch lokalen Gewittern rechnen.
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4: Keine Meldungen? Weiterhin gute Fahrt.
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4: Auch da habe ich noch nichts. Wenn ihr jetzt am frühen Morgen schon etwas seht, gerne reingeben, kostenfrei über die 0805 70 80 90.
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4: Heute ist ja der letzte Septembertag, der 30. September. Heißt, morgen schlagen wir ein neues Monatskapitel auf.
2: Oh ja, mit einigen Änderungen auch.
4: Für uns Endverbraucher. Neuer Monat heißt ja oft, es gibt neue Regeln, neue Paragraphen, neue Gesetze. Was ändert sich für den Oktober? Du hast da den absoluten Durchblick und Überblick.
2: Ich habe mich ein bisschen durchgewurschtelt durch die ganzen Sachen.
4: Ja, und die wichtigsten Sachen gibt's gleich von dir hier bei mir im Alba-Wecker. Schönen guten Morgen.
2: Buongiorno.
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0: Können wir da mithalten?
1: Ich glaube, wir sollten es nicht ausprobieren. Also wer jetzt gerade aufgewacht ist, der wird sich denken, das war jetzt
0: mein Radio weggeschmissen. Schönen guten Morgen diesen Mittwoch mit dem Allgäuer Wecker rein in den letzten Tag des Septembers. Heute 30. September. Morgen haben wir ja schon angerissen, neuer Monat, neue Regeln. Und im Oktober kommt tatsächlich, Niklas, ja einiges auf uns zu.
1: Oh ja.
0: Vom neuen Tankrabatt über ein Alkoholverbot an Bahnhöfen bis hin zur Umstellung auf die Winterzeit. Stimmt, Ende des Monats ist es ja dann da auch wieder soweit. Auf was müssen wir uns freuen, nicht freuen oder was müssen wir über den Oktober wissen?
1: Also los geht's direkt. Du hast es ja auch schon kurz angesprochen und ich hatte es auch schon in den Nachrichten beim Tanken. Ab morgen, dem 1. Oktober, wird die Energiesteuer auf Benzin und Diesel für 3 Monate gesenkt. Dadurch soll der Liter an der Zapfsäule inklusive Mehrwertsteuer rund 17 Cent günstiger werden. Ob das Ganze dann wirklich beim Endverbraucher ankommt,
0: also bei uns
1: ist noch mit einem großen Fragezeichen dahinter, weil da kann ja theoretisch noch einiges passieren.
0: Da kann
1: heute ab 12 zum Beispiel.
0: Heute ab 12. Ja, und manche Taschen werden mit Sicherheit gefüllt werden. Ob unsere da entlastet werden.
1: Ich glaube, sie werden eher noch leerer.
0: Ich glaube das auch. Und damit ist es im Oktober aber noch nicht getan. Was kommt noch?
1: Zum Beispiel ein neues Alkoholverbot der Deutschen Bahn. Mhm. Bis spätestens Mitte Oktober gilt an allen rund 5.400 Bahnhöfen in Deutschland ein Verbot für Alkohol, also auch auf den Bahnsteigen. Mhm. Wer dagegen verstößt, kann rausgeschickt werden und bei Wiederholung ein Hausverbot bekommen. Und am 25. Oktober wird wieder die Uhr umgestellt. Ja, um 3 Uhr geht's zurück auf 2 Uhr und das ist doch ein Träumchen. Da kann man dann gleich mal eine Stunde länger schlafen oder eine Stunde länger Party machen, je nachdem, was man gerade macht.
0: Ja, ganz genau. Oder beides.
1: Also oder beides.
0: Eine Stunde länger Party machen und dann am Nachmittag irgendwie eine Stunde länger schlafen.
1: Das geht natürlich auch.
0: Und auch im Garten, Stichwort Garten, heute ist ja Wetter noch richtig toppi, darf auch wieder mehr gemacht werden.
1: Genau, ab morgen, dem 1. Oktober, endet nämlich die Schutzzeit für Hecken. Dann sind auch stärkere Rückschnitte oder das Entfernen wieder erlaubt. Natürlich nur, solange keine geschützten Tiere oder Nester betroffen sind.
0: Und zum Schluss noch so ein bisschen, ich sag's mal, Allgäu-Nostalgie. Ein ganz bekanntes Allgäuer Gesicht kommt zurück ins Fernsehen.
1: Der Kemptner Jurist Alexander Holt kehrt mit neuen Folgen von Richter Alexander Holt zu Sat.1 zurück. Dauert zwar noch ein bisschen, aber ab dem 27. Oktober laufen die 50 neuen Folgen werktags um 18 Uhr. Einen Tag vorher gibt es außerdem einen Spielfilm zum Zurückkehr in der Primetime.
0: Und wir werden ihn auch fragen. Er ist nämlich in dieser Woche noch bei uns immer Kaffeeklatsch.
1: Oh ja.
0: Wie das so ist, in der TV-Maske zu sitzen, wie lange das braucht, bis man so gestylt ist, dass man dann im Fernsehen auftreten kann.
1: Und vielleicht bekommen wir ja auch eine Rolle, irgendwas.
0: Ach, wir fragen ihn. Alexander Holt, am Freitag ist er da.
1: Also stellen wir uns gleich mal drauf ein, Streit bei uns dann in der Richterbank.
0: Im Oktober wird es definitiv nicht langweilig werden. An der Tanke soll es günstiger werden. Hoffentlich für uns alle. An Bahnhöfen gibt bald ein Alkoholverbot. Und Ende des Monats drehen wir wieder an der Uhr. Und wer sich schon auf ein bisschen, haben wir gerade gehört, Allgäu-Nostalgie freut, kann sich auf das Comeback von Alexander Holt freuen.
1: Na, so schaut's aus.
0: Danke dir für diesen Überblick. Freust du dich auf den Oktober jetzt?
1: Ja, tatsächlich. Vor allem, was ganz wichtig ist, oh Gott, das habe ich ganz vergessen zu sagen, Ende Oktober steht auch wieder Halloween an.
0: Oh, es kommt aber erstmal der 1. Oktober, bevor der 31. kommt.
1: Okay.
0: Jetzt starten wir erstmal den 30. September. Guten Morgen.
1: Morgen.

Da macht doch Sport gleich viel mehr Spaß mit spanischer, musikalischer Unterstützung in Enrique Iglesias. Schönen guten Morgen, ihr hört den Allgäuer Wecker. Eishockey laufen lernen wie die Profis. Beim EV Lindau startet ab dem 1. Oktober, also ab morgen, die Kinderlaufschule Learn to Skate. In der Lindauer BPM Arena können Kids von wirklich ganz klein, von 3,5 bis 9 Jahren, immer montags und donnerstags ihre ersten Schritte auf dem Eis wagen. Der Kurs läuft dann bis in den März hinein und alle Infos auch noch zur Anmeldung findet ihr im Internet auf young-islanders.de. Laufsportherbstzeit ist ja auch Laufsportzeit. Jetzt am kommenden Sonntag wird es in Niederwangen sportlich. Die SG lädt da zum 49. Herbstlauf. Das Besondere in diesem Jahr, der Lauf ist zum ersten Mal das entscheidende Finale des Voralpencups. Zur Auswahl stehen die 5-Kilometer-Runde und der Hauptlauf über 10,5 Kilometer. Rund 70 Starter sind da schon dabei. Und wenn ihr auch noch mitmischen wollt, meldet euch an. Das Ganze kann noch passieren bis Donnerstag, also morgen um 24 Uhr auf sg-niederwangen.de oder aber am Sonntag spontan direkt vor Ort. Und eine Woche später, also am Sonntag, den 11. Oktober, fällt der Startschuss für den 49. Schöllanger Herbstlauf. Ab 12 geht's da am Ortseingang von Schöllang los. Und zwar egal, ob Profi- oder Hobbysportler, angeboten werden Strecken über 5 und 10 Kilometer. Es gibt eine eigene Nordic Walking Wertung und natürlich Kinder- und Bambini-Läufe ab 750 Metern. Alle Infos und auch hier die Anmeldung findet ihr im Netz unter sc-rubihorn.de.

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2: Ich bin Katrin Müller. Union und SPD ringen kurz vor den geplanten Kabinettsberatungen weiter um die Pflegereform. Ob der Gesetzentwurf von Gesundheitsminister Carsten Linnemann wie geplant heute im Bundeskabinett beraten werden kann, ist unklar. Die Koalitionspartner verhandeln schon seit dem Wochenende in verschiedenen Runden über die Pläne.
3: Die Reform soll weitere Beitragserhöhungen in der Pflege im kommenden Jahr verhindern. Da sind sich Union und SPD einig. Doch wie das konkret funktionieren soll, da gehen die Meinungen auseinander. Die SPD fordert beispielsweise einen Pflegekostendeckel, um die Kosten für Pflegeheimbewohner zu begrenzen. Außerdem will sie Geld aus der privaten Pflegeversicherung ins gesetzliche System holen. Die CDU findet, das ist alles zu teuer. Wichtig sei jetzt zu schauen, wo Geld gespart werden kann. Doch ein reines Sparpaket will die SPD verhindern. Fiona Reinhardt, Nachrichtenredaktion.
2: US-Präsident Donald Trump will trotz Warnungen vor existenziellen Risiken künstlicher Intelligenz die Aufsicht über die Technologie ihren US-Entwicklern selbst überlassen. Die Unternehmen würden sich selber kontrollieren, sagte Trump nach einem Treffen mit Chefs von KI-Unternehmen.
4: Wer in diesem Rennen der Superintelligenz nicht ganz vorne mitmischt und gewinnt, wird abgehängt, durch China womöglich. Daher soll die KI in den USA weiter vorangepeitscht werden. Die klugen Chefs der KI-Firmen würden schon aufpassen, dass dabei nichts in die Hose geht, da ist Trump zuversichtlich. Bei dem Treffen der Hightech-Spitzen im Weißen Haus wurden demnach robuste interne Kontrollen beschlossen. Aus den USA, Tina Eck.
2: Die teils gewaltsamen Proteste gegen eine schlechte Ausstattung von Schulen in Frankreich haben sich ausgedehnt. Laut Innenminister wurden gestern rund 440 Menschen festgenommen. Ihnen werde zumeist Sachbeschädigung oder Angriffe auf Ordnungskräfte vorgeworfen, heißt es. Rund 340 Einrichtungen waren laut Kulturministerium gestern von Blockaden oder Protestaktionen betroffen. Der alternative Nobelpreis geht in diesem Jahr an mehrere Frauen und von Frauen geführte Organisationen, die sich für Menschenrechte und eine gerechtere Verteilung von Macht stark machen. Mit dem Right Livelihood Award ausgezeichnet werden unter anderem eine pakistanische Menschenrechtsanwältin und eine US-Informatikerin. Sie kämpft für Fairness in der Entwicklung künstlicher Intelligenz.
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5: mit Niklas Bitzenauer. Rund 2,22 Euro kostet der Liter Super E10 aktuell im Allgäu. Super E5 liegt bei etwa 2,28 Euro und Diesel bei rund 2,38 Euro. Die hohen Spritpreise halten damit auch bei uns weiter an. Ab morgen soll es aber für Autofahrer günstiger werden. Zum 1. Oktober tritt der neue Tankrabatt in Kraft. Die Energiesteuer auf Benzin und Diesel wird gesenkt. Inklusive Mehrwertsteuer ergibt sich eine Entlastung von rund 17 Cent pro Liter. Und weiter Ärger um E-Scooter im Allgäu. Vergangenes Jahr hat die Polizei 156 Unfälle mit E-Scooter-Beteiligung registriert. Dabei wurden 160 Menschen verletzt. Gleichzeitig sorgen immer wieder manipulierte Roller und rücksichtslose Fahrer für Beschwerden. In Bad Grönenbach war zuletzt ein 15-Jähriger mit 54 Stundenkilometer unterwegs. Jetzt zeichnen sich Konsequenzen ab. In Kaufbeuren beispielsweise wird über Änderungen in der Fußgängerzone diskutiert.
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6: Heute wird's richtig schön. Es bleibt tagsüber trocken und der Tag, der bricht jetzt auch so langsam an. Mit ein bisschen Hochnebel, wenn der weg ist, haben wir viel Sonnenschein am Nachmittag, ein paar harmlose Wolken, 21 bis 26 Grad und wir schauen auf den Donnerstag. Der Tag ist so ein bisschen zweigeteilt. Er ist richtig freundlich und schön und sonnig, also am Vormittag bis in den Mittag hinein. Am Nachmittag zieht es zu und in Richtung Abend kann es lokale Schauer und Gewitter geben. Der Freitag, der wird ebenfalls eher unbeständiger, wechselhaft. Immer wieder kann es Regenschauer geben. Zwischenzeitlich zeigt sich aber dann auch die Sonne. Dann ziehen wieder Wolken durch bei etwas weniger warmen 16 bis 20 Grad.
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6: Es gibt eine Meldung von der A7 Füssenreuther Richtung Ulm zwischen Dietmannsried und der Raststätte Allgäuer Tor Ost. In beiden Richtungen Vorsicht, Tiere auf der Fahrbahn. Eine Katze wilder auf die andere Seite. Vorsicht also hier.
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6: Keine Blitzer, 0805 70 80 90.
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6: Du bist ja so ein Modebegeisterter.
5: Ja, absolut. Da hast du vollkommen recht.
6: Also richtig trendy bist du immer unterwegs, alles up to date. Könntest du auch irgendwie selbst was designen oder hast vielleicht das auch schon mal gemacht?
5: Ja, ich habe mich da tatsächlich schon mal ein bisschen probiert, aber sagen wir es mal so, so weit habe ich es jetzt nicht gebracht. Aber ich finde es ganz cool, weil wenn man da sich so ein bisschen selbst mal probieren kann.
6: Ja, oder nähen, wenn man richtig gut nähen kann, irgendwas umnähen und
5: dann die eigene Mode draus machen.
6: Ja, genau. Was hast du da mal probiert? Ein T-Shirt mit Kartoffeldruck bedruckt?
5: Das habe ich als Kind mal gemacht. Ich habe tatsächlich mal versucht, an der Nähmaschine so ein bisschen irgendwie was
6: abzuändern und zu nähen. Wer richtig gut in Sachen Mode, Styling ist, neue Kreationen schaffen, das ist eine junge Memmingerin. Jette Laufer heißt sie.
5: Er hat sogar auf die Fashion Week geschafft.
6: Ja, auf welche? Das klär mal oder erzählt sie uns selbst. Und ob sie in Zukunft bei der Mode bleibt oder doch irgendwie was ganz anderes macht und ihre Erlebnisse vom großen Laufsteg in Fragezeichen haben wir gleich hier bei mir. Schönen guten Morgen.
5: Morgen.
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0: Ihr hört den Allgäu-Walker am Mittwoch. Schönen guten Morgen. Gleich 7:10 von Memmingen auf den Laufsteg nach Basel. Für eine junge Modedesignerin hier aus dem Allgäu ging es zuletzt ziemlich schnell. Also so richtig turbomäßig. Mit gerade einmal 22 Jahren hat Jette Laufer ihre erste eigene Modekollektion präsentiert und dabei direkt Fashion Week Luft geschnuppert. Auf jeden Fall ein absolutes Highlight einer Passion, die sie schon ganz lange begleitet.
1: Also die Liebe zur Mode hat irgendwie schon ganz früh angefangen, schon in meiner Kindheit, und habe mich dann eben nach meinem Fachabi dazu entschlossen, eine Ausbildung zur Modedesignerin und Maßschneiderin zu machen in Sigmaringen an der Modefachschule, und habe die jetzt im Juli abgeschlossen und bin jetzt eigentlich über Social Media dazu gekommen, dass ich bei der Basel Fashion Week meine Abschlusskollektion zeigen durfte. Genau.
0: Das ist richtig cool. Auf der einen Seite in Anführungszeichen ruhiges Studentenleben und auf der anderen Seite dann lautes und helles, grelles Fashion Week Getümmel ist irgendwo ein echt krasser Kontrast.
1: Es war sehr ungewohnt. Also ich wurde sehr ins kalte Wasser geschmissen, wusste eigentlich auch bis vor ein paar Tagen früher gar nicht wirklich, wie läuft das jetzt ab. Dann die ganzen Fotos, Interviews und dann ja auch dieser Schritt, okay, man ist jetzt wirklich eigentlich Modedesignerin und darf jetzt da seine Mode zeigen. Also das war total aufregend und wie gesagt, ja, sehr ins kalte Wasser geschmissen, aber gut gemeistert.
0: Sehr gut gemeistert, würde ich das mal sagen. Und was richtig cool ist, also eigentlich richtig fett. Auch Zuschauer von der Fashion Week haben sich nach ihrer Kollektion da gleich vor Ort erkundigt und wollten sogar Einzelstücke oder Teile aus der Kollektion irgendwie schon kaufen. Aber so ein Verkauf von ihren Klamotten ist erstmal noch nicht vorgesehen. Denn für sie heißt es tatsächlich erst einmal, wie geht's denn überhaupt weiter?
1: Das ist eine sehr gute Frage. Ich bin gerade auf der Suche nach neuen Herausforderungen, ob das jetzt einfach interessante Gespräche sind mit Leuten aus der Branche, Praktika, eine interessante Arbeitsstelle. Also ich bin da ganz offen, in dieser Branche mich auszubreiten, möchte aber unbedingt auch meine eigenen Sachen irgendwie machen. Ob das jetzt hauptberuflich irgendwann ist oder einfach nebenbei in meiner Freizeit. Also diese Kreativität möchte ich eigentlich nie verlieren und auch nicht meine eigene Handschrift.
0: Ja, da drücken wir auch ganz dolle die Daumen, dass Jette ihren kreativen Art da wirklich weiter in Zukunft freien Lauf lässt und lassen kann. Und wer weiß, vielleicht wird ihre Mode dann bei großen Fashion Weeks in Paris oder Mailand zu sehen sein. Schönen guten Morgen.
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0: Mit dem Allgäu-Wecker geht's rein in diesen Mittwoch. Hallo und schönen guten Morgen. Jetzt im Herbst, okay, ich geb's zu, heute haben wir nochmal Spätsommerwetter, aber der Herbst steht schon vor der Türe und da bekommt die Küche ja immer so ein zusätzliches Gadget, der Topf mit einer leckeren Suppe, der gefühlt dann in den kommenden Wochen immer auf dem Herd steht. Herbstzeit ist zumindest für mich Suppenzeit. Wie schmeckt der Herbst bei euch?
1: Oh, da gibt's viel. Ente vielleicht mit Knödel und Blaukraut.
2: Ich glaube, der Federweiße kommt gut als Getränk und irgendwas mit Kürbis.
3: Kürbiskernsuppe. Das ist so das Lieblingsessen eigentlich. Und Eintöpfe. Schnitzel.
1: Meistens Kaspresknödel, so heißt es auf Bayerisch. Oder vielleicht mal Schwammerlsuppe.
4: Aber ansonsten Herbstessen, zum Beispiel eine Leibspeise ist Wirsingkraut.
5: Und vom Kaffee auf Tee langsam umsteigen.

0: Hier ist der Allgäu Wecker. 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
2: Spritpreise im Allgäu weiter hoch, Entlastung startet ab morgen. Weiter Ärger um E-Scooter im Allgäu, Konsequenzen zeichnen sich ab. Und das Wetter, vereinzelt sind ein paar Wolken unterwegs, das Ganze bei aktuell so um die 15 Grad. Ich bin Niklas Bitzenauer, einen schönen guten Morgen. Rund 2,22 Euro kostet der Liter Super E10 aktuell im Allgäu, Super E5 liegt bei etwa 2,28 Euro und Diesel bei rund 2,38 Euro. Die hohen Spritpreise halten damit auch bei uns weiter an. Ab morgen soll es aber für Autofahrer günstiger werden. Zum 1. Oktober tritt der neue Tankrabatt in Kraft. Die Energiesteuer auf Benzin und Diesel wird gesenkt. Inklusive Mehrwertsteuer ergibt sich eine Entlastung von rund 17 Cent pro Liter. Ob die komplette Entlastung an den Tankstellen allerdings ankommt, bleibt noch abzuwarten.
3: Bei einer 50-Liter-Tankfüllung könnten Autofahrer 8,5 Euro sparen. Die Tankstellen bestimmen ihre Preise aber weiter selbst. Ab Januar soll deshalb ein staatlicher Höchstpreis folgen, der sich unter anderem am Ölpreis orientiert. Wie genau dieser Spritpreisdeckel berechnet wird, steht noch nicht fest. Experten sehen beide Maßnahmen ohnehin nur als kurzfristige Entlastung. Dominik Schweiger, Nachrichtenredaktion.
2: Weiter Ärger um E-Scooter im Allgäu. Vergangenes Jahr hat die Polizei 156 Unfälle mit E-Scooter-Beteiligung registriert. Dabei wurden 160 Menschen verletzt. Gleichzeitig sorgen immer wieder manipulierte Roller und rücksichtslose Fahrer für Beschwerden. In Bad Grönenbach war zuletzt ein 15-Jähriger mit 54 Stundenkilometer unterwegs. Jetzt zeichnen sich erste Konsequenzen ab. In Kaufbeuren beispielsweise wird über Änderungen in der Fußgängerzone diskutiert. In Kempten steht der Ausbau des E-Scooter-Angebots auf dem Prüfstand. Außerdem gelten ab März kommenden Jahres neue bundesweite Regeln für E-Scooter. Wie die Polizei jetzt mitteilt, hat ein unbekannter Mann eine 21-Jährige auf einem Parkplatz in Bad Würzach auf sehr komische Art angesprochen. Er machte ihr Komplimente und nannte dabei persönliche Informationen über sie, obwohl er sie gar nicht kennt. Für die junge Frau ist die Situation dadurch äußerst gruselig gewesen. Der Vorfall ereignete sich am Montagnachmittag im Weberweg. Der Mann wird als etwa 25 bis 30 Jahre alt, rund 1,80 Meter groß und kräftiger beschrieben. Er hatte kurze blonde Haare, trug eine Brille und war mit einem weißen Kleinwagen unterwegs. Die Polizei hat die Ermittlungen aufgenommen und bittet jetzt dringend Zeugen um Hinweise. Rund 3000 Erstklässler in Kempten, dem Oberallgäu und dem Landkreis Lindau bekommen zum Schulstart wieder eine Zack-Brotzeitdose. Der Zweckverband für Abfallwirtschaft verteilt die wiederverwendbaren Dosen bereits seit 2004. Gefüllt sind sie mit Bio-Lebensmitteln, die überwiegend aus der Region stammen, darunter Äpfel, Möhren und Müsli. Die Aktion soll Kindern und Eltern zeigen, wie sich im Schulalltag Abfall vermeiden und gleichzeitig auf regionale und biologische Lebensmittel setzen lässt.
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4: Also wegen mir könnte der ganze Herbst so sein wie dieser letzte Septembertag. Fast nochmals Spätsommer-Feeling heute bei Temperaturen bis zu 26 Grad am Nachmittag. Dazu viel Sonnenschein, ein paar harmlose Schleierwolken, es bleibt trocken. Morgen am Donnerstag erste Hälfte schön freundlich mild ab dem Nachmittag. Dann immer mehr Wolken in Richtung Abend, kann es dann auch schon erste Regentropfen geben oder erste lokale Gewitter. Der Freitag dann sehr wechselhaft, unbeständig und auch frischer, 16 bis maximal 20 Grad.
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4: Keine Meldungen, weiterhin sicheres Ankommen.
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4: Inzwischen gibt's einen Blitzer in Achberg, dort in der Wangener Straße. Und wenn ihr weiteres entdecken solltet, rechts oder links vom Straßenrand, lasst es uns wissen, kostenfrei über die 0805 70 80 90.
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4: Herbstzeit ist ja auch so ein bisschen Wanderzeit oder Spätsommerzeit, Wanderzeit. Und da haben wir ja tolle Möglichkeiten, uns draußen in der Natur aufzuhalten. Die Idee, draußen sich aufzuhalten, hat ja nicht nur immer eine Person, sondern vor allem am Wochenende ganz viele People plötzlich in den Allgäuer Bergen drin.
2: Und die waren da unterwegs. Die sind ausgeströmt wie die Ameisen.
4: Wie die Ameisen und bleiben da auch des Öfteren über Nacht. Wildcamperei. Ich finde das eigentlich,
2: unerhört.
4: Unerhört. Danke. Dieses Wort habe ich gesucht. Vor allem, wenn man dann in Bereichen irgendwo das Zelt aufschlägt, seinen Campingbus abstellt, Naturschutzgebiet, Ruhezonen etc. Und dann vielleicht noch als i-Tüpfelchen den ganzen Müll dort liegen lässt.
2: Das ist dann nicht mehr unerhört, das ist dann, das kann man jetzt nicht mehr.
4: Das ist genau. Unverschämt.
2: Unverschämt. Mehr kann man im Radio jetzt aktuell nicht sagen, aber die Gedanken sind woanders.
4: Die Gedanken sind woanders. Es gibt eine Alpinpolizei, die da diesen Wildcampern immer mehr auf den Fersen ist und das ist auch gut so. Mehr dazu gleich hier im Allgäu-Wecker. Schönen guten Morgen.
2: Bonjour.
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0: Hier ist der Allgäu Wecker. Schönen guten Morgen, im Freien übernachten, den Sternenhimmel bewundern und an einem herrlichen Bergsee campen, klingt schon richtig romantisch, ist aber nur begrenzt erlaubt. In ausgewiesenen Naturschutzgebieten ist Wildcampieren aus gutem Grund verboten. Und meine Stimme wird da gleich ein bisschen barscher. Es wird mit hohen Bußgeldern bestraft und kontrolliert werden die Hotspots in den Allgäuer Hochalpen durch die Alpinpolizei. Kollegin Inga Stracke, hallo Inga, hat da jemand was gegen die Romantik?
1: Ich stimme dir zu, es klingt romantisch, aber wenn man dann auf 1500 Metern Höhe am idyllischen Geißalpsee ein altes Schlauchboot liegen lässt oder am bezaubernden Schrecksee morgens eine halbe Müllhalde hinterlässt, ist es aus mit der Romantik. Johannes Stoll, Pressesprecher des Polizeipräsidiums in Kempten.
2: Das sind absolute No-Gos, ob das jetzt Brotzeittüten sind, ob das Schlafsäcke sind, Kochplatten oder Geschirr ist. Alles, was man hinaufnimmt, das kann man auch wieder hinunternehmen.
1: Es geht ja nicht nur um den Müll. Da wurde weidendes Vieh lautstark vertrieben und Lagerfeuer gemacht. Ich finde das heftig.
0: Ich finde das nicht nur heftig, ich finde das mega krass. Jetzt geht's aber nicht nur um nervigen Müll, sondern das Wildcampieren, und das ist tatsächlich, Inga, verboten. Warum ist das aktuell ein so großes Thema, sage ich mal?
1: Naja, es war ein schöner, warmer Sommer. Wir haben einen traumhaften Altweibersommer. Der Wanderherbst in den Allgäuer Hochalpen ist extrem beliebt und immer mehr Leute wollen unsere schöne Natur erleben. Aber im Naturschutzgebiet gilt, wandern ja, campieren nein.
2: Ja, das ist natürlich verboten. Das sagt uns das bayerische Naturschutzrecht. Wird natürlich auch von uns, insbesondere von der alpinen Einsatzgruppe, überwacht und dann auch verfolgt.
1: Die Alpinpolizei hat übrigens zu Bergschuhen auch alpine Kleidung. Die kann man aber ganz klar als Polizeiuniform erkennen. Und auch die Warnschilder im Schutzgebiet sind ziemlich klar und deutlich.
0: Du sprichst ja von Hotspots und Bußgeldern.
1: Also die Bußgelder für das Wildcampieren kosten zwischen 600 und 5000 Euro Strafe. Im August letztes Jahr waren es 46 Bußgeldverfahren, heuer zur gleichen Zeit 70, also fast das Doppelte.
2: Natürlich so Hotspots, die wir in diesem Jahr hatten, der Schrecksee, der Geißalpsee, im Ostallgäu auch der Bereich Tegelberg. Halten Sie sich bitte an das geltende Recht. Die Tiere und die Natur wird es uns danken.
1: Es gibt übrigens auch Naturscouts, die in den Bergen unterwegs sind. Die wollen die Leute durch Information sensibilisieren.
0: Übernachten, Inga, in den Bergen geht aber trotzdem und auf jeden Fall auch legal.
1: Ja, und wer in den Bergen übernachten will, es gibt Hütten und einige haben sogar noch auf.
0: Danke dir für den Einblick oder eine kleine Zwischenbilanz in Sachen Wildcampieren bei uns im schönen Allgäu, was dieses Jahr im Sommer da schon los war, und wünsche dir natürlich auch einen schönen Tag.
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0: Hier ist der Allgäuwecker am Mittwoch. Schönen guten Morgen. Heute sind natürlich auch vor allem am Vormittag oder ab dem Mittag wieder alle Augen und auch Ohren in Richtung Bundeshauptstadt gerichtet nach Berlin. Union und SPD ringen wenige Stunden vor den geplanten Kabinettsberatungen weiter um die Pflegereform. Ob der Gesetzentwurf von Gesundheitsminister Carsten Lindemann wie geplant heute im Bundeskabinett beraten werden kann, ist allerdings noch unklar. Dahinter steht ein großes Fragezeichen. Die Koalitionspartner verhandeln ja schon seit dem Wochenende in verschiedenen Runden über die Pläne. Fiona Reinhardt fasst nochmal zusammen.
1: Die Reform soll weitere Beitragserhöhungen in der Pflege im kommenden Jahr verhindern. Da sind sich Union und SPD einig. Doch wie das konkret funktionieren soll, da gehen die Meinungen auseinander. Die SPD fordert beispielsweise einen Pflegekostendeckel, um die Kosten für Pflegeheimbewohner zu begrenzen. Außerdem will sie Geld aus der privaten Pflegeversicherung ins gesetzliche System holen. Die CDU findet, das ist alles zu teuer. Wichtig sei jetzt zu schauen, wo Geld gespart werden kann. Doch ein reines Sparpaket will die SPD verhindern. Sie fordert dagegen strukturelle Veränderungen.
0: Seit Wochen ringen Union und SPD um eine Pflegereform, die am heutigen Mittwoch ins Kabinett kommen soll. Sind wir gespannt, ob's passiert.
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2: Ich bin Katrin Müller. Die Pflegereform ist heute voraussichtlich Thema im Bundeskabinett. Gesundheitsminister Carsten Linnemann hatte angekündigt, dass er seine Pläne heute vorstellen will. Die SPD hatte aber Änderungen verlangt. Weiteres Kabinettsthema ist ein Gesetzentwurf des Justizministeriums. Wer Polizisten, Rettungskräfte oder Beschäftigte in Bus und Bahn angreift, soll demnach künftig härter bestraft werden.
3: Ärzte, Pflegekräfte, Apotheker oder Zugbegleiter, sie alle sollen die neuen Regeln besser schützen. Wer sie angreift, muss künftig mit mindestens 6 Monaten Gefängnis rechnen, doppelt so lange wie bisher. Auslöser für die neuen Regeln ist der Tod eines Zugbegleiters im Februar nach einer Fahrkartenkontrolle. Und der Entwurf geht noch weiter. Bei Volksverhetzung sollen künftig bis zu 5 Jahre Haft möglich sein. Wer dafür verurteilt wird, darf möglicherweise dann 2 bis 5 Jahre lang nicht bei Wahlen kandidieren. Zoe Tassovali, Nachrichtenredaktion.
2: US-Präsident Donald Trump will trotz Warnungen vor existenziellen Risiken künstlicher Intelligenz die Aufsicht über die Technologie ihren US-Entwicklern selbst überlassen. Die Unternehmen würden sich selber kontrollieren, sagte Trump nach einem Treffen mit Chefs von KI-Unternehmen. Er sieht ausreichenden Schutz durch wirtschaftliche Interessen der Firmen. Zum Start des neuen Monats morgen kehrt nicht nur der Tankrabatt zurück, es gibt auch weitere Änderungen. So können etwa Patientenverfügungen nun auch digital hinterlegt werden. Und ab dem 15. Oktober wird an allen deutschen Bahnhöfen ein Alkoholverbot gelten.
4: Kein Bier auf dem Bahnsteig und auch keins in der Bahnhofshalle. Das Alkoholverbot soll mehr Sicherheit bringen. Und sauberer wird es ohne die ganzen leeren Flaschen auch, hofft die Deutsche Bahn. Wer sicher gehen will, dass Ärzte in kritischen Fällen schnell wissen, wie die Behandlung aussehen soll, kann Patientenverfügung und Vorsorgevollmacht nun auch voll lesbar digital hinterlegen. Und wie immer im Oktober, Heckenschneiden ist wieder erlaubt und wir stellen die Uhr um. Lea Matschulat, Nachrichtenredaktion.
2: Großrazzia in Deutschland und anderen europäischen Ländern. Mehr als 1000 Einsatzkräfte gehen gegen ein internationales Geldwäschenetzwerk und Rocker der Hells Angels vor. Laut Duisburger Polizei sollen auch mehrere Haftbefehle vollstreckt werden. Federführend ist die Staatsanwaltschaft Duisburg.
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5: mit Niklas Bitzenauer. Rund 2,22 Euro kostet der Liter Super E10 aktuell im Allgäu. Super E5 liegt bei etwa 2,28 Euro und Diesel bei rund 2,38 Euro. Die hohen Spritpreise halten damit auch bei uns weiter an. Ab morgen soll es aber für Autofahrer günstiger werden. Zum 1. Oktober tritt der neue Tankrabatt in Kraft. Die Energiesteuer auf Benzin und Diesel wird gesenkt. Inklusive Mehrwertsteuer ergibt sich eine Entlastung von rund 17 Cent pro Liter. Und weiter Ärger um E-Scooter im Allgäu. Vergangenes Jahr hat die Polizei 156 Unfälle mit E-Scooter-Beteiligung registriert. Dabei wurden 160 Menschen verletzt. Gleichzeitig sorgen immer wieder manipulierte Roller und rücksichtslose Fahrer für Beschwerden. In Bad Grönenbach war zuletzt ein 15-Jähriger mit 54 Stundenkilometer unterwegs. Jetzt zeichnen sich Konsequenzen ab. In Kaufbeuren beispielsweise wird über Änderungen in der Fußgängerzone diskutiert.
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6: Heute nochmals viel Sonnenschein. So im Laufe des Tages ziehen ein paar lockere Wolken durch. Alles wirklich harmlos. Es bleibt trocken. Und die Temperaturen steigen nochmals an im Vergleich zu gestern. Bis auf 26 Grad werden da am Nachmittag vielerorts bei uns in der Region erreicht. Herrlich. Morgen zeigt sich erst noch zeitweise die Sonne. Später werden dann doch die Wolken dichter. Und am Nachmittag und Abend breiten sich dann erste Regenschauer, Regentropfen und auch lokale Gewitter aus. Unbeständiger und auch kühler wird's dann am Freitag, 16 bis maximal 20 Grad.
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6: Wir merken den Berufsverkehr A96 Lindau Richtung München zwischen Memmingen Nord und Memmingen Ost. Dichter Verkehr plus 6 Minuten. B12 Kempten Richtung Buchloe zwischen B16 bei Markt Oberdorf und Kaufbeurer Neugabel. Und Vorsicht, da ist ein Auto liegen geblieben. Also da steht ein kaputtes Fahrzeug. B16 Günzburg Richtung Füssen zwischen Pforzen und Biesenhofen. Dichter Verkehr plus 7 Minuten.
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6: In Wangen in der Bergstraße und in Achberg in der Wangener Straße. Für mehr 0805 70 80 90.
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6: Schönen guten Morgen, Niklas.
5: Guten Morgen, buongiorno, good morning.
6: Ist das so ein Süßer, also in Sachen Frühstück?
5: Jein. Wenn es jetzt mal Wochenende ist oder so, dann gern mal so Marmeladen oder Honigbrot.
6: Honigbrot? Bist du auch ein Honigbrot?
5: Ja,
6: also ich mag Honigbrot.
5: Honig. Oder auch Honig im Tee. Im Winter.
6: Ja, das ist auch was Feines. Honig mag ich aber nicht auf einer Weißbrotscheibe, sondern wirklich auf so einem Roggenmischbrot.
5: Bei mir ist es wurscht, das ist Hauptsache
6: Honig. Bei mir muss unterm Honigbrot immer Butter sein. Ja, nie Margarine, das ist, wow.
5: Das ist absolut das Schlimmste, was man machen kann mit Margarine. Aber Butter, wie viel, eher so eine dicke Schicht oder?
6: Nee, halt schon gut. Also man darf den Butter schon auch schmecken. Und dann lecker viel Honig da drauf. Honig? Ja, haben wir, weil da draußen viele, viele
5: fleißige Bienchen rumfliegen.
6: Ganz genau. Und es dauert richtig ziemlich lange, bis so ein Bienenstock oder auch eine einzelne Biene, keine Ahnung, Nektar gesammelt hat, dass sich Honig ergibt. Wer einem Imker mal über die Schulter schauen möchte, Honig verkosten kann und was an Equipment ein Imker auch braucht, das organisiert der Bund Naturschutz Lindau jetzt am kommenden Samstag. Und was an diesem Infotag alles passiert, da sprechen wir gleich etwas genauer darüber hier im Allgäu-Wecker. Schönen guten Morgen.
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1: Whoopsie. Schönen guten Morgen, hier ist der Allgäu-Wecker. Ach, mir läuft schon so ein bisschen wirklich das Wasser im Mund zusammen. Egal ob Honigbrot am Morgen oder auch die bunte Blumenwiese im Sommer oder auch jetzt im Spätsommer, Frühherbst blüht ja doch noch einiges im Garten. Ohne Bienen würde unser Leben so ziemlich grau ausgucken. Und wer tiefer in die Welt der fleißigen Insekten eintauchen möchte, hat jetzt am kommenden Samstag, am 3. Oktober, eine perfekte Gelegenheit dazu. Die Kreisgruppe des Bund Naturschutz Lindau lädt nämlich zu einem großen und sehr intensiven Infotag ein. Ein Tag rund um die Tiere, die uns Menschen seit Jahrhunderten extrem in ihren Bann ziehen. Referent und Hobby-Imker ist am Samstag Thilo Fischer.
2: Also diese komplexe Lebensweise, diese fantastische Biologie, wie die sich übers Jahr entwickeln, dann diese Spezialisierung, die Königin, die eigentlich nur Eier legt, ja, und die Arbeiterin, die sozusagen während ihres Lebens ja die verschiedenen Tätigkeiten ausführen. Also das ist einfach ein sehr strukturiertes Zusammenleben in diesem Insektenstaat. Das fasziniert. Man geht anders durchs Jahr. Man schaut immer eigentlich fast jeden Tag zu seinen Bienen. Fliegen sie? Was blüht gerade? Mit welchem Pollen kommen sie zurück? Wie ist die Honigzunahme? Und diese ganzen Dinge. Also man geht ganz anders durchs Jahr und viel intensiver mit dem Naturgeschehen verbunden. Das interessiert mich eigentlich daran.
1: Der Infotag ist zweigeteilt. Also bevor es später tatsächlich wirklich nach draußen in die Natur geht, startet das Programm vor Ort erst einmal mit so ein bisschen Theorie. Auf dem Plan steht dabei unter anderem die spannende Biologie der Biene.
2: Diesen Jahresverlauf einfach mal so durchsprechen, weil das einfach die Grundlagen sind. Ich bringe eine ganze Reihe von Büchern über Bienen mit. Ich bringe auch ein paar Imkerzeitschriften mit, damit die Leute mal ein bisschen blättern können und ihre speziellen Themen anschauen können. Ich bringe auch Imkereimaterial mit. Das heißt, wir können dann mal uns so ein Bienenmagazin anschauen. Vielleicht, wenn Kinder dabei sind, könnt ihr auch mal Mittelwände einlöten, so Trämchen. Das ist ja auch immer so ein Highlight, dass die Leute ein bisschen selber was machen können. Auch Fragen beantworten. Also gerade, wenn Leute sich konkret überlegen, ob sie Bienen halten wollen, dann können wir das auch gerne durchsprechen. Also was sind so die Voraussetzungen? Habe ich einen Garten? Ist der Abstand zum Nachbarn gut? Wie viel Zeitaufwand bedeutet das?
1: Und nach der Theorie im Naturschutzhäusler in Lindau folgt dann der praktische Teil. Da freut sich wahrscheinlich schon jeder drauf. Für die Teilnehmer geht es nämlich direkt zu einem Vorortbesuch bei einem Imker, um die Bienenvölker ja auch mal aus nächster Nähe zu erleben.
2: Und wir haben dann aber auch noch eine Verabredung mit dem hiesigen Imkerverein. Da können wir einen Standort besuchen und können da auch mal ein Bienenvolk uns anschauen. Deswegen haben wir das auch noch in den Oktober gelegt, weil da kann man auch noch Bienenvölker gut aufmachen und einfach sich ein paar Waben mal anschauen, und ohne dass die Bienen unter der Kälte leiden. Wir freuen uns auf alle Teilnehmer und Teilnehmerinnen. Wir können das auch, das Programm, anpassen an Interesse. Wenn gewünscht wird, dass wir länger dort am Bienenstand sind, dann machen wir das auch. Also da sind wir ganz offen und es soll ja auch Spaß machen.
1: Der Infotag bietet also die Gelegenheit, einem Imker mal direkt auch über die Schulter zu blicken, praktische Tipps für den eigenen Garten zu sammeln und ganz in die faszinierende Welt der fleißigen Bienchen einzutauchen. Die Veranstaltung des Bund Naturschutz Lindau startet am 3. Oktober, also am kommenden Samstag um 9 Uhr und zwar dort im Naturschutzhäusle.
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0: So klingt euer Mittwoch. Ihr hört den Allgäuwecker. Hallo und guten Morgen. Der Sänger Regan Boneman hat in diesem Jahr fürs englische Fernsehen einen kleinen Angelausflug unternommen. Ob er was gefangen hat, hört selbst.
1: Got guest of honor here, the old Regan Boneman.
2: Oh. Go on, my son!
1: There it is, look at the size of that. That's a big fish.
2: Look at that! Yeah.
0: Regan Boneman hat da tatsächlich einen ziemlich dicken Fisch an Land gezogen. Ein ähnliches Erfolgserlebnis hat er heute vor genau 10 Jahren. Und dafür musste nicht mal ein Tier sterben. Regan Boneman hat vor 10 Jahren mit Human seinen ersten Nummer-1-Hit bei uns in Deutschland gefeiert. Und hier haben wir ihn, Human, Regan Boneman. Schönen guten Morgen.

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2: Spritpreise im Allgäu weiter hoch, Entlastung startet ab morgen. Weiter Ärger um E-Scooter im Allgäu, Konsequenzen zeichnen sich ab. Und das Wetter, vereinzelt sind ein paar Wolken unterwegs, das Ganze bei aktuell so um die 15 Grad. Ich bin Niklas Bitzenauer, einen schönen guten Morgen. Rund 2,22 Euro kostet der Liter Super E10 aktuell im Allgäu, Super E5 liegt bei etwa 2,28 Euro und Diesel bei rund 2,38 Euro. Die hohen Spritpreise halten damit auch bei uns weiter an. Ab morgen soll es aber für Autofahrer günstiger werden. Zum 1. Oktober tritt der neue Tankrabatt in Kraft. Die Energiesteuer auf Benzin und Diesel wird gesenkt. Inklusive Mehrwertsteuer ergibt sich eine Entlastung von rund 17 Cent pro Liter. Ob die komplette Entlastung an den Tankstellen allerdings ankommt, bleibt noch abzuwarten.
3: Bei einer 50-Liter-Tankfüllung könnten Autofahrer 8,5 Euro sparen. Die Tankstellen bestimmen ihre Preise aber weiter selbst. Ab Januar soll deshalb ein staatlicher Höchstpreis folgen, der sich unter anderem am Ölpreis orientiert. Wie genau dieser Spritpreisdeckel berechnet wird, steht noch nicht fest. Experten sehen beide Maßnahmen ohnehin nur als kurzfristige Entlastung. Dominik Schweiger, Nachrichtenredaktion.
2: Weiter Ärger um E-Scooter im Allgäu. Vergangenes Jahr hat die Polizei 156 Unfälle mit E-Scooter-Beteiligung registriert. Dabei wurden 160 Menschen verletzt. Gleichzeitig sorgen immer wieder manipulierte Roller und rücksichtslose Fahrer für Beschwerden. In Bad Grönenbach war zuletzt ein 15-Jähriger mit 54 Stundenkilometer unterwegs. Jetzt zeichnen sich erste Konsequenzen ab. In Kaufbeuren beispielsweise wird über Änderungen in der Fußgängerzone diskutiert. In Kempten steht der Ausbau des E-Scooter-Angebots auf dem Prüfstand. Außerdem gelten ab März kommenden Jahres neue bundesweite Regeln für E-Scooter. Wie die Polizei jetzt mitteilt, hat ein unbekannter Mann eine 21-Jährige auf einem Parkplatz in Bad Würzach auf sehr komische Art angesprochen. Er machte ihr Komplimente und nannte dabei persönliche Informationen über sie, obwohl er sie gar nicht kennt. Für die junge Frau ist die Situation dadurch äußerst gruselig gewesen. Der Vorfall ereignete sich am Montagnachmittag im Weberweg. Der Mann wird als etwa 25 bis 30 Jahre alt, rund 1,80 Meter groß und kräftiger beschrieben. Er hatte kurze blonde Haare, trug eine Brille und war mit einem weißen Kleinwagen unterwegs. Die Polizei hat die Ermittlungen aufgenommen und bittet jetzt dringend Zeugen um Hinweise. Rund 3000 Erstklässler in Kempten, dem Oberallgäu und dem Landkreis Lindau bekommen zum Schulstart wieder eine Zack-Brotzeitdose. Der Zweckverband für Abfallwirtschaft verteilt die wiederverwendbaren Dosen bereits seit 2004. Gefüllt sind sie mit Bio-Lebensmitteln, die überwiegend aus der Region stammen, darunter Äpfel, Möhren und Müsli. Die Aktion soll Kindern und Eltern zeigen, wie sich im Schulalltag Abfall vermeiden und gleichzeitig auf regionale und biologische Lebensmittel setzen lässt.
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4: Was war in der Brotzeitdose?
5: Möhren.
4: Keine Karotten. Möhren.
5: Magst du Karotti?
4: Ja, mag ich sehr gern.
5: Okay, dann bringe ich dir morgen ein paar Karotti mit.
4: Okay, jetzt schauen wir mal aufs Wetter. Wetter ist richtig schön, um natürlich auch vielleicht heute Nachmittag schon was im Garten zu erledigen. Viel Sonnenschein, die Temperaturen steigen auf 20 bis 26 Grad am Nachmittag. Es ziehen da ein paar Schleierwölkchen vorbei, bleibt aber trocken. Also nochmals, Sonne tanken ist heute vielleicht für viele die Devise. Morgen haben wir einen zweigeteilten Tag. Erst schön freundlich, später Wolken und gegen Abend auch Regen und lokale Gewitter. Und nicht mehr ganz so schön wird es am Freitag. 16 bis 20 Grad, also 20 ist Höchsttemperatur. Dazu Sonne, Wolken, aber auch immer wieder Regenschauer.
5: Kannst du bitte was Schöneres sagen? Ich möchte am Wochenende auf die Wiesen.
4: Ja, du bist ja da im Zelt.
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4: B12 Kempten Richtung Buchnuhe, zwischen B16 bei Markt Oberdorf und Kaufbeure Neugabel. Und Vorsicht, da steht immer noch ein kaputtes Auto. B19 Oberstdorf Richtung Kempten, zwischen Waltenhofen und Kempten St. Mangbrücke, dichter Verkehr. Da braucht ihr momentan fast 10 Minuten länger. Und Gleiches gilt auch für die B32 in der Ravensburger Straße. Das ist zwischen Wangen West, also bei der A96 Auffahrt und der Zeppelinstraße Bahnhof, auch da dichter Verkehr.
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4: In Wangen, in der Bergstraße, aber auch in Achberg, in der Wangener Straße, da stehen sie, unsere beiden Blitzer, zur Stunde und kurz nach 8:30 0800 5 70 80 90.
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5: Den Beat hintergrund.
4: Ich muss immer noch an die Möhren denken. Das gefällt mir jetzt richtig.
5: Möhren.
4: Die Möhren. Es gibt ja auch viele, die so einen kleinen Garten bei sich auf dem Balkon haben. Wenn der Balkon ein bisschen größer ist, da steht dann vielleicht auch so ein Topf mit Tomatis drin oder eventuell auch mit Möhren.
5: Möhren.
4: Balkonpflanzen, Geranien ist so der Klassiker, was sich ja da im Sommer über richtig bunt gestaltet.
5: Aber denen wird es langsam kalt.
4: Ich glaube auch, dass es denen hier langsam kalt wird.
5: Nachts vor allem.
4: Nachts, noch haben wir keinen Frost, aber der kommt bald. Und jetzt switchen wir ja vor allem in den kommenden Tagen dann wettertechnisch in den Herbst. Was lässt sich denn auf dem Balkon schon einiges tun? Beziehungsweise wie können wir unseren Balkon auch bunt halten in den nächsten Wochen? Ein paar Tipps habe ich gleich für dich.
5: Auch. Oh, Niklas. Also ich halte meine Schlange, Klumpscher wollte ich schon sagen, meine Lauscher offen.
4: Schönen guten Morgen.
5: Morgen.
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1: Hier ist der Allgäu Wecker am Mittwoch. Wir genießen quasi noch so ein bisschen die letzten Spätsommertage. Aber wir stecken ja schon mittendrin im Herbst. Und das heißt, kürzere Tage haben wir alle mitbekommen. Es wird kühler. Die Blätter verlieren jetzt so langsam, aber sicher ihr Laub und so weiter und so fort. Und auch für alle, die einen Balkon haben, ändert sich was, weil wie geht's jetzt weiter mit den ganzen Pflanzen reinholen, zurückschneiden oder einfach noch stehen lassen? Kollegin Helen Martin hat da den grünen Daumen in Sachen Balkonpflanzen. Helen, am besten also jetzt schon damit anfangen, den Balkon winterfest zu machen?
2: Jein, also ein bisschen vorbereiten können wir schon, aber alles direkt einpacken brauchen wir jetzt nicht. Solange es nachts noch nicht super kalt ist, dürfen viele Pflanzen noch draußen bleiben. Was wir jetzt schon machen können, ist zum Beispiel welke Blüten oder kaputte Blätter entfernen, schauen, ob die Pflanzen irgendwelche Schädlinge haben und langsam weniger düngen.
1: Okay, und welche Pflanzen können schon rein und welche können tatsächlich noch draußen bleiben?
2: Also so klassische Balkonblumen wie Geranien können überwintert werden. Da ist es aber wichtig, dass die vor dem ersten Frost reinkommen, genauso wie bei Zitruspflanzen oder Oleander. Draußen bleiben können winterharte Pflanzen, also zum Beispiel Lavendel, Fetthenne, Hauswurz, Christrose oder viele Ziergräser. Bei denen aber trotzdem den Topf schützen, damit der Wurzelballen bei starkem Frost nicht komplett durchfriert. Tomaten zum Beispiel sind aber eh nur einjährig, also da vor dem ersten Frost auch grüne Tomaten ernten, die reifen drin danach.
1: Hm, habe ich auch schon probiert. Funktioniert tatsächlich. Und wie schaut's aus jetzt in der dritten Jahreszeit im Herbst mit Gießen, Schneiden und der restlichen Pflege?
2: Also das Gießen können wir jetzt ein bisschen weniger machen. Weil es ja kälter geworden ist, verdunstet weniger Wasser. Heißt, dass es schneller auch mal Staunässe geben kann, wenn zu viel gegossen wird. Alles radikal zurückschneiden würde ich nicht, einfach weil das sehr auf die Pflanze ankommt. Also da am besten für jede Pflanze mal nachrecherchieren. Und es gibt ja auch noch schöne Herbstpflanzen für den Balkon. Heide, Chrysanthemen oder winterharte Gräser.
1: Danke dir, Helen. Also auch im Herbst kann es richtig bunt noch werden oder bleiben auf unserem Balkon.
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0: Das ist euer Mittwoch, ihr hört den Allgäuwecker. Hallo, jetzt im Herbst, und das ist euch mit Sicherheit auch schon aufgefallen, hören wir sie immer wieder, die Vögel, die quasi vor dem Winter fliehen und sich in Richtung Süden verabschieden. Gänse oder aber auch Kraniche fliegen in dieser typischen V-Form vorbei. Sieht richtig cool aus, ist aber vor allem ziemlich clever. Kollegin Pia Wegner erklärt, wieso.
1: Die Vögel hinten fliegen leicht versetzt hinter dem Leitvogel und nutzen den Auftrieb, den seine Flügelschläge erzeugen. Durch den werden sie nämlich ein Stück mitgetragen und brauchen weniger Energie. Gerade auf langen Strecken ist das enorm wichtig. An der Spitze zu fliegen ist dagegen besonders anstrengend, deshalb wechseln die Gänse auch regelmäßig die Positionen. So kommt die ganze Gruppe besser voran, bleibt zusammen und findet leichter den Weg.

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2: Ich bin Katrin Müller. Mit einer groß angelegten Razzia geht die Polizei in Deutschland und anderen europäischen Ländern seit dem Morgen gegen ein Geldwäschenetzwerk und Rocker der Hells Angels vor. Laut der zuständigen Polizei in Duisburg sollen auch mehrere Haftbefehle vollstreckt werden.
3: Insgesamt werden nach dpa-Informationen 140 Objekte durchsucht. Unter anderem soll es einen großen Polizeieinsatz an der Adresse eines einflussreichen Hells Angels Rockers in Duisburg gegeben haben. Eine Sprecherin der Polizei erklärt, dass sich der Einsatz gegen ein internationales Netzwerk von Geldwäschern richtet und gegen eine kriminelle Vereinigung. Und bei dieser handelt es sich nach dpa-Informationen um die Hells Angels. Mehr als 1000 Einsatzkräfte sind in Deutschland und anderen europäischen Ländern an der Razzia heute Morgen beteiligt. Fiona Reinhardt, Nachrichtenredaktion.
2: Union und SPD ringen kurz vor den geplanten Kabinettsberatungen weiter um die Pflegereform. Ob der Gesetzentwurf von Gesundheitsminister Lindemann wie geplant ins Kabinett eingebracht werden kann, ist noch unklar. Die Koalitionspartner verhandeln schon seit dem Wochenende in verschiedenen Runden über die Pläne. US-Präsident Donald Trump will trotz Warnungen vor existenziellen Risiken künstlicher Intelligenz die Aufsicht über die Technologie ihren US-Entwicklern selbst überlassen. Die Unternehmen würden sich selber kontrollieren, sagte Trump nach einem Treffen mit Chefs von KI-Unternehmen.
4: Wer in diesem Rennen der Superintelligenz nicht ganz vorne mitmischt und gewinnt, wird abgehängt, durch China womöglich. Daher soll die KI in den USA weiter vorangepeitscht werden. Die klugen Chefs der KI-Firmen würden schon aufpassen, dass dabei nichts in die Hose geht, da ist Trump zuversichtlich. Bei dem Treffen der Hightech-Spitzen im Weißen Haus wurden demnach robuste interne Kontrollen beschlossen. Die von Trump nun so benannte Superintelligenz birgt große Risiken, aber das Potenzial, so Trump, sei historisch einmalig. Tina Eck, USA.
2: Der alternative Nobelpreis geht in diesem Jahr an mehrere Frauen und von Frauen geführte Organisationen, die sich für Menschenrechte und eine gerechtere Verteilung von Macht stark machen. Mit dem Right Livelihood Award ausgezeichnet werden unter anderem eine pakistanische Menschenrechtsanwältin und eine US-Informatikerin. Sie kämpft für Fairness in der Entwicklung künstlicher Intelligenz.
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5: mit Niklas Bitzenauer. Tödlicher Verkehrsunfall auf der Fernpaarstraße bei Breitenwang. Ein 77-jähriger Deutscher ist gestern Nachmittag ums Leben gekommen. Er war mit seiner 76-jährigen Ehefrau auf der B179 unterwegs, als sein Auto aus bislang unbekannter Ursache in einer Rechtskurve gerade ausfuhr und frontal mit einem entgegenkommenden LKW zusammenstieß. Das Auto stürzte anschließend rund 15 bis 20 Meter in eine Schlucht. Und auch im Allgäu hat der Zoll bei einer bundesweiten Schwerpunktprüfung Friseur- und Kosmetiksalons sowie einen Barbershop kontrolliert. Mehr als 60 Beamte des Hauptzollamts Augsburg waren im Einsatz und überprüften insgesamt über 30 Betriebe. Dabei wurden mehr als 100 Beschäftigte zu ihren Arbeitsverhältnissen befragt. Noch am selben Tag leitete der Zoll 2 Strafverfahren und knapp 15 Bußgeldverfahren ein.
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6: Viel Sonnenschein schon jetzt am Vormittag und die Sonne bleibt bis in den Nachmittag, bis in den Abend. Nur ein paar harmlose Schleierwolken heute. Das ist nochmal so ein Sonnentag. Deluxe mit bis zu 26 Grad am Nachmittag. Morgen ist es eigentlich auch erst noch richtig freundlich, mild und sonnig. Im Laufe des Nachmittags kommen aber dann mehr Wolken. Es gibt erste Regenschauer. Es kann auch einzelne lokale Gewitter geben. Und der Freitag hat dann abgekühlt, 16 bis 20 Grad und tagsüber bleibt's recht unbeständig.
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6: Ist jetzt ein bisschen was los auf den Allgäuer Straßen A7 Richtung Füssenreute zwischen der Einfahrt Dietmannsried und dem Rastplatz Seebach. Vorsicht, da haben wir Gegenstände auf der Fahrbahn. A7 Ulm Richtung Füssenreute zwischen Nesselwang und Füssen dichter Verkehr plus 10 Minuten. A96 Lindau Richtung München zwischen Wangen West und Wangen Nord. Unfall, da kann es zu Behinderungen kommen. Und B12 Kempten Richtung Buchenwald. Buchloe zwischen B16 bei Markt Oberdorf und Kaufbeuren Neugablons. Vorsicht, einliegen gebliebenes Fahrzeug.
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6: Da haben wir noch ein paar Blitzer. Zwei an der Zahl in Achberg in der Wangener Straße und in Wangen in der Bergstraße. Und fehlt da jetzt tatsächlich noch was? 0805 70 80 90.
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6: Heute geht's mal ganz grob gesagt um Gesundheit, um Vorbeugung und fit bleiben bis ins hohe Alter. Zwei Gäste darf ich heute begrüßen. Zum einen Jana Schlegel. Schön, dass Sie da sind. Hallo.
7: Vielen Dank, ich freue mich hier zu sein.
6: Und Thomas Kaleja, schön, dass Sie da sind.
8: Ja, hallo, ich freue mich auch, dass ich hier sein darf und dass wir über dieses spannende Thema sprechen können.
6: Genau, jetzt müssen wir natürlich noch aufdröseln, von wo das Sie sind, weil Thema Gesundheit, das ist ein riesengroßes Feld. Wir grenzen das ein bisschen ein und beschränken uns in Anführungszeichen auf den Landkreis Lindau. Vielleicht ganz kurz jeder mit seiner Funktion nochmals.
8: Ja, mein Name, wie gesagt, Thomas Kaleja und ich bin der Geschäftsstellenleiter der Gesundheitsregion Plus in Lindau. Mache das mittlerweile seit 2021 und ja, freue mich immer noch über diese Arbeit und dass ich hier eben tätig sein darf.
6: Bin gespannt und schön, dass Sie da sind, Frau Schlegel.
7: Genau, ich bin ganz neu dabei. Seit einem Monat gibt es das Projekt der Gesundheitsbotschafter und ich bin die Koordinatorin. Das ist ein Förderprojekt, was jetzt 4 Jahre lang angedacht ist und arbeite für die Landkreise Lindau, Oberallgäu und die kreisfreie Stadt Kempten.

0: Sport ist nicht Mord. Nein? So kann ich das nicht sagen. Herr Kaleja, jetzt frage ich Sie gleich mal zum Start. Wie viele Liegestützen schaffen Sie aus dem Stand?
1: Ja, aus dem Stand tatsächlich gar keine. Ich müsste runtergehen, ich müsste es versuchen, aber ich glaube, 10 bis 15 könnte ich Ihnen jetzt direkt zeigen.
0: Boah, cool. Ich schaffe eine mit viel Konzentration. Also ich habe wenig Kraft in den Oberarmen, aber Sport, das ist mal so eine Einstiegsfrage jetzt gewesen. Gesundheitsregion plus Lindau. Vielleicht ganz kurz nochmals anskizziert. Was beinhaltet das? Ist das ein Zertifikat? Ist das so ein Stempel, den der Landkreis Lindau mal drauf bekommen hat? Und was möchte man damit bezwecken? Und ob es da von einer Obrigkeit irgendwie mal eine Inszenierung oder eine ins Leben rufen gab? Viele Fragen auf einmal.
1: Die Obrigkeit, ja, tatsächlich, die gibt's in diesem Falle. Das ist das Staatsministerium für Gesundheit, Pflege und Prävention. Und die Gesundheitsregionen Plus gibt es mittlerweile bayernweit und waren ursprünglich ein Förderprogramm. Dieses Förderprogramm war jeweils gestaffelt über 5 Jahre und lief jetzt dann in der zweiten Runde. Lindau, wie gesagt, kam dann erst in der zweiten Förderperiode hinzu.
0: Ja.
1: Und jetzt, aber das ist eine ganz tolle Nachricht für die Gesundheitsregionen und für die Gesundheit natürlich bayernweit. Mittlerweile sind die Gesundheitsregionen verstetigt. Das heißt, in der Regel gibt es an jedem Gesundheitsamt in Bayern eine Gesundheitsregion Plus, die sich um die Themen Pflege, um das Thema Gesundheitsversorgung, aber auch um das Themenfeld Gesundheitsvorsorge und Prävention kümmert.
0: Genau, das sind die 4 großen Säulen oder das Fundament von der ursprünglichen Idee. Ins Leben gerufen einmal, warum hat man gesagt, man braucht es? Sind die, jetzt gehen wir mal auf Bayern weit, sind die People da zu träge? Sind die zu dick? Machen die zu wenig Sport? Essen die zu viel? Was war denn da mal der Urgedanke, dass das Gesundheitsministerium gesagt hat, hey, wir brauchen sowas Niederschwelliges bis eigentlich fast vor jede einzelne Haustüre?
1: Also erstmal muss man betonen, die Menschen hier in der Region sind top und sind sehr gut aufgestellt. Genau. Das heißt aber noch nicht, dass wir keine Aufgaben mehr haben.
0: Ja.
1: Und die Gesundheitsregionen schauen immer, was sind passgenaue Lösungen vor Ort. Das heißt, wir konzentrieren uns darauf, was können wir vor Ort verbessern. Und dafür bieten wir sozusagen die Netzwerkarbeit, führen die lokalen Akteure zusammen, damit wir an den lokalen Problemen passgenaue Lösungen entwickeln und bearbeiten können. Also daraus Projektmanagement sozusagen abzuleiten.
0: Haben Sie Ihr Büro dann im Landratsamt?
1: Genau.
0: Also Sie sind da angesetzt, ja, angedockt.
1: Ja, bin tatsächlich dort direkt angedockt.
0: Ja.
1: Eines der schönsten Büros, weil natürlich Lindau auch eine wunderschöne Region ist. Und ja, ich kann es jedem nur empfehlen, dort zu arbeiten. Ich habe einen tollen Arbeitgeber, freue mich sehr, dass ich dort bin und dort arbeiten darf und natürlich auch noch was Positives mit meiner Arbeit bewirken kann.
0: Sie haben gerade Netzwerk, also dieses Wording auch benutzt. Wer sitzt da im Groben am Tisch oder in welche Richtungen gehen die Fäden von diesem Netzwerk raus?
1: Genau, also übergeordnet ist bei uns die Gesundheitskonferenz. Dort sind jetzt im Landkreis Lindau circa 40 Akteure aus allen Bereichen mit dabei. Ist einmal die Politik, einmal direkt Leute aus Pflege- und Versorgungsbereich, die Ärztenetzwerke, aber auch die Kostenträger, die Erwachsenenbildung. Und so können Sie das in ganz, ganz viele Bereiche denken. Es gibt so viele Akteure, die eben an ihren Schnittstellen mit Gesundheit zu tun haben und die können natürlich hierzu beitragen.
0: Und bei Ihnen läuft alles am Schreibtisch, im Computer, auf Festplatte zusammen.
1: Ja, also meine Arbeit ist Netzwerkarbeit.
0: Ja.
1: Das heißt, ich sitze nicht so viel am Schreibtisch, sondern ich gehe tatsächlich raus zu den Akteuren, gehe mit den Akteuren direkt ins Gespräch, schaue, wo drückt denn der Schuh? Das ist eine der Grundaufgaben der Gesundheitsregionen, eben den Bestand und den Bedarf zu analysieren und daraus die Projekte abzuleiten.
0: Also erstmal auch so einen Ist-Stand zu dokumentieren, um dass man weiß, was ist schon da, was ist ausbaufähig und wo, hui, da haben wir noch ein weißes Fleckchen.
1: Genau, diese weißen Flecken gibt es natürlich leider auch bei uns. Ja, es gibt viele Bereiche, an denen man noch arbeiten und wo man optimieren kann. Man muss aber immer dazu sagen, das mache ich nicht alleine, das mache ich mit meinen Akteuren. Und gerade für den Bereich Bestands- und Bedarfsanalyse haben wir uns dann auch starke Profis mit ins Haus geholt. Mhm. Und die Hochschule Kempten hat damals unsere Bestands- und Bedarfsanalyse für die Gesundheitsvorsorge und Prävention entwickelt.
0: Und wie ist die ausgefallen, speziell für den Landkreis Lindau?
1: Ja, ich meine, was ganz interessant ist oder was für mich interessant war, es gibt schon sehr viele Angebote, was im Bestand da sind. Mhm. Das Problem ist manchmal, dass diese Angebote zu wenig bekannt sind, zu wenig genutzt werden. Und das ist das, worauf wir eben dann genau in der weiteren Planung unsere Idee abgeleitet haben, dann auch Gesundheitsbotschafter einzusetzen.

0: Jetzt habe ich vorhin den Herrn Kaleja ja auch gefragt, wie das ausschaut, so ad hoc Kniebeugen oder Liegestützen zu machen vor Schlegel. Wie guckt es bei Ihnen aus? Wie sportlich sind Sie? Sehr sportlich.
1: Naja, ich hoffe, ich kann auf jeden Fall ein bisschen was von der Sportlichkeit, von meiner Begeisterung für Sport auf jeden Fall mit in die Regionen bringen. Aber Sport ist nicht das Einzige, was mir am Herzen liegt, sondern auch Ernährung, mentale Gesundheit, Suchtprävention. Das sind alles die Präventionsthemen, die wir natürlich auch direkt in die Bevölkerung bringen wollen mit unserem neuen Projekt.
0: Genau, Prävention hört sich auch immer so sperrig an, ist so ein übergeordneter Begriff und unterteilt sich eben auch in wichtige Bereiche. Auch das mentale, seelische Gesundheit, das ist blenden ganz viele aus oder man weiß gar nicht, dass das eigentlich auch in diesen Bereich, Oberbereich mit reingehört.
1: Ja, das ist spannend tatsächlich. Oft denkt man tatsächlich an die Bewegung oder das, was greifbar ist. Und letztendlich besteht unser Körper, unser ganzer Organismus ja aus mehr. Und deswegen ist es mir auch eine Herzensangelegenheit, die ganzen Themen zu vereinen und auch nicht nur in Blöcke zu denken, sondern der Mensch ist eins und wir leben zusammen. Genau, wir vernetzen. Und deswegen, ja, hoffe ich einfach, dass wir auch das Thema Gesundheit so im Ganzen transportieren können mit dem Projekt, was wir jetzt mit den Gesundheitsbotschaftern starten.
0: Genau, da gab es ja schon ein gutes Stichwort vorhin. Es ist eine neu geschaffene Stelle, eine neu geschaffene Funktion, ein Rädchen in diesem ganzen Netzwerk drin. Aber vielleicht nochmals für jemand, der, ich habe das noch gar nicht gehört, Gesundheitsbotschafterin. Ein bisschen haben Sie ja schon gesagt, welche Bereiche damit reinfließen. Seit wann gibt es das? Sehr neu.
1: Wir sind es gestartet vor einem Monat und ich bin ganz glücklich. Der Herr Kaleja und auch der Thomas Weber von Markus Weber von der Gesundheitsregion Oberallgäu-Kempten haben sich zusammengetan und sich überlegt, wie kriegen wir denn tatsächlich das Thema Prävention näher zur Bevölkerung? Und deswegen haben sie sich auch noch einen starken Partner gesucht, die AOK, die das Ganze für uns auch noch fördert und wir das Projekt jetzt für 4 Jahre lang anstoßen können. Das Projekt nennt sich auch Gesundheitsbrücke Allgäu-Bodensee. Also wir versuchen tatsächlich die vielen tollen Angebote, was es jetzt auch schon in der Region gibt, in die Bevölkerung zu kriegen und hoffen da viele engagierte Personen, Multiplikatoren in den Kommunen zu finden, die für das Thema ansprechbar sind und auch das Thema gerne in ihre Gemeinschaft bringen möchten.
0: Sind Sie da quasi in Anführungszeichen so eine Klinkenputzerin jetzt und gehen von Ort zu Ort in die Angebote, die es da schon gibt und machen diesen Gesundheitsbotschafter den Menschen vor Ort schmackhaft und sagen, hey, ihr könnt auch weiter säen?
1: Genau. Tatsächlich ist meine Stelle auch eine netzwerkende Stelle, also viel ins Gespräch gehen, Kommunikation, sich zeigen, das ist natürlich auch einer der Kernelemente, weil viele Menschen auch nicht wissen, wo finde ich denn überhaupt Anlaufstellen, was ist bekannt, welche Möglichkeiten habe ich. Und das ist natürlich jetzt erstmal meine Aufgabe, mit den Kommunen zu sprechen, aber natürlich auch mit der Bevölkerung. Also diese Brücke wollen wir schlagen auf beiden Seiten, einmal in der strategischen Ebene und dann auch ganz klar in den Lebenswelten der Menschen.
0: Wenn man das so hört, von ab welchem Alter beginnt das? Also ein paar Beispiele vielleicht von Angeboten, die es schon gibt. Das geht ja rauf bis wirklich weit ins Seniorenalter rein. Gymnastik für Ü80, das gibt's ja alles. Oder Rappelgruppen, Kinderturnen oder.
1: Genau, tatsächlich Gesundheit und Prävention ist natürlich für jedes Alter etwas. Und es gibt super viele Sachen. Oft ist es beim Thema Prävention so, dass wir die Menschen, die wir gerne erreichen wollen, noch nicht erreicht haben. Weil natürlich gibt es Menschen, die sind im Verein unterwegs, die machen genau das Training im Sportverein. Aber wenn wir jetzt zum Beispiel eine Zielgruppe haben wie Alleinerziehende, die würden tatsächlich gerne an einem Sportangebot teilnehmen, haben aber tatsächlich keine Zeit oder kommen nicht. Und dann gilt es eben auch herauszufinden, warum kommen sie nicht? Liegt das an der fehlenden Kinderbetreuung? Liegt das an den Kosten? Und dafür maßgeschneidert was zu finden, das ist tatsächlich auch eine unserer Aufgaben.
0: Oh, das ist aber schon, manchmal kann ich mir vorstellen, ein bisschen wie das Suchen der berühmten Nadel im Heuhaufen.
1: die Nadel im Heuhaufen und vor allem auch, dass wir von zwei Seiten aus angehen. Also ein bisschen sperrig jetzt ausgedrückt, aber die Verhaltens- und Verhältnisprävention. Also das Verhalten ist einmal das, was kann ich persönlich verändern für mich, da geht es um den Menschen, aber auch die Verhältnisprävention. Also wie sind die Strukturen, die Umgebungen geschaffen? Finde ich Angebote überhaupt für meine Bedürfnisse, meine Bedarfe?

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16: Tödlicher Verkehrsunfall auf der Fernpassstraße bei Breitenwang. Zoll kontrolliert Friseur- und Kosmetikbetrieb im Allgäu. Und das Wetter? Freundlich bei aktuell so um die 16 bis maximal 20 Grad. Ich bin Niklas Bitzenauer. Tödlicher Verkehrsunfall auf der Fernpassstraße bei Breitenwang. Ein 77-jähriger Deutscher ist gestern Nachmittag ums Leben gekommen. Er war mit seiner 76-jährigen Ehefrau auf der B179 unterwegs, als sein Auto aus bislang unbekannter Ursache in einer Rechtskurve geradeaus fuhr und frontal mit einem entgegenkommenden LKW zusammenstieß. Das Auto stürzte anschließend rund 15 bis 20 Meter in eine Schlucht. Der 77-jährige starb, seine Ehefrau wurde schwer verletzt mit einem Hubschrauber ins Krankenhaus gebracht. Die B179 war rund 4 Stunden komplett gesperrt. Auch im Allgäu hat der Zoll bei einer bundesweiten Schwerpunktprüfung Friseur- und Kosmetiksalons sowie einen Barbershop kontrolliert. Mehr als 60 Beamte des Hauptzollamts Augsburg waren im Einsatz und überprüften insgesamt über 30 Betriebe. Dabei wurden mehr als 100 Beschäftigte zu ihren Arbeitsverhältnissen befragt. Noch am selben Tag leitete der Zoll 2 Strafverfahren und knapp 15 Bußgeldverfahren ein, unter anderem wegen des Verdachts auf illegalen Aufenthalt, nicht gezahlte Sozialversicherungsbeträge und fehlende Arbeitsgenehmigungen. Weitere Verfahren sind möglich, da die Nachprüfungen noch laufen. Rund 2,22 Euro für E10, 2,28 Euro für Super und etwa 2,38 Euro für Diesel. So teuer ist das Tanken im Allgäu aktuell. Ab morgen soll sich das ändern. Zum 1. Oktober tritt nämlich der neue Tankrabatt in Kraft. Die Energiesteuer auf Benzin und Diesel wird gesenkt. Zusammen mit der Mehrwertsteuer ergibt sich rechnerisch eine Entlastung von rund 17 Cent pro Liter. Ob diese Entlastung allerdings vollständig bei den Autofahrern ankommt, entscheiden letztlich die Tankstellenpreise.
11: Bei einer 50-Liter-Tankfüllung könnten Autofahrer 8,5 Euro sparen. Die Tankstellen bestimmen ihre Preise aber weiter selbst. Ab Januar soll deshalb ein staatlicher Höchstpreis folgen, der sich unter anderem am Ölpreis orientiert. Wie genau dieser Spritpreisdeckel berechnet wird, steht noch nicht fest. Experten sehen beide Maßnahmen ohnehin nur als kurzfristige Entlastung. Dominik Schweiger, Nachrichtenredaktion.
16: Wirtschaftlich geht's langsam bergauf, auf dem Arbeitsmarkt sehen wir aber seit längerem eine zähe Hängepartie, auch bei uns im Allgäu. Heute kommen die neuen Arbeitslosenzahlen und die Vorzeichen sind zumindest etwas besser als zuletzt. Meine Kollegin Janina Singer mit den Einzelheiten.
17: Der Trend am Arbeitsmarkt lautete zuletzt Stagnation und das IAB Arbeitsmarktbarometer zeigt, dass die Beschäftigung in Deutschland unterm Strich weiter schrumpft. Aber die Firmen bremsen beim Jobabbau ab. Das zeigt auch das IFO Beschäftigungsbarometer, das leicht gestiegen ist. Eine echte Erholung sei aber noch nicht in Sicht, betont das Institut. In der Industrie und im Handel würden weiter Stellen abgebaut.
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18: Viel Sonnenschein jetzt am Vormittag. Bis zu 26 Grad werden es am Nachmittag werden. Das ist einfach nur noch sowas von angenehm da draußen. Auch der Freitag wird morgen eigentlich in Summe richtig freundlich. Vor allem am Vormittag über die Mittagszeit gibt es noch Sonnenstrahlen. Die Temperaturen erneut recht mild. Dann kommen aber mehr und mehr Wolken und hier und da kann es dann auch schon einzelne Regenschauer geben. Am Freitag merken wir so, dass dieser Switch vom Wetter da war. Es ist frischer, 16 bis 20 Grad und wir haben eine Mischung aus Wolken, Sonne, aber auch regnerischen Phasen.
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18: A96, Lindau Richtung München zwischen Wangen West und Wangen Nord. Da gab es einen Unfall. Hier kann es zu Behinderungen kommen. Ebenfalls einen Unfall gab es auf der A7 Ulm Richtung Füssenreute und zwar zwischen Nesselwang und dem Reinhardshof-Tunnel. Auch hier ist der Standstreifen aktuell blockiert.
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18: In Wangen in der Bergstraße und in Achberg in der Wangener Straße. Und wenn ihr weitere Blitzer wisst oder entdeckt, 0805 70 80 90.
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18: Heute geht's unter anderem um Gesundheit im Allgemeinen, im Speziellen Prävention, seelische Gesundheit. Ernährungstippsvorschläge haben Sie gleich einmal, wahrscheinlich auch zugeschnitten auf entsprechende Altersgruppen, sage ich mal. Und Sie haben mir vorhin einen Begriff gesagt, Gesundheitskompetenz. Vielleicht in zwei Sätzen, was verbirgt sich hinter diesem dann doch sehr bürokratischen Begriff?
19: Ja, der Begriff ist mehr als bürokratisch, ja. Deswegen nutze ich den nicht gerne. Es geht eigentlich darum, wo bekomme ich denn Gesundheitsinformationen her? Mhm. Wo kann ich mich belesen? Was kann ich mit den Gesundheitsinformationen machen? Und wie kann ich die verstehen? Und wenn man das zusammenfasst, dann ist es manchmal halt schwierig, die Stellen zu finden, wo man wirklich auch adäquate Informationen nachlesen kann. Und da möchten wir eben auch dieses Wissen gepaart mit den Bestands- und Bedarfsanalysen, die wir über die Hochschule Kempten in Auftrag gegeben haben, in die Kommunen bringen und sie dort festsetzen.

0: Wie viele Sportangebote über die Gesundheitsregion Plus in Lindau gibt es? Kann man das sagen? Fängt es von A wie, mir fällt gar kein Sport mit A ein, bis Z wie Zumba?
1: Also ich kann Ihnen die genaue Anzahl nicht sagen, wie viele Sportangebote es gibt. Das habe ich jetzt so nicht mit dabei. Und die Gesundheitsregion Plus organisiert ja jetzt auch nicht ganz viele Sportangebote.
0: Nein, sondern listet auf.
1: Genau, das Ganze eben zu koordinieren, zusammenzuführen. Und von dem her muss ich Ihnen diese Frage offen bleiben.
0: Es sind auf jeden Fall jede Menge, wenn man schon mal so in die einzelnen Kommunen spitzelt. Die haben ja ein großes Angebot. Das ist alles dann irgendwo bei Ihnen einmal zentriert, auch abrufbar. Der Hintergrund oder ein großer Hintergrund ist wahrscheinlich dieses niederschwellige Angebot für alle. Jeder im Landkreis oder auch in den anderen Allgäuer Landkreisen soll die Möglichkeit haben, den Zugang zu Sport, zu gesundem Sport, zu Informationen über die Gesundheit, über körperliche, über geistige, über seelische Gesundheit zu bekommen, ohne sich irgendwo so auch, ich sag's mal so in Anführungszeichen, vielleicht als Bittsteller, als ja irgendwo abgestempelt zu sein, möglicherweise zu bekommen.
1: Genau das wäre ja das Ziel, was wir mit dem aktuellen Projekt der Gesundheitsbotschafter verfolgen, dass wir eben dieses Angebot an tollen Gesundheitspräventionsleistungen, die es ja gibt, in die Lebenswelt der Menschen, also in die Kommunen bringen, damit sie dort umgesetzt werden können.
0: Und wie kann denn das ausschauen, Frau Schegel? Vielleicht ein Beispiel, wo Sie sagen, okay, da bin ich jetzt gerade dran und wir versuchen im Ort X das und das zu erreichen.
2: Tatsächlich ist die Vorgehensweise ein bisschen andersrum.
0: Okay.
2: Wir sprechen zuerst mit den Kommunen, ob sie sich das vorstellen können, einen Gesundheitsbotschafter in ihrer Gemeinde zu haben. Oft ist oder bisher ist in unserer Erfahrung, dass es positiv ist. Gesundheit ist ja auch ein tolles Thema.
0: Das zieht
2: Thema.
0: Immer eigentlich. Zieht
2: genau.
0: Immer.
2: Also ich hoffe natürlich auch, dass wir alle 48 Kommunen in den Regionen davon überzeugen können, dass Gesundheitsbotschafter was ganz Tolles ist. Und tatsächlich haben wir jetzt auch schon die ersten Interessierten und da kann ich so ein bisschen aus dem Nähkästchen auch schon plaudern.
0: Ja.
2: Wir haben zum Beispiel auch eine sehr engagierte Interessierte in Betzigau, die schon ein komplettes Konzept hat. Die sprudelt schon vor Ideen und bringt schon mal alle Akteure an einen Tisch. Und genau deswegen gehen wir so ein bisschen andersherum hervor. Also letztendlich machen die Gesundheitsbotschafter in ihren Gemeinden nochmal wie so eine kleine Bedarfsanalyse schauen, was gibt es eigentlich schon, was brauchen wir noch, welche Gruppen wollen wir denn eigentlich erreichen. Und dann bauen die sich ihr eigenes kleines Netzwerk auf. Und da können ganz viele schöne Dinge entstehen, die es bisher noch nicht gab und die vielleicht auch bisher noch nicht so sichtbar waren.
0: Was könnte das sein, wenn man jetzt vielleicht Gesundheitsregion Plus Kempten-Oberallgäu guckt, das gemeinsame Yoga im Engelhalde-Park beispielsweise? Gemeinschaft, ich bin im Freien, habe nochmals ganz viel O2 und mache da eine halbe Stunde Yoga und dann gehe ich wieder heim.
2: Das könnte das sein. Oder ein ganz anderes Beispiel, was mir einfällt, ist zum Beispiel auch jetzt im Bereich Kinder- und Jugendarbeit. Ein Jugendhaus musste geschlossen werden aufgrund von irgendwelchen baulichen Maßnahmen. Dann hat man gesagt, Jugendlichen sollen einfach in den Nachbarort gehen. Tun die natürlich nicht. So, nee. Wo findet denn jetzt der Treffpunkt und die Gesundheit und auch der Austausch zwischen den Jugendlichen statt? Also hier maßgeschneidert nochmal zu schauen, was ist wirklich das, was wir brauchen. Weil den 10. Sportkurs, der ist zwar auch schön, aber wir fragen uns ja eher, warum kommen die Leute bisher nicht und wie schaffen wir das dann? Und deswegen sind die Gesundheitsbotschafter so das Sprachrohr und nehmen sehr sensibel auch auf, was könnten wir vielleicht noch anbieten und gleichzeitig natürlich auch dann Dinge anzustoßen, um was Neues zu kreieren.
0: Gesundheitsbotschafter, das ist vor Ort, die sind also wirklich an der Basis sozusagen, das Fundament auch ein Stück weit von den einzelnen Kommunen dann. Das ist ein ehrenamtliches Arbeiten?
2: Ja, richtig. Genau. Die Gesundheitsbotschafterinnen und Gesundheitsbotschafter sind im Ehrenamt und deswegen sind das oft auch Personen, die vielleicht gar keinen gesundheits- oder medizinischen Background haben, sondern einfach Personen aus der Bevölkerung, die eine Affinität und eine Vorliebe für das Thema Gesundheit haben und sich da einfach in ihrer Gemeinschaft dafür einsetzen müssen. Und das ist uns auch ganz wichtig, dass da keine Gesundheitsaussagen medizinische getroffen werden, sondern es mehr um das Vernetzen und Gemeinsame geht.
0: Jetzt ist es ganz fresh. Einen Monat sind Sie auf der Position der Koordinatorin oder ja, dieses spezielle Gesundheitsbotschafternetzwerk aufzubauen. Wer Interesse bekommt und sagt, Mensch, das liegt mir, ich bin eigentlich schon recht gut vernetzt bei mir im Ort oder ja, da ist ein bisschen Defizit da in der Altersgruppe, keine Ahnung, 50 bis 60. Wie kriege ich weitere Informationen? Einfach eine Mail an Sie schreiben, an die Gesundheitsregion Plus in Lindau ans Landratsamt schicken. Wie komme ich an die Infos?
2: Ja, es gibt viele Wege. So oder so werden Sie auf jeden Fall bei mir landen. Ich freue mich jederzeit über Nachrichten, Anrufen per E-Mail. Es wird auch bald noch eine Website geben. Und tatsächlich schreiben wir tatsächlich jetzt auch alle Kommunen an. Also ich versuche auf jeden Fall den Kontakt herzustellen. Aber jeder, der interessiert ist und Lust hat oder einfach im unverbindlich ein paar mehr Informationen dazu haben möchte, kann sich jederzeit gerne bei mir melden.
0: Über welche E-Mail?
2: Diana.schlegel@landkreis-lindau.de.

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1: Hier ist der Kaffeeklatsch zum großen Thema Gesundheit und den neuen Gesundheitsbotschaftern auch im Landkreis Lindau. Ein bisschen was da auf den einen oder anderen Zukunft zukommt, haben wir ja schon gehört. Aber das ist jetzt nicht einfach nur so, ich sag, hey, ich finde es cool, Gesundheitsbotschafter zu werden. Das ist schon koordiniert. Das ist schon auch strukturiert, das Ganze. Und ich werde gecoacht und habe auch am Ende wirklich das Ganze schwarz auf weiß.
2: Ja, ganz genau. Wir erwarten natürlich nicht von Anfang an, dass alles schon da ist, sondern gerade durch mich wird da eine ganz gute Einarbeitung geleistet und wir haben ein großes Programm auch, also eine Schulung, wo wir alle interessierten Gesundheitsbotschafterinnen und Gesundheitsbotschafter viele Werkzeuge an die Hand geben. Also da geht's um Kommunikation, wie baue ich mein Netzwerk auf, aber auch wie organisiere ich eine Veranstaltung? Welche Möglichkeiten habe ich überhaupt, im Präventionsbereich zu arbeiten? Wir vernetzen die Gesundheitsbotschafter untereinander und am Ende gibt es natürlich dann auch eine Auszeichnung und darüber hinaus auch weitergehend immer zu eine fortwährende Betreuung.
1: Und da ist man natürlich, jetzt ist das Projekt oder dieses Teilprojekt, Unterprojekt der Gesundheitsregion Plus gestartet und es ist anvisiert. Schon einen ersten Kurs oder so einen ersten, ja, den ersten Kurs irgendwie dann auch schon anbieten zu können oder wie weit sind die Planungen, Kollege?
3: Ja, tatsächlich. Also wir werden da niemand völlig ohne Idee in den Ring schicken, sondern es ist so, dass wir die ersten Gesundheitsbotschafter bereits im Rahmen einer Schulung dementsprechend darauf vorbereiten werden. Die Schulung wird inhaltlich so sein, dass wir die strategischen Ziele vom Land Bayern über den Masterplan Prävention mitgeben möchten. Der Masterplan Prävention beinhaltet ganz viele Ziele, aber auch Umsetzungsmöglichkeiten, Maßnahmen, was kann man vor Ort tun. Und das kann die Grundlage tatsächlich für die Gesundheitsbotschafter vor Ort sein.
1: Also ich habe schon so ein kleines Handbuch dann, an dem ich mich orientieren kann, wo der rote Faden da einfach nochmals verständlich formuliert ist.
3: Genau, das ist gar kein so ein kleines Handbuch, sondern sie haben da wirklich viel Information, viel Wissen drin und das Land Bayern vernetzt da die Best-Practice-Beispiele dran, auch mit drin in diesem Masterplan Prävention. Und zudem haben wir vor Ort natürlich dann auch weitere Dozenten, auch hier mit dem Partner der AOK, die ihre Dozenten zu uns schicken, um Wissen weiterzugeben an die Gesundheitsbotschafter.
1: Gerade auch Sektor Ernährung wahrscheinlich oder passende Ernährung oder gesunde Ernährung im Alter. Das sind ja auch Punkte, die damit einspielen.
2: Genau, Ernährung ist eine Säule, aber Bewegung hatten wir auch schon viel. Mentale Gesundheit und Suchtprävention. Und das Ganze dann noch miteinander zu verbinden, ist manchmal auch eine Herausforderung, aber schön.
1: Das kann ich mir wirklich vorstellen. Das ist ein spannendes Feld. Ist da noch weitere Bereiche angedacht oder man konzentriert sich jetzt erstmal auf die Gesundheitsbotschafter, die zu installieren, die zu coachen, die ja irgendwo sesshaft zu machen dann auch in den verschiedenen Kommunen? Gibt es da dann auch noch ein Step 2, weil das Projekt ist ja auf 4 Jahre ausgelegt?
2: Genau, also das Ziel sind 60 Gesundheitsbotschafterinnen und Botschafter innerhalb der 4 Jahre aufzubauen und jetzt haben wir im ersten Jahr 10 Gesundheitsbotschafter, die wir ausbilden wollen, Ende November in der ersten Schulung und dann steigt das Stück für Stück an. Letztendlich entfaltet das seine Wirkung ja dann wiederum, wenn die Gesundheitsbotschafter aktiv werden in den Kommunen und unser Ziel ist natürlich, dass das ein nachhaltiges, tragfähiges Netzwerk ist und nicht nach den 4 Jahren.

0: Jahren vorbei ist, sondern Gesundheit geht ja auch weiter und unser Wunsch wäre schon, dass das nach den 4 Jahren weiter bestehen kann.
1: Ja, und das ist ja auch wahrscheinlich ein Förderprojekt, wo es von irgendeinem Fördersäckchen ein bisschen was gibt, ein paar Dukaten runterrollen in den Landkreis.
2: Ja, die Dukaten rollen in dem Fall von der AOK über das Projekt Gesunde Kommune. Und da sieht man, dass es eben wichtig ist, Kontakt zu ganz vielen Akteuren zu haben. Die AOK ist hier mit uns in sehr engem Austausch dazu. Und über das Projekt Gesunde Kommune kann man eben Gesundheitsprävention, Gesundheitsvorsorge fördern. Und da freuen wir uns riesig, dass die AOK dort auch ein offenes Ohr für uns Gesundheitsregionen hatte und mit uns dieses Projekt gestartet hat.
1: Ja, oder Projektpartner, muss man ja sagen, ist ja eigentlich Projektpartner. Wie wichtig, als letzte Frage, wie wichtig ist es, dass jeder diesen Zugang hat, also die Möglichkeit hat, an die Infos zu kommen und natürlich dann auch Angebote zu haben, die in unmittelbarer Nähe sind?
2: Also für mich persönlich, aus meiner persönlichen Warte, das ist die Grundlage für ein gesundes Leben, dass man auch die entsprechenden Informationen möglichst früh mitbekommt. Mhm. Man kann, wenn man Kinder dementsprechend schon dort sensibilisiert, die zu einem gesunden Leben bis ins hohe Erwachsenenalter tatsächlich auch anleiten, motivieren und dazu schulen, das wäre uns ein wichtiges Anliegen.
1: Schönes Schlusswort. Ich sage herzlichen Dank. Und wie war das jetzt nochmal mit den Kniebeugen zu Anfang der Stunde? Okay, ich fange mal an, gell? Hört ihr meine Knieknacke? Ist das was Schlimmes? Schönen Mittwoch.
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2: Ich bin Katrin Müller. Großrazzia gegen Geldwäscher und Rocker. Die Polizei geht seit heute Morgen mit mehr als 1000 Einsatzkräften in Deutschland und weiteren europäischen Ländern gegen ein internationales Geldwäschenetzwerk und die Hells Angels vor. Das teilte die zuständige Polizei in Duisburg mit. Federführend bei dem Einsatz ist die Staatsanwaltschaft Duisburg. Der diesjährige Alternative Nobelpreis ehrt Frauen und von Frauen geführte Organisationen, die für eine Umverteilung der Macht kämpfen. Sie scheuten sich nicht davor, sich mit Regierungen und mächtigen KI-Konzernen anzulegen, teilte die Right Livelihood Stiftung in Stockholm mit.
3: Zu den vier Preisträgerinnen gehört die Menschenrechtsanwältin Jalila Haider, die sich für die Hazara-Minderheit in Pakistan einsetzt. In Georgien geben die Mitglieder der Georgian Young Lawyers Association kostenlose Rechtsberatungen. Im Süden Afrikas kämpfen Kleinbäuerinnen mit ihrem Netzwerk Rural Women's Assembly für die Selbstbestimmung über ihr Land und ihren Körper. Vierte Preisträgerin ist die US-Informatikerin Timnit Gebru, die die Entwicklung von künstlicher Intelligenz gerechter machen will. Sigrid Harm, Skandinavien.
2: Online-Shopper schicken so viele Pakete zurück wie noch nie. In diesem Jahr gehen in Deutschland voraussichtlich 560 Millionen Pakete zurück. Das zeigen Berechnungen der Universität Bamberg. Generell geht jedes vierte online bestellte Paket zurück.
4: Die Hose passt nicht, die Schuhe sind zu groß. Dass wir so viele Pakete zurückschicken, liegt laut einem Retourenforscher vor allem am Smartphone. Denn mittlerweile shoppen die allermeisten über Apps und das bequem von der Couch aus. Dort wird schneller bestellt und vorher weniger über das Produkt gelesen. Besonders häufig geht Kleidung zurück. Für die Händler ist das teuer, vor allem der Rücktransport kostet. Und am Ende zahlen alle ein Stück weit mit. Zoe Tassovali, Nachrichtenredaktion.
2: Die Proteste gegen Missstände an Schulen in Frankreich weiten sich aus. Der Innenminister spricht inzwischen von 440 Festnahmen, zumeist wegen Sachbeschädigung oder Angriffen auf Ordnungskräfte. Die Proteste richten sich gegen Lehrermangel, fehlende Mittel und marode Schulgebäude. Parallel drohen weitere Streiks im öffentlichen Dienst.
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5: mit Niklas Bitzenauer. Tödlicher Verkehrsunfall auf der Fernpaarstraße bei Breitenwang. Ein 77-jähriger Deutscher ist gestern Nachmittag ums Leben gekommen. Er war mit seiner 76-jährigen Ehefrau auf der B179 unterwegs, als sein Auto aus bislang unbekannter Ursache in einer Rechtskurve gerade ausfuhr und frontal mit einem entgegenkommenden LKW zusammenstieß. Das Auto stürzte anschließend rund 15 bis 20 Meter in eine Schlucht. Und auch im Allgäu hat der Zoll bei einer bundesweiten Schwerpunktprüfung Friseur- und Kosmetiksalons sowie einen Barbershop kontrolliert. Mehr als 60 Beamte des Hauptzollamts Augsburg waren im Einsatz und überprüften insgesamt über 30 Betriebe. Dabei wurden mehr als 100 Beschäftigte zu ihren Arbeitsverhältnissen befragt. Noch am selben Tag leitete der Zoll zwei Strafverfahren und knapp 15 Bußgeldverfahren ein.
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6: So ein bisschen Wetter habe ich auch um kurz nach 10 für euch. Viel Sonnenschein heute, das ist ein herrlicher Tag, um draußen was zu unternehmen oder sich einfach nur den Liegestuhl auf die Terrasse stellen und ein bisschen Spätsommersonne abzubekommen. Die Temperaturen steigen an auf bis zu 26 Grad. Morgen am Donnerstag, wir starten freundlich rein, auch da noch viel Sonnenschein. Bis zum Abend zieht es dann zu und dann kann es auch schon erste Regenschauer geben. Der Freitag zeigt dann so ein bisschen seine Unbeständigkeit. Seite. Wir haben alles dabei. Wir haben Wolken, Sonne, aber auch Regenschauer dabei und vor allem aber auch frischere Temperaturen, 16 bis 20 Grad.
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6: A96 Lindau Richtung München zwischen Wangen West und Wangen Nord. Da gibt es immer noch Behinderungen nach einem Unfall. Und Gleiches gilt auch für die A7 Ulm Richtung Füssenreute. Behinderungen nach einem Unfall zwischen Nesselwang und dem Rainer Zuftunnel.
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6: Wenn ihr draußen Blitzer etc. entdecken solltet, gerne reingeben, kostenfrei über die 0800 5 70 80 90.
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2: Tödlicher Verkehrsunfall auf der Fernpassstraße bei Breitenwang. Zoll kontrolliert Friseur- und Kosmetikbetrieb im Allgäu. Und das Wetter? Freundlich bei aktuell so um die 16 bis maximal 20 Grad. Ich bin Niklas Bitzenauer. Tödlicher Verkehrsunfall auf der Fernpassstraße bei Breitenwang. Ein 77-jähriger Deutscher ist gestern Nachmittag ums Leben gekommen. Er war mit seiner 76-jährigen Ehefrau auf der B179 unterwegs, als sein Auto aus bislang unbekannter Ursache in einer Rechtskurve geradeaus fuhr und frontal mit einem entgegenkommenden LKW zusammenstieß. Das Auto stürzte anschließend rund 15 bis 20 Meter in eine Schlucht. Der 77-jährige starb, seine Ehefrau wurde schwer verletzt mit einem Hubschrauber ins Krankenhaus gebracht. Die B179 war rund 4 Stunden komplett gesperrt. Auch im Allgäu hat der Zoll bei einer bundesweiten Schwerpunktprüfung Friseur- und Kosmetiksalons sowie einen Barbershop kontrolliert. Mehr als 60 Beamte des Hauptzollamts Augsburg waren im Einsatz und überprüften insgesamt über 30 Betriebe. Dabei wurden mehr als 100 Beschäftigte zu ihren Arbeitsverhältnissen befragt. Noch am selben Tag leitete der Zoll 2 Strafverfahren und knapp 15 Bußgeldverfahren ein, unter anderem wegen des Verdachts auf illegalen Aufenthalt, nicht gezahlte Sozialversicherungsbeträge und fehlende Arbeitsgenehmigungen. Weitere Verfahren sind möglich, da die Nachprüfungen noch laufen. Rund 2,22 Euro für E10, 2,28 Euro für Super und etwa 2,38 Euro für Diesel. So teuer ist das Tanken im Allgäu aktuell. Ab morgen soll sich das ändern. Zum 1. Oktober tritt nämlich der neue Tankrabatt in Kraft. Die Energiesteuer auf Benzin und Diesel wird gesenkt. Zusammen mit der Mehrwertsteuer ergibt sich rechnerisch eine Entlastung von rund 17 Cent pro Liter. Ob diese Entlastung allerdings vollständig bei den Autofahrern ankommt, entscheiden letztlich die Tankstellenpreise.
3: Bei einer 50-Liter-Tankfüllung könnten Autofahrer 8,5 Euro sparen. Die Tankstellen bestimmen ihre Preise aber weiter selbst. Ab Januar soll deshalb ein staatlicher Höchstpreis folgen, der sich unter anderem am Ölpreis orientiert. Wie genau dieser Spritpreisdeckel berechnet wird, steht noch nicht fest. Experten sehen beide Maßnahmen ohnehin nur als kurzfristige Entlastung. Dominik Schweiger, Nachrichtenredaktion.
2: Wirtschaftlich geht's langsam bergauf, auf dem Arbeitsmarkt sehen wir aber seit längerem eine zähe Hängepartie, auch bei uns im Allgäu. Heute kommen die neuen Arbeitslosenzahlen und die Vorzeichen sind zumindest etwas besser als zuletzt. Meine Kollegin Janina Singer mit den Einzelheiten.
4: Der Trend am Arbeitsmarkt lautete zuletzt Stagnation und das IAB Arbeitsmarktbarometer zeigt, dass die Beschäftigung in Deutschland unterm Strich weiter schrumpft. Aber die Firmen bremsen beim Jobabbau ab. Das zeigt auch das IFO Beschäftigungsbarometer, das leicht gestiegen ist. Eine echte Erholung sei aber noch nicht in Sicht, betont das Institut. In der Industrie und im Handel würden weiter Stellen abgebaut.
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5: Wir haben Sonne und trotz einiger Wolken wird's nochmals richtig schön bei warmen 21 bis 26 Grad. Morgen schaut die Sonne vor allem am Vormittag vorbei. Später zieht es sich zu und es kann örtlich auch blitzen und donnern. Am Freitag schaltet das Wetter dann einen Gang zurück. Zeitweise regnet es, zeitweise haben wir eine Mischung aus Sonne und Wolken und das Ganze bei spürbar kühleren 16 bis 20 Grad.
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5: Kurz nach 11:30, es schaut gut aus auf den Allgäuer Straßen. Aktuell keine Meldungen für euch.
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5: Dafür blitztechnisch, da hat sich einiges ergeben. A96 Höhe Wangen, da steht ein Blitzer. Markt Oberdorf in der Segerstraße. In Kaufbeuren wird in der Augsburger Straße geblitzt. Achberg in der Wangener Straße noch immer. Und ebenfalls neu hinzugekommen der Blitzer in Altusried und da im Tal. 0805 70 80 90.
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2: Ich bin Katrin Müller. Mit einer groß angelegten Razzia geht die Polizei in Deutschland und anderen europäischen Ländern gegen ein Geldwäschenetzwerk und Rocker der Hells Angels vor. Laut der zuständigen Polizei in Duisburg sollen auch mehrere Haftbefehle vollstreckt werden.
3: Insgesamt werden nach dpa-Informationen 140 Objekte durchsucht. Unter anderem soll es einen großen Polizeieinsatz an der Adresse eines einflussreichen Hells Angels Rockers in Duisburg gegeben haben. Eine Sprecherin der Polizei erklärt, dass sich der Einsatz gegen ein internationales Netzwerk von Geldwäschern richtet und gegen eine kriminelle Vereinigung. Und bei dieser handelt es sich nach dpa-Informationen um die Hells Angels. Mehr als 1000 Einsatzkräfte sind in Deutschland und anderen europäischen Ländern an der Razzia heute Morgen beteiligt. Fiona Reinhardt, Nachrichtenredaktion.
2: Die Zahl der Arbeitslosen in Deutschland ist im September wieder unter die 3-Millionen-Grenze gefallen, auf rund 2,99 Millionen. Das sind rund 67.000 weniger als im August, aber mehr als im September vor einem Jahr. Das teilte die Bundesagentur für Arbeit in Nürnberg mit. Die Arbeitslosenquote sank leicht auf 6,4%. Spaß an der Arbeit? Einer YouGov-Umfrage zufolge ist das mittlerweile seltener der Fall. 6 von 10 Menschen arbeiten laut der Berufsstudie des Versicherers HDI nur noch des Geldes wegen. Das sind fast doppelt so viele wie vor der Corona-Pandemie im Jahr 2019.
4: Über die Hälfte der Befragten würde lieber sofort mit dem Arbeiten aufhören, wenn sie es sich leisten könnten. Besonders Älteren fehlt zunehmend die Motivation. Fachleute sprechen von einem Wertewandel in der Einstellung zur Arbeit. Der Einsatz künstlicher Intelligenz in den Unternehmen spielt eine große Rolle. Nur ein Viertel sieht sich dadurch entlastet. Dagegen glauben 4 von 10 Befragten, dass die KI über kurz oder lang Jobs kostet. Besonders pessimistisch wird die Lage bei IT-Entwicklern, Steuerberatern und im Marketing gesehen. Am wenigsten gefährdet sind der Umfrage zufolge Köche. Tanja Wagner, Nachrichtenredaktion.
2: Der US-Abzug aus dem Irak ist nun komplett. Die letzten US-Soldaten haben das Land verlassen, wie das US-Verteidigungsministerium mitteilte. Damit enden jahrelange, teils heftig umstrittene Militäreinsätze im Nahen Osten.
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5: mit Niklas Bitzenauer. Der Arbeitsmarkt im Allgäu zeigt sich im September relativ stabil. Zwar ist die Zahl der Arbeitslosen im Bezirk Kempten-Memmingen leicht auf 12.988 gesunken, die Quote bleibt aber bei 3,2%. Gleichzeitig sind weiterhin 7.032 freie Stellen gemeldet. Die Agentur für Arbeit spricht von einer eher verhaltenen Herbstbelebung. Vor allem im verarbeitenden Gewerbe gingen Arbeitsplätze verloren. Und der Bodensee führt derzeit ungewöhnlich wenig Wasser. Am Pegel Konstanz wurden zuletzt 2,53 Meter gemessen, nur 3 Zentimeter über der Marke von 2,50 Meter. Grund sind unter anderem der schneearme Winter, zu geringe Niederschläge und die hohe Verdunstung im Sommer. Die Landesanstalt für Umwelt rechnet deshalb in den kommenden Wochen mit einem weiteren Absinken.
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6: Heute ist es nochmal spätsommerlich warm. Es bleibt tagsüber trocken und wird schön mit Sonnenschein bei bis zu 26 Grad am Nachmittag. Morgen Vormittag erst freundlich. Da bekommen wir noch was ab von der Sonne. Später steigt dann das Risiko für lokale Schauer und Gewitter. Und der Freitag bringt dann wechselhaftes Wetter mit immer wieder leichten Regenschauern am Alpenrand und maximal 20 Grad.
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7: Im Moment haben wir keine Störungsmeldungen. Eine gute Fahrt für euch.
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7: So, in der Blitzerkarte, da ist allerdings einiges los. Wir haben auf der B12 bei Germeringen einen, in der Augsburger Straße in Kaufbeuren, in Markt Oberdorf, in der Segerstraße, in der Memminger Straße, in Kamlach, auf der A96 bei Erkheim, in der Donaustraße, in Memmingen, in Altusried, im Tal blitzt es. In Sonthofen, in der Altstädter Straße, auf der B32 bei Opfenbach und auf der A96 auf Höhe Wangen. Das dürfte wieder mal der Tunnel bei Herfahrt sein.
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2: Arbeitsmarkt im Allgäu bleibt im September stabil. Bodenseepegel droht unter 2,50 Meter zu sinken. Und das Wetter? Sonnig bei aktuell so um die 24 Grad. Ich bin Niklas Bitzenauer. Der Arbeitsmarkt im Allgäu zeigt sich im September relativ stabil. Zwar ist die Zahl der Arbeitslosen im Bezirk Kempten-Memmingen leicht auf 12.988 gesunken, die Quote bleibt aber bei 3,2%. Gleichzeitig sind weiterhin 7.032 freie Stellen gemeldet. Die Agentur für Arbeit spricht von einer eher verhaltenen Herbstbelebung. Vor allem im verarbeitenden Gewerbe gingen Arbeitsplätze verloren, während unter anderem im Gesundheitswesen, im Bau sowie in Verkehr und Logistik Beschäftigung zunahmen.
3: Wir sehen, dass sich in erster Linie junge Menschen unter 25 Jahre abgemeldet haben aus der Arbeitslosigkeit und wieder Arbeit aufnehmen konnten. Das ist erwartet, weil ja jetzt im September die Ausbildungen gestartet sind und auch viele Schulen wieder losgegangen sind. Wir hoffen einfach, dass sich der Trend im Oktober noch weiter fortsetzt. Viele schulische Ausbildungen, Studiengänge starten ja erst im Oktober. Und in diesem Jahr war es auch so, dass der Stichtag noch vor, also wenn die Zahlen bezogen werden, noch vor dem Schulbeginn waren.
2: So Pressesprecherin von der Agentur für Arbeit Kempten-Memmingen, Monika Ambronn. Der Bodensee führt derzeit ungewöhnlich wenig Wasser. Am Pegel Konstanz wurden zuletzt 2,53 Meter gemessen, nur 3 Zentimeter über der Marke von 2,50 Meter. Grund sind unter anderem der schneearme Winter, zu geringe Niederschläge und die hohe Verdunstung im Sommer. Die Landesanstalt für Umwelt rechnet deshalb in den kommenden Wochen mit einem weiteren Absinken. Der historische Tiefstand von 2,26 Meter aus dem Jahr 1858 ist allerdings noch nicht erreicht. Bei einem schweren Verkehrsunfall auf der Fernpassstraße bei Breitenwang ist gestern ein 77-jähriger Deutscher ums Leben gekommen. Er war mit seiner 76-jährigen Ehefrau auf der B179 unterwegs, als sein Auto in einer Rechtskurve aus bislang unbekannter Ursache geradeaus fuhr und mit einem entgegenkommenden LKW zusammenstieß. Anschließend stürzte das Auto rund 15 bis 20 Meter in eine Schlucht. Der 77-Jährige starb noch an der Unfallstelle. Seine Ehefrau wurde schwer verletzt. Die B179 war rund 4 Stunden gesperrt. Spaß an der Arbeit? Einer YouGov-Umfrage zufolge ist das mittlerweile seltener der Fall. 6 von 10 Menschen arbeiten laut der Berufsstudie des Versicherers HDI nur noch des Geldes wegen. Das sind fast doppelt so viele wie vor der Corona-Pandemie im Jahr 2019.
4: Über die Hälfte der Befragten würde lieber sofort mit dem Arbeiten aufhören, wenn sie es sich leisten könnten. Besonders Älteren fehlt zunehmend die Motivation. Fachleute sprechen von einem Wertewandel in der Einstellung zur Arbeit. Der Einsatz künstlicher Intelligenz in den Unternehmen spielt eine große Rolle. Nur 1/4 sieht sich dadurch entlastet. Dagegen glauben 4 von 10 Befragten, dass die KI über kurz oder lang Jobs kostet. Besonders pessimistisch wird die Lage bei IT-Entwicklern, Steuerberatern und im Marketing gesehen. Am wenigsten gefährdet sind der Umfrage zufolge Köche. Tanja Wagner, Nachrichtenredaktion.
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5: Wir haben Sonne und trotz einiger Wolken wird es nochmals richtig schön bei warmen 21 bis 26 Grad. Morgen schaut die Sonne vor allem am Vormittag vorbei. Später zieht es sich zu und es kann örtlich auch blitzen und donnern. Am Freitag schaltet das Wetter dann einen Gang zurück. Zeitweise regnet es, zeitweise haben wir eine Mischung aus Sonne und Wolken und das Ganze bei spürbar kühleren 16 bis 20 Grad.
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6: Und wir haben eine Meldung für die A96 München Richtung Lindau zwischen Holzgüns und Memmingen. Ost, Achtung, ein liegen gebliebenes Fahrzeug. Bitte Vorsicht.
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6: Es blitzt in Kaufbeuren in der Augsburger Straße. Dann haben wir einen Blitzer in der Segerstraße in Marktoberdorf auf der A96 bei Erkheim. Es blitzt in Volkratshofen bei Memmingen, in der Lindauer Straße in Kempten, in der Altstädter Straße in Sonthofen, auf der B32 bei Opfenbach und auf der A96 am Tunnel bei Herfatz.
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2: Ich bin Katrin Müller. Die Bundesregierung hat nach langem Ringen von Union und SPD grünes Licht für die geplante Pflegereform gegeben. Das Kabinett beschloss den Gesetzentwurf von Gesundheitsminister Lindemann zur Neuordnung der Pflegeversicherung. Lange war um einen Kompromiss gestritten worden.
3: Der größte Knackpunkt im kommenden Jahr droht ein Milliardenloch in der Pflegekasse. Der CDU-Gesundheitsminister will das erstmal mit Einsparungen stopfen. Doch die SPD sagt, ein reines Kürzungspaket ist mit uns nicht drin und will auch die Privatversicherten zur Finanzierung der gesetzlichen Pflegeversicherung mit heranziehen. Fakt ist, CDU und SPD sind im Umfragetief. Sie müssen liefern, wollen das Signal senden, wir können Regierung und Reformen. Claudia Wächter, Nachrichtenredaktion.
2: Ein Fly-Dubai-Flug von Dubai nach Tel Aviv hat ein Notsignal gesendet. Laut Medienberichten, weil sich die Piloten im Cockpit geprügelt haben. Die Maschine landete schließlich in Saudi-Arabien. Eine zunächst befürchtete Entführung bestätigte sich nicht. Das israelische Fernsehen berichtet, einer der Piloten sei russischer, der andere ukrainischer Abstammung. Sie hätten sich im Cockpit geprügelt, bis einer von ihnen das Bewusstsein verloren habe. Der diesjährige Alternative Nobelpreis ehrt Frauen und von Frauen geführte Organisationen, die für eine Umverteilung der Macht kämpfen. Sie scheuten sich nicht davor, sich mit Regierungen und mächtigen KI-Konzernen anzulegen, teilte die Right Livelihood Stiftung in Stockholm mit.
4: Zu den vier Preisträgerinnen gehört die Menschenrechtsanwältin Jalila Haider, die sich für die Hazara-Minderheit in Pakistan einsetzt. In Georgien geben die Mitglieder der Georgian Young Lawyers Association kostenlose Rechtsberatungen. Im Süden Afrikas kämpfen Kleinbäuerinnen mit ihrem Netzwerk Rural Women's Assembly für die Selbstbestimmung über ihr Land und ihren Körper. Vierte Preisträgerin ist die US-Informatikerin Timnit Gebru, die die Entwicklung von künstlicher Intelligenz gerechter machen will. Sigrid Harm, Skandinavien.
2: Die Zahl der Arbeitslosen in Deutschland ist im September wieder unter die 3-Millionen-Grenze gefallen, auf rund 2,99 Millionen. Das sind rund 67.000 weniger als im August, aber mehr als im September vor einem Jahr. Das teilte die Bundesagentur für Arbeit in Nürnberg mit. Die Arbeitslosenquote sank leicht auf 6,4%.
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5: mit Niklas Bitzenauer. Der Arbeitsmarkt im Allgäu zeigt sich im September relativ stabil. Zwar ist die Zahl der Arbeitslosen im Bezirk Kempten-Memmingen leicht auf 12.988 gesunken, die Quote bleibt aber bei 3,2%. Gleichzeitig sind weiterhin 7.032 freie Stellen gemeldet. Die Agentur für Arbeit spricht von einer eher verhaltenen Herbstbelebung. Vor allem im verarbeitenden Gewerbe gingen Arbeitsplätze verloren. Und der Bodensee führt derzeit ungewöhnlich wenig Wasser. Am Pegel Konstanz wurden zuletzt 2,53 Meter gemessen, nur 3 Zentimeter über der Marke von 2,50 Meter. Grund sind unter anderem der schneearme Winter, zu geringe Niederschläge und die hohe Verdunstung im Sommer. Die Landesanstalt für Umwelt rechnet deshalb in den kommenden Wochen mit einem weiteren Absinken.
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6: Heute ist es nochmal spätsommerlich warm. Es bleibt tagsüber trocken und wird schön mit Sonnenschein bei bis zu 26 Grad am Nachmittag. Morgen Vormittag erst freundlich, da bekommen wir noch was ab von der Sonne. Später steigt dann das Risiko für lokale Schauer und Gewitter. Und der Freitag bringt dann wechselhaftes Wetter mit immer wieder leichten Regenschauern am Alpenrand und maximal 20 Grad.
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7: Die A7 Ulm Richtung Füssen zwischen dem Kreuz Memmingen und Memmingen Süd 1 Kilometer Stau. Zeitverlust 16 Minuten.
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7: In Kaufbeuren in der Augsburger Straße, da blitzt es. Dann in Marktoberdorf in der Segerstraße auf der A96 bei Erkheim. In Volkratshofen bei Memmingen ein Blitzer in der Lindauer Straße. In Kempten in Sonthofen in der Altstädter Straße. Auf der B32 in Mellatz und auf der A96 am Tunnel bei Herfatz.
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2: Arbeitsmarkt im Allgäu bleibt im September stabil. Bodenseepegel droht unter 2,50 Meter zu sinken. Und das Wetter sonnig bei aktuell so um die 24 Grad. Ich bin Niklas Bitzenauer. Der Arbeitsmarkt im Allgäu zeigt sich im September relativ stabil. Zwar ist die Zahl der Arbeitslosen im Bezirk Kempten-Memmingen leicht auf 12.988 gesunken, die Quote bleibt aber bei 3,2%. Gleichzeitig sind weiterhin 7.032 freie Stellen gemeldet. Die Agentur für Arbeit spricht von einer eher verhaltenen Herbstbelebung. Vor allem im verarbeitenden Gewerbe gingen Arbeitsplätze verloren, während unter anderem im Gesundheitswesen, im Bau sowie in Verkehr und Logistik Beschäftigung zunahm.
3: Wir sehen, dass sich in erster Linie junge Menschen unter 25 Jahre abgemeldet haben aus der Arbeitslosigkeit und wieder Arbeit aufnehmen konnten. Das ist erwartet, weil ja jetzt im September die Ausbildungen gestartet sind und auch viele Schulen wieder losgegangen sind. Wir hoffen einfach, dass sich der Trend im Oktober noch weiter fortsetzt. Viele schulische Ausbildungen, Studiengänge starten ja erst im Oktober. Und in diesem Jahr war es auch so, dass der Stichtag noch vor, also wenn die Zahlen gezogen werden, noch vor dem Schulbeginn waren.
2: So Pressesprecherin von der Agentur für Arbeit Kempten-Memmingen, Monika Ambronn. Der Bodensee führt derzeit ungewöhnlich wenig Wasser. Am Pegel Konstanz wurden zuletzt 2,53 Meter gemessen, nur 3 Zentimeter über der Marke von 2,50 Meter. Grund sind unter anderem der schneearme Winter, zu geringe Niederschläge und die hohe Verdunstung im Sommer. Die Landesanstalt für Umwelt rechnet deshalb in den kommenden Wochen mit einem weiteren Absinken. Der historische Tiefstand von 2,26 Meter aus dem Jahr 1858 ist allerdings noch nicht erreicht. Bei einem schweren Verkehrsunfall auf der Fernpassstraße bei Breitenwang ist gestern ein 77-jähriger Deutscher ums Leben gekommen. Er war mit seiner 76-jährigen Ehefrau auf der B179 unterwegs, als sein Auto in einer Rechtskurve aus bislang unbekannter Ursache geradeaus fuhr und mit einem entgegenkommenden LKW zusammenstieß. Anschließend stürzte das Auto rund 15 bis 20 Meter in eine Schlucht. Der 77-jährige starb noch an der Unfallstelle. Seine Ehefrau wurde schwer verletzt. Die B179 war rund 4 Stunden gesperrt. Spaß an der Arbeit? Einer YouGov-Umfrage zufolge ist das mittlerweile seltener der Fall. 6 von 10 Menschen arbeiten laut der Berufsstudie des Versicherers HDI nur noch des Geldes wegen. Das sind fast doppelt so viele wie vor der Corona-Pandemie im Jahr 2019.
4: Über die Hälfte der Befragten würde lieber sofort mit dem Arbeiten aufhören, wenn sie es sich leisten könnten. Besonders Älteren fehlt zunehmend die Motivation. Fachleute sprechen von einem Wertewandel in der Einstellung zur Arbeit. Der Einsatz künstlicher Intelligenz in den Unternehmen spielt eine große Rolle. Nur ein Viertel sieht sich dadurch entlastet. Dagegen glauben 4 von 10 Befragten, dass die KI über kurz oder lang Jobs kostet. Besonders pessimistisch wird die Lage bei IT-Entwicklern, Steuerberatern und im Marketing gesehen. Am wenigsten gefährdet sind der Umfrage zufolge Köche. Tanja Wagner, Nachrichtenredaktion.
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5: Wir haben Sonne und trotz einiger Wolken wird's nochmals richtig schön bei warmen 21 bis 26 Grad. Morgen schaut die Sonne vor allem am Vormittag vorbei. Später zieht es sich zu und es kann örtlich auch blitzen und donnern. Am Freitag schaltet das Wetter dann einen Gang zurück. Zeitweise regnet es, zeitweise haben wir eine Mischung aus Sonne und Wolken und das Ganze bei spürbar kühleren 16 bis 20 Grad.
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6: Wir haben keine Störungsmeldungen im Moment. Gute Fahrt für euch.
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6: In Kaufbeuren in der Augsburger Straße wird geblitzt. Außerdem in Türkheim auf der MN10. Auf der A96 bei Erkheim, in Volkratshofen bei Memmingen. In Kempten steht einer, in der Lindauer Straße. In Sonthofen in der Altstädter Straße. Dann blitzt es auf der B32 in Mellert. Und auf der A96 am Tunnel bei Herfahrts. Wenn ihr was melden wollt, 0805 70 80 90.
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3: Ich bin Katrin Müller. Die Bundesregierung hat nach langem Ringen zwischen Union und SPD grünes Licht für die geplante Pflegereform gegeben. Das Kabinett beschloss den Gesetzentwurf von Gesundheitsminister Carsten Linnemann zur Neuordnung der Pflegeversicherung. Die Einigung kam nach intensiven Verhandlungen zwischen den Koalitionspartnern. Details sind noch unklar. Wer Polizisten, Rettungskräfte oder Beschäftigte in Bus und Bahn angreift, soll künftig härter bestraft werden. Das sieht ein Gesetzentwurf des Bundesjustizministeriums vor, den das Kabinett heute ebenfalls beschlossen hat.
4: Ärzte, Pflegekräfte, Apotheker oder Zugbegleiter, sie alle sollen die neuen Regeln besser schützen. Wer sie angreift, muss künftig mit mindestens 6 Monaten Gefängnis rechnen, doppelt so lange wie bisher. Auslöser für die neuen Regeln ist der Tod eines Zugbegleiters im Februar nach einer Fahrkartenkontrolle. Und der Entwurf geht noch weiter. Bei Volksverhetzung sollen künftig bis zu 5 Jahre Haft möglich sein. Wer dafür verurteilt wird, darf möglicherweise dann 2 bis 5 Jahre lang nicht bei Wahlen kandidieren. Zoe Tassovali, Nachrichtenredaktion.
3: Dramatische Szenen über den Wolken. Ein Flugzeug auf dem Weg von den Vereinigten Arabischen Emiraten nach Tel Aviv hat nach israelischen Medienberichten ein Notfallsignal gesendet. Kampfflieger stiegen auf. Auslöser war ein Streit zwischen den Piloten.
5: In dem Flieger von Dubai nach Tel Aviv soll es zu dramatischen Szenen gekommen sein. Es ist die Rede von einer körperlichen Auseinandersetzung zwischen den Piloten im Cockpit. Der genaue Hintergrund ist allerdings noch unklar. Es gibt allerdings auch unbestätigte Berichte, einer der Piloten habe versucht, das Flugzeug zum Absturz zu bringen. Nach der sicheren Landung in Saudi-Arabien warten nun rund 180 israelische Passagiere auf einen Ersatzflug, der sie in ihre Heimat bringen soll. Sarah Lemmel, Tel Aviv.
3: Großrazzia gegen die Hells Angels. Über 1000 Polizeikräfte sind heute Morgen in Deutschland und in mehreren europäischen Ländern gegen ein internationales Geldwäschenetzwerk der Rockergruppe vorgegangen. Mehr als 100 Objekte wurden durchsucht und 14 Haftbefehle vollstreckt. Insgesamt sollen Vermögenswerte in Höhe von knapp 50 Millionen Euro beschlagnahmt werden. Federführend bei den Ermittlungen ist unter anderem die Staatsanwaltschaft Duisburg.
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6: mit Niklas Bitzenauer. Der Arbeitsmarkt im Allgäu zeigt sich im September relativ stabil. Zwar ist die Zahl der Arbeitslosen im Bezirk Kempten-Memmingen leicht auf 12.988 gesunken, die Quote bleibt aber bei 3,2%. Gleichzeitig sind weiterhin 7.032 freie Stellen gemeldet. Die Agentur für Arbeit spricht von einer eher verhaltenen Herbstbelebung. Vor allem im verarbeitenden Gewerbe gingen Arbeitsplätze verloren. Und der Bodensee führt derzeit ungewöhnlich wenig Wasser. Am Pegel Konstanz wurden zuletzt 2,53 Meter gemessen, nur 3 Zentimeter über der Marke von 2,50 Meter. Grund sind unter anderem der schneearme Winter, zu geringe Niederschläge und die hohe Verdunstung im Sommer. Die Landesanstalt für Umwelt rechnet deshalb in den kommenden Wochen mit einem weiteren Absinken.
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7: Heute ist es nochmal spätsommerlich warm. Es bleibt tagsüber trocken und wird schön mit Sonnenschein bei bis zu 26 Grad am Nachmittag. Morgen Vormittag erst freundlich, da bekommen wir noch was ab von der Sonne. Später steigt dann das Risiko für lokale Schauer und Gewitter. Und der Freitag bringt dann wechselhaftes Wetter mit immer wieder leichten Regenschauern am Alpenrand und maximal 20 Grad.
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8: Die A96 München Richtung Lindau zwischen Stetten und Erkheim, ein kaputter LKW. Achtung, hier liegen Reifenteile auf der Fahrbahn und auch die rechte Spur ist blockiert.
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8: Es blitzt in der Augsburger Straße in Kaufbeuren, außerdem auf der MN10 bei Türkheim, in der Nebelhornstraße in Memminger Berg, in der Lindauer Straße in Kempten und auf der B32 in Mellatz. Wenn ihr was melden wollt, immer gerne 0805 70 80 90.
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2: Arbeitsmarkt im Allgäu bleibt im September stabil. Bodenseepegel droht unter 2,50 Meter zu sinken. Und das Wetter? Sonnig bei aktuell so um die 24 Grad. Ich bin Niklas Bitzenauer. Der Arbeitsmarkt im Allgäu zeigt sich im September relativ stabil. Zwar ist die Zahl der Arbeitslosen im Bezirk Kempten-Memmingen leicht auf 12.988 gesunken, die Quote bleibt aber bei 3,2%. Gleichzeitig sind weiterhin 7.032 freie Stellen gemeldet. Die Agentur für Arbeit spricht von einer eher verhaltenen Herbstbelebung. Vor allem im verarbeitenden Gewerbe gingen Arbeitsplätze verloren, während unter anderem im Gesundheitswesen, im Bau sowie in Verkehr und Logistik Beschäftigung zunahmen.
3: Wir sehen, dass sich in erster Linie junge Menschen unter 25 Jahre abgemeldet haben aus der Arbeitslosigkeit und wieder Arbeit aufnehmen konnten. Das ist erwartet, weil ja jetzt im September die Ausbildungen gestartet sind und auch viele Schulen wieder losgegangen sind. Wir hoffen einfach, dass sich der Trend im Oktober noch weiter fortsetzt. Viele schulische Ausbildungen, Studiengänge starten ja erst im Oktober. Und in diesem Jahr war es auch so, dass der Stichtag noch vor, also wenn die Zahlen gezogen werden, noch vor dem Schulbeginn waren.
2: So Pressesprecherin von der Agentur für Arbeit Kempten-Memmingen, Monika Ambronn. Der Bodensee führt derzeit ungewöhnlich wenig Wasser. Am Pegel Konstanz wurden zuletzt 2,53 Meter gemessen, nur 3 Zentimeter über der Marke von 2,50 Meter. Grund sind unter anderem der schneearme Winter, zu geringe Niederschläge und die hohe Verdunstung im Sommer. Die Landesanstalt für Umwelt rechnet deshalb in den kommenden Wochen mit einem weiteren Absinken. Der historische Tiefstand von 2,26 Meter aus dem Jahr 1858 ist allerdings noch nicht erreicht. Bei einem schweren Verkehrsunfall auf der Fernpassstraße bei Breitenwang ist gestern ein 77-jähriger Deutscher ums Leben gekommen. Er war mit seiner 76-jährigen Ehefrau auf der B179 unterwegs, als sein Auto in einer Rechtskurve aus bislang unbekannter Ursache geradeaus fuhr und mit einem entgegenkommenden LKW zusammenstieß. Anschließend stürzte das Auto rund 15 bis 20 Meter in eine Schlucht. Der 77-Jährige starb noch an der Unfallstelle. Seine Ehefrau wurde schwer verletzt. Die B179 war rund 4 Stunden gesperrt. Spaß an der Arbeit? Einer YouGov-Umfrage zufolge ist das mittlerweile seltener der Fall. 6 von 10 Menschen arbeiten laut der Berufsstudie des Versicherers HDI nur noch des Geldes wegen. Das sind fast doppelt so viele wie vor der Corona-Pandemie im Jahr 2019.
4: Über die Hälfte der Befragten würde lieber sofort mit dem Arbeiten aufhören, wenn sie es sich leisten könnten. Besonders Älteren fehlt zunehmend die Motivation. Fachleute sprechen von einem Wertewandel in der Einstellung zur Arbeit. Der Einsatz künstlicher Intelligenz in den Unternehmen spielt eine große Rolle. Nur 1/4 sieht sich dadurch entlastet. Dagegen glauben 4 von 10 Befragten, dass die KI über kurz oder lang Jobs kostet. Besonders pessimistisch wird die Lage bei IT-Entwicklern, Steuerberatern und im Marketing gesehen. Am wenigsten gefährdet sind der Umfrage zufolge Köche. Tanja Wagner, Nachrichtenredaktion.
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5: Wir haben Sonne und trotz einiger Wolken wird es nochmals richtig schön bei warmen 21 bis 26 Grad. Morgen schaut die Sonne vor allem am Vormittag vorbei. Später zieht es sich zu und es kann örtlich auch blitzen und donnern. Am Freitag schaltet das Wetter dann einen Gang zurück. Zeitweise regnet es, zeitweise haben wir eine Mischung aus Sonne und Wolken und das Ganze bei spürbar kühleren 16 bis 20 Grad.
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6: Die A7 Füssen Richtung Ulm an der Einfahrt Kempten-Leubers. Achtung, hier liegt eine Mörtelwanne auf der Fahrbahn. Und die B300 Memmingen Richtung Augsburg zwischen Babenhausen und Krumbach. Dichter Verkehr, Zeitverlust 5 Minuten.
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6: Auf der MN10 bei Türkheim, da blitzt es. Dann haben wir einen Blitzer in Memmingerberg in der Nebelhornstraße. In der Lindauer Straße in Kempten und auf der B32 in Mellatz. Wenn ihr was melden wollt, wisst ihr ja, kostenfrei ins Studio 0805 70 80 90.
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2: Ich bin Lea Matschulat. Das Kabinett hat die Pflegereform beschlossen. Um das Ganze zu finanzieren, sollen unter anderem Kinderlose ab Januar höhere Beiträge zahlen. Aktuell liegt der Beitragssatz bei 3,6% und bei Kinderlosen bei 4,2% der beitragspflichtigen Einnahmen. Kinderlose sollen 0,3 Punkte mehr zahlen. Eine gute Nachricht, die Rentenversicherungsbeiträge für pflegende Angehörige übernimmt die Pflegeversicherung weiterhin voll. Saisonal bedingt geht die Arbeitslosigkeit im September zurück. Die Zahl der Arbeitslosen in Deutschland ist mit 2,99 Millionen wieder unter die 3-Millionen-Grenze gefallen. Im Vergleich zum August ist das ein Rückgang um 67.000. Das teilte die Bundesagentur für Arbeit mit. Die Arbeitslosenquote fiel auf 6,4%.
3: Der Auftakt der Herbstbelebung, die üblicherweise im September beginnt, falle schwunglos aus, so die Chefin der Bundesagentur für Arbeit Nahles. Die wirtschaftliche Verbesserung komme auf dem Arbeitsmarkt derzeit noch nicht an. Die Nachfrage nach Arbeitskräften bleibt gering, aber immerhin wurden mehr offene Stellen gemeldet als letztes Jahr. Aus Nürnberg, Janina Singer.
2: Rekordhohe Spritpreise könnten die Inflation im September auf den höchsten Stand seit fast 3 Jahren treiben. Dem ADAC zufolge wird der Monat mit Abstand der teuerste Tankmonat aller Zeiten. Das könnte die Inflationsrate wieder über die 3%-Marke treiben.
4: Selbst wenn die Tankstellen heute Sprit verschenken würden, das würde nichts mehr ändern an den Schockzahlen. Knapp 2,30 Euro kostet den Durchschnitter der Liter Super E10. Diesel ist noch teurer. Grund ist vor allem natürlich der Iran-Krieg und die extrem gesunkenen Ölexporte aus der Golfregion. Aber immerhin, ab morgen gilt der neue Tankrabatt. Die Spritpreise dürften also etwas runtergehen, um etwa 17 Cent pro Liter. Claudia Wächter, Nachrichtenredaktion.
2: Während eines Fly-Dubai-Fluges nach Tel Aviv soll ein Pilot seinen Kollegen mit einem Messer verletzt haben, das berichten israelische Medien. Eine Israelin schilderte einem TV-Sender, es habe Schreie und Panik gegeben. Einige Männer hätten den Angreifer überwältigt. Israel geht Medienberichten zufolge von einem möglichen Terroranschlag aus.
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5: mit Leon Dauter. Die Bodenseeregion hat sich mehreren US-Reiseexperten als vielseitiges Reiseziel präsentiert und dabei unter anderem Lindau, Konstanz und die Insel Mainau vorgestellt. Beim anschließenden Industry Day in Lindau tauschten sich die Gäste mit rund 110 Tourismuspartnern über Trends und Chancen auf dem nordamerikanischen Reisemarkt aus. Und am Hindelanger Klettersteig und am Schrecksee musste die Bergwacht am Montagnachmittag gleich 4-mal innerhalb einer Stunde ausrücken. Mehrere Wanderer waren verletzt oder gesundheitlich angeschlagen. Bei den Rettungen kamen die Hubschrauber Christoph 17 und Gallus 1 zum Einsatz. Unter anderem musste ein Wanderer mit dem Bergetau aus schwierigem Gelände gerettet werden.
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6: Schön ist es, warm ist es und das ist wunderbar. Wie schaut's morgen aus? Also am Vormittag haben wir noch Sonne mit ein paar Wolken. Wir schaffen es nochmal auf maximal so 22 Grad. Und dann geht's los, so ab Nachmittag Richtung Berge mit lokalen Schauern und Gewittern. Richtung Abend werden die sich ein bisschen ausbreiten. Freitag und Samstag ist es dann ja wechselhaft. Mal regnet's, mal haben wir Sonne, mal nur Wolken und es ist etwas weniger warm, 16 bis 20 Grad.
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6: Die A96 Lindau Richtung München in Höhe Kreuz Memmingen. Achtung, hier liegen auf der rechten Spur Gegenstände. Genauer gesagt ein orangener Helm.
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6: Es blitzt auf der MN10 bei Türkheim aktuell. Wir haben einen Blitzer in Memmingerberg in der Nebelhornstraße, in der Hans-Böckler-Straße in Sonthofen und auf der B32 in Mellatz.
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6: Hallo und Servus. An die etwas Älteren, erinnert ihr euch noch an Nils Holgersson? Genau, das war der, fliegt mit den Gänsen war es, glaube ich, davon. Und genau das ist es. Die Gänse, die davon fliegen, die sind gleich ein Thema hier bei uns in der Drive-Time. Die haben nämlich einen echt guten Skill drauf. Hier ist erstmal Dasha mit der aktuellen und die heißt Memo und damit euch einen schönen Nachmittag.

0: Es ist euer Mittwochnachmittag und es ist nochmal traumhaft schönes Wetter. Man könnte meinen, wir haben immer noch Sommer, aber es gibt so ein paar Anzeichen, es ist einfach deutlich Herbst. Zum Beispiel kriegen wir mit, die Vögel, die sammeln sich jetzt auch wieder, sind auch schon startklar so Richtung Süden. Man hört sie auch immer wieder und weiß nicht, ob ihr es schon mal beobachtet habt, Gänse oder auch Kraniche fliegen ja in dieser ganz typischen V-Form vorbei, in dieser Formation. Sieht ziemlich cool aus, ist aber vor allem ziemlich clever. Und meine Kollegin Pia Wegner, die erklärt, warum.
1: Schon gewusst? Warum fliegen Gänse in V-Formation?
2: Weil sie so Kraft sparen können. Die Vögel hinten fliegen leicht versetzt hinter dem Leitvogel und nutzen den Auftrieb, den seine Flügelschläge erzeugen. Durch den werden sie nämlich ein Stück mitgetragen und brauchen weniger Energie. Gerade auf langen Strecken ist das enorm wichtig. An der Spitze zu fliegen ist dagegen besonders anstrengend, deshalb wechseln die Gänse auch regelmäßig die Positionen. So kommt die ganze Gruppe besser voran, bleibt zusammen und findet leichter den Weg.

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1: Bodenseeregion rückt US-Reisemarkt in den Fokus. Vier Einsätze fordern Bergwacht am Hindelanger Klettersteig. Das Wetter? Weiter überwiegend freundlich und trocken, bei Temperaturen von 25 Grad. Ich bin Leon Dauter. Die Bodenseeregion hat sich in den vergangenen Tagen gezielt dem US-amerikanischen Reisemarkt präsentiert. Führende US-Reiseveranstalter waren im Rahmen einer Reise der Deutschen Zentrale für Tourismus zu Gast und lernten unter anderem Lindau, Konstanz, Friedrichshafen und die Insel Mainau kennen. Auch die grenzüberschreitende Zusammenarbeit der vier Länderregionen stand im Mittelpunkt. Zum Abschluss trafen die US-Reiseexperten in der Inselhalle Lindau auf rund 110 Tourismuspartner aus ganz Deutschland. Bei dem sogenannten Industry Day ging es um aktuelle Trends, das Reiseverhalten in Nordamerika und die Chancen für den deutschen Tourismus. Gleich vier Einsätze innerhalb nur einer Stunde haben am Montagnachmittag die Bergwacht aus Hinterstein im Bereich des Hindelanger Klettersteigs und des Schrecksees gefordert. Zwei Wanderer gerieten am Koblatt in Not. Einer verletzte sich am Knie, ein weiterer litt unter Atemnot und war kurzzeitig bewusstlos. Unterstützt wurden die Bergretter vom österreichischen Hubschrauber Gallus 1. Einer der Wanderer musste mit dem Bergetau gerettet werden. Kurz darauf gingen zwei weitere Notrufe ein. Eine Wanderin hatte sich bei einem Sturz verletzt, eine weitere klagte über Kreislaufprobleme und Übelkeit. Hier kam Christoph 17 zum Einsatz. Gegen 19 Uhr waren alle vier Einsätze dann beendet. Wer am Samstag in Kempten auf den Wochenmarkt wollte, muss in dieser Woche etwas umplanen. Wegen des Feiertags zum Tag der Deutschen Einheit wird der Wochenmarkt vorverlegt. Statt am Samstag, dem 3. Oktober, findet er bereits am Freitag, dem 2. Oktober statt. Die Öffnungszeiten bleiben unverändert. Der Wochenmarkt ist von 7 bis 13 Uhr geöffnet. Ab der darauffolgenden Woche findet der Markt wieder wie gewohnt mittwochs und samstags statt. Weitere Informationen und eine aktuelle Übersicht über die Marktstände gibt es auf der Internetseite der Stadt Kempten. Autofahrer und Radfahrer müssen sich in Kempten an der Heisinger Straße in den kommenden Wochen auf Behinderungen einstellen. Grund sind Bauarbeiten für den Anschluss neuer Gebäude an der Weidachsmühle und dem Versorgungsnetz und die Straße. Vom 2. bis voraussichtlich 14. Oktober ist die Zufahrt der Straße an der Mahlstadt gesperrt. Ab dem 15. Oktober wird dort am Geh- und Radweg gearbeitet, der vorübergehend auf die Fahrbahn verlegt wird. Der Verkehr wird weiterhin über eine Ampel geregelt. Die Arbeiten finden überwiegend nachts statt, können dann aber für erhebliche Behinderungen sorgen. Die gesamte Maßnahme soll bis zum 9. November abgeschlossen sein. Bei schlechtem Wetter sind Verzögerungen möglich.
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2: So ein schöner Sommertag ist das noch. Ja, ich weiß, offiziell Herbst, aber fühlt sich ja noch absolut an wie Sommer, oder? Mit bis zu 26 Grad. Und wir müssen das genießen. Morgen ist nämlich Schluss damit. Wir haben am Vormittag zwar noch ein bisschen Sonne zwischen den Wolken dabei und auch noch mal kurz über 20 Grad, aber dann bricht das so ein bisschen zusammen und ab Nachmittag gibt's dann Schauer und Gewitter, die sich so nach und nach von den Bergen Richtung Flachland ausbreiten. Und Freitag und Samstag sind auch eher ein bisschen durchwachsen. Mal mit Sonne, mal mit Regen, mal mit Wolken und das bei 16 bis 20 Grad.
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2: Die A96 Lindau Richtung München in Höhe Kreuz Memmingen. Achtung, hier liegt ein orangener Helm auf der rechten Spur.
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2: Ein Blitzer steht in Memmingerberg in der Nebelhornstraße. Dann haben wir einen in der Hans-Böckler-Straße in Sonthofen und auf der B32 bei Mellatz und in der Hauptstraße in Sieg. Da wird auch geblitzt. Und wenn ihr was melden wollt, eure Nummer ins Studio 0805 70 80 90.
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2: Hallo, servus. Gibt es wirklich außerirdisches Leben? Also ich persönlich glaube ja, es ist wahrscheinlicher, dass es es gibt, als dass es nicht gibt. Allein der Nachweis fehlt. Vielleicht haben wir den jetzt, dass es tatsächlich außerirdisches Leben gibt. Wenn auch nicht so, wie wir uns das jetzt vielleicht vorstellen. Da sprechen wir gleich mal drüber hier in der Drive-Time.

0: Hier ist Allgäu Hit mit der Drive Time heute am Mittwoch. Außerirdisches Leben im All könnte erstaunlich nah in unserer kosmischen Nachbarschaft existieren, nämlich am Planeten Saturn. Da gibt es jetzt Neuigkeiten. Also die Chance dafür ist jedenfalls gestiegen, denn deutsche Forscher haben eine verblüffende Studie über den Saturnmond Enceladus gemacht. Ronny Thorau, was genau ist da los? Grüß dich erstmal.
1: Hi, ich grüße dich.
0: Ronny, um was für außerirdische Lebensformen geht's denn da am Saturn?
1: Ja, wir reden jetzt nicht von zweibeinigen Aliens mit Glubschaugen, sondern von Mikroorganismen. Aber würden wir auf dem Eismond Enceladus außerirdische kleine Lebensformen finden, dann wäre auch das eine absolute Sensation. Die deutschen Forscher haben in einer Laborkammer die Bedingungen des Ozeans unter der Eiskruste von Enceladus nachgebildet und bestimmte Tiefseeorganismen von der Erde da reingetan. Und die konnten überleben. Das heißt, Enceladus ist noch lebensfreundlicher als sowieso schon vermutet.
0: Okay, spannend. Und wann werden wir wissen, ob auf Enceladus wirklich außerirdisches Leben existiert?
1: Ja, noch fehlt der klare Beweis, weil wir eben nicht direkt nachschauen konnten. Aber in einigen Jahren soll zum Beispiel eine ESA-Sonde zum Saturnmond Enceladus hinfliegen und da Proben aus Geysiren auffangen, die dort Fontänen ins All schleudern. Und in diesen Proben, da können wir dann nachschauen, ob tatsächlich an einem zweiten Ort in unserem Sonnensystem Leben entstanden ist. Wenn ja, dann würde das die Wahrscheinlichkeit von Leben überall im All wohl enorm erhöhen.
0: Ist immer wieder eine faszinierende Geschichte, das mit dem außerirdischen Leben. Ich danke dir also für diese extraorbitanten Informationen. Vielen Dank dir, Ronny.
1: Sehr gerne.

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2: Ich bin Mia Matschulat. Die Bundesregierung hat nach langem Ringen grünes Licht für die geplante Pflegereform gegeben. Das System stehe finanziell massiv unter Druck. Man müsse sparen, sagte Bundesgesundheitsminister Linnemann. Unter anderem soll es für Kinderlose teurer werden.
3: Das oberste Ziel heißt, die Beiträge erstmal stabil halten, denn es droht ein Milliardenloch, auch weil es immer mehr Pflegebedürftige gibt. Dennoch sei das Ganze kein Sparpaket, sagt Linnemann. Zukünftig soll zum Beispiel geprüft werden, ob nicht auch eine Reha sinnvoll ist. Der Hauptknackpunkt in der Pflege sind aber die strukturellen Probleme. Das ganze System also auf stabile Füße stellen, und das soll nun eine Kommission anpacken. Claudia Wächter, Nachrichtenredaktion.
2: Die Inflation in Deutschland zieht wieder deutlich an. Im September sind die Verbraucherpreise um 3,3% gestiegen, verglichen mit dem Vorjahresmonat. Das teilte das Statistische Bundesamt auf Basis vorläufiger Zahlen mit. Damit liegt die Inflationsrate erstmals seit Ende 2023 wieder über der 3%-Marke. Als Haupttreiber der aktuellen Entwicklung gelten die hohen Energiepreise. Und in dem Zusammenhang gute Nachrichten für alle Autofahrer. Der Tankrabatt startet erst um Mitternacht, die Spritpreise sind aber schon im Sinkflug. Am Vormittag wurde Super E10 dem ADAC zufolge um 4,2 Cent billiger als einen Tag vorher. Bei Diesel ging es um 3,9 Cent nach unten.
4: Der übliche Preissprung am Mittag ist diesmal zwar etwas höher ausgefallen als zuletzt, dennoch sind Benzin und Diesel im Schnitt billiger geworden die letzten Tage. Das dürfte auch daran liegen, dass sich die Lage an den internationalen Ölmärkten wieder entspannt hat. Um Mitternacht sollte es dann weiter spürbar nach unten gehen. Zumindest erwartet der Lobbyverband der Mineralölwirtschaft, dass der Tankrabatt direkt in vollem Umfang weitergegeben wird. Ab Mitternacht gilt der Steuernachlass von 16,7 Cent pro Liter auf Sprit zunächst bis Ende des Jahres. Thomas Bremser, Nachrichtenredaktion.
2: Während eines Fly-Dubai-Fluges nach Tel Aviv soll ein Pilot seinen Kollegen mit einem Messer verletzt haben, das berichten israelische Medien. Eine Israelin schilderte einem TV-Sender, es habe Schreie und Panik gegeben. Einige Männer hätten den Angreifer überwältigt. Israel geht Medienberichten zufolge von einem möglichen Terroranschlag aus.
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5: Mit Leon Dauter. Die Bodenseeregion hat sich mehreren US-Reiseexperten als vielseitiges Reiseziel präsentiert und dabei unter anderem Lindau, Konstanz und die Insel Mainau vorgestellt. Beim anschließenden Industry Day in Lindau tauschten sich die Gäste mit rund 110 Tourismuspartnern über Trends und Chancen auf dem nordamerikanischen Reisemarkt aus. Und am Hindelanger Klettersteig und am Schrecksee musste die Bergwacht am Montagnachmittag gleich viermal innerhalb einer Stunde ausrücken. Mehrere Wanderer waren verletzt oder gesundheitlich angeschlagen. Bei den Rettungen kamen die Hubschrauber Christoph 17 und Gallus 1 zum Einsatz. Unter anderem musste ein Wanderer mit dem Bergetau aus schwierigem Gelände gerettet werden.
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6: Noch haben wir so einen richtig schönen Sommernachmittag mit bis zu 26 Grad stellenweise. Wenn man irgendwo an der Hauswand ist, gefühlt noch viel mehr. Ja, morgen ist dann damit Schluss. Wir fangen noch ganz gut an am Vormittag mit ein bisschen Wolken und Sonne. Kriegen auch noch mal über 20 Grad, aber dann geht's ab Nachmittag los mit Gewittern und Schauern, die sich dann so nach und nach ausbreiten. Und Freitag und Samstag werden eher ein bisschen durchwachsen. Bisschen Sonne, bisschen Regen und das bei so etwa 16 bis 20 Grad.
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6: Die A96 Lindau Richtung München zwischen Erkheim und Stetten, 1 Kilometer Stauzeitverlust, 8 Minuten. Und die B12 Kempten Richtung Buchloe, Achtung, zwischen Kempten und Kraftesried haben eine Ölspur. Bitte Vorsicht hier.
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6: Es blitzt in Seeg in der Hauptstraße aktuell. Außerdem haben wir Sommerblitzer in der Hans-Böckler-Straße in Sonthofen, auf der B32 in Mellatz. Und wenn ihr noch was melden wollt, immer gerne 0805 70 80 90 kostenfrei ins Studio.
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6: Einen schönen Nachmittag für euch. Habt ihr auch Balkon und oder Garten zu Hause? Ich hab Glück, hab einen großen Garten, hab aber auch dieses Jahr so meinen Fail des Jahres: Estragon. Also nicht, dass der nicht gewachsen wäre. Der ist super gewachsen. Der ist gewuchert quasi. Ich habe nur festgestellt, ich verwende kein Estragon. Also vielleicht hat mir da jemand gute Tipps, wo man den verwendet. Ja, jetzt haben wir ihn auf jeden Fall runtergeschnitten, denn das ist das, was man jetzt so langsam tut im Herbst. Vielleicht war das auch völlig falsch. Wir sprechen auf jeden Fall jetzt gleich mal drüber hier in der Drive Time, was wir im Garten so zu erledigen haben und am Balkon.

0: Der 30. September, da hat er noch mal richtig einen rausgehauen, dieser Monat, und einen auf Sommer gemacht, oder? Trotzdem, Herbst heißt, es ist vieles anders, die Tage sind kürzer, es wird insgesamt kälter, die Blätter werden langsam von der Farbe her so rötlich, orange, oder das Laub fällt ganz ab und so weiter. Und auch für alle, die einen Balkon oder Garten haben, ändert sich was, weil... Wie geht's jetzt weiter mit den ganzen Pflanzen? Reinholen, zurückschneiden, einfach doch noch stehen lassen? Kollegin Helen Martin ist bei mir. Helen, grüße dich.
1: Hallo.
0: Helen, also am besten jetzt schon damit anfangen, den Balkon winterfest zu machen, oder?
1: Nein, also ein bisschen vorbereiten können wir schon, aber alles direkt einpacken brauchen wir jetzt nicht. Solange es nachts noch nicht super kalt ist, dürfen viele Pflanzen noch draußen bleiben. Was wir jetzt schon machen können, ist zum Beispiel welke Blüten oder kaputte Blätter entfernen, schauen, ob die Pflanzen irgendwelche Schädlinge haben und langsam weniger düngen.
0: Okay, und welche Pflanzen können, sollten schon rein und welche können, sollten noch draußen bleiben?
1: Also so klassische Balkonblumen wie Geranien können überwintert werden. Da ist es aber wichtig, dass die vor dem ersten Frost reinkommen, genauso wie bei Zitruspflanzen oder Oleander. Draußen bleiben können winterharte Pflanzen, also zum Beispiel Lavendel, Fetthenne, Hauswurz, Christrose oder viele Ziergräser. Bei denen aber trotzdem den Topf schützen, damit der Wurzelballen bei starkem Frost nicht komplett durchfriert. Tomaten zum Beispiel sind aber eh nur einjährig, also da vor dem ersten Frost auch grüne Tomaten ernten, die Reifen drin danach.
0: Das ist auch praktisch zu wissen. Jetzt hast du schon gesagt, düngen ein bisschen zurücknehmen. Wie sieht es sonst jetzt im Herbst mit Gießen, Schneiden und der restlichen Pflege aus?
1: Also das Gießen können wir jetzt ein bisschen weniger machen. Weil es ja kälter geworden ist, verdunstet weniger Wasser. Heißt, dass es schneller auch mal Staunässe geben kann, wenn zu viel gegossen wird. Alles radikal zurückschneiden würde ich nicht, einfach weil das sehr auf die Pflanze ankommt. Also da am besten für jede Pflanze mal nachrecherchieren. Und es gibt ja auch noch schöne Herbstpflanzen für den Balkon. Heide, Chrysanthemen oder winterharte Gräser.
0: Da hast du recht. Das heißt, wir können auch jetzt im Herbst Balkon und Garten noch schön bepflanzen. Aber Helen, danke dir für die Infos.
1: Sehr gerne.
0: Tschüss. Ciao.

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1: Bodenseeregion rückt US-Reisemarkt in den Fokus. Vier Einsätze fordern Bergwacht am Hindelanger Klettersteig. Das Wetter? Weiter überwiegend freundlich und trocken, bei Temperaturen von 25 Grad. Ich bin Leon Dauter. Die Bodenseeregion hat sich in den vergangenen Tagen gezielt dem US-amerikanischen Reisemarkt präsentiert. Führende US-Reiseveranstalter waren im Rahmen einer Reise der Deutschen Zentrale für Tourismus zu Gast und lernten unter anderem Lindau, Konstanz, Friedrichshafen und die Insel Mainau kennen. Auch die grenzüberschreitende Zusammenarbeit der vier Länderregionen stand im Mittelpunkt. Zum Abschluss trafen die US-Reiseexperten in der Inselhalle Lindau auf rund 110 Tourismuspartner aus ganz Deutschland. Bei dem sogenannten Industry Day ging es um aktuelle Trends, das Reiseverhalten in Nordamerika und die Chancen für den deutschen Tourismus. Gleich vier Einsätze innerhalb nur einer Stunde haben am Montagnachmittag die Bergwacht aus Hinterstein im Bereich des Hindelanger Klettersteigs und des Schrecksees gefordert. Zwei Wanderer gerieten am Koblatt in Not. Einer verletzte sich am Knie, ein weiterer litt unter Atemnot und war kurzzeitig bewusstlos. Unterstützt wurden die Bergretter vom österreichischen Hubschrauber Gallus 1. Einer der Wanderer musste mit dem Bergetau gerettet werden. Kurz darauf gingen zwei weitere Notrufe ein. Eine Wanderin hatte sich bei einem Sturz verletzt, eine weitere klagte über Kreislaufprobleme und Übelkeit. Hier kam Christoph 17 zum Einsatz. Gegen 19 Uhr waren alle vier Einsätze dann beendet. Wer am Samstag in Kempten auf den Wochenmarkt wollte, muss in dieser Woche etwas umplanen. Wegen des Feiertags zum Tag der Deutschen Einheit wird der Wochenmarkt vorverlegt. Statt am Samstag, dem 3. Oktober, findet er bereits am Freitag, dem 2. Oktober statt. Die Öffnungszeiten bleiben unverändert. Der Wochenmarkt ist von 7 bis 13 Uhr geöffnet. Ab der darauffolgenden Woche findet der Markt wieder wie gewohnt mittwochs und samstags statt. Weitere Informationen und eine aktuelle Übersicht über die Marktstände gibt es auf der Internetseite der Stadt Kempten. Autofahrer und Radfahrer müssen sich in Kempten an der Heisinger Straße in den kommenden Wochen auf Behinderungen einstellen. Grund sind Bauarbeiten für den Anschluss neuer Gebäude an der Weidachsmühle und dem Versorgungsnetz und die Straße. Vom 2. bis voraussichtlich 14. Oktober ist die Zufahrt der Straße an der Mahlstadt gesperrt. Ab dem 15. Oktober wird dort am Geh- und Radweg gearbeitet, der vorübergehend auf die Fahrbahn verlegt wird. Der Verkehr wird weiterhin über eine Ampel geregelt. Die Arbeiten finden überwiegend nachts statt, können dann aber für erhebliche Behinderungen sorgen. Die gesamte Maßnahme soll bis zum 9. November abgeschlossen sein. Bei schlechtem Wetter sind Verzögerungen möglich.
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2: Heute nochmal schön, heute nochmal Sommer, heute nochmal bis zu 26 Grad. Morgen sind es nur noch maximal 22 und das auch nur noch so bis Mittag. Vormittag haben wir nämlich vielleicht nochmal hier und da ein bisschen Sonne zwischen den Wolken und nachmittags zieht es dann zu. Da gibt es dann Schauer und Gewitter erst in den Bergen und es zieht dann so nach und nach eigentlich über das ganze Sendegebiet. Ja, und Freitag und Samstag sind dann nicht mehr so der Hammer. Also jetzt auch nicht furchtbar, wechselhaft halt. Mal Regen, mal Sonne bei 16 bis 20 Grad.
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2: Auch ein bisschen was los und zwar fangen wir an mit der A96 Lindau Richtung München. Zwischen Erkheim und dem Rastplatz Kammlachtal Süd hat es einen Unfall gegeben. Die A96 ist im Moment in Richtung München hier blockiert. Bitte eine Gasse für Rettungs- und Einsatzfahrzeuge freihalten. Und wir haben zwischen Erkheim und Stetten aktuell auch schon 2 Kilometer Stau mit einem Zeitverlust von 20 Minuten. Dann die B12 Kempten Richtung Buchloe. Zwischen Kempten und Kraftesried, Achtung, eine Ölspur. Und die B19 Kempten Richtung Oberstdorf zwischen Kempten und Waltenhof. straßendichter Verkehr plus 10 Minuten.
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2: Ein Blitzer steht in Sieg in der Hauptstraße. Dann blitzt es in der Tiroler Straße in Fronten, in der Hans-Böckler Straße in Sonthofen und auf der B32 in Mellert steht ein Blitzer. Wenn ihr noch einen entdeckt, gerne Bescheid geben. Ihr dürft ihn gern verpetzen. 0805 70 80 90.
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2: Euch einen schönen Nachmittag. Wo wart ihr heute Morgen zwischen 9 und 10? Ich war irgendwo unterwegs. Ich müsste jetzt ehrlich gesagt nachdenken, wo ich in der Zeit gerade war. Ja, genau, Physio war ich in der Zeit. Aber wo wart ihr? Vielleicht auch irgendwo, wo ihr gerade nicht Radio hören konntet. Das ist doof, weil da hatten wir unseren Kaffeeklatsch. Und damit das nicht ganz so doof ist, hören wir gleich nochmal rein.

0: 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Heute an diesem Mittwoch. Gesund und fit bleiben bis ins hohe Alter. Das wollen wir natürlich alle. Im stressigen Alltag geht die eigene Vorsorge dann aber doch ganz gern mal unter. Und genau hier kommt ein starkes Netzwerk ins Spiel. Für die Umsetzung im Landkreis Lindau sorgt dafür das Netzwerk der Gesundheitsregion Plus. Wie der Bürger davon profitieren kann und soll, das hat Geschäftsstellenleiter Thomas Kaleja heute Morgen im Kaffeeklatsch erklärt.
1: Das heißt, wir konzentrieren uns darauf, was können wir vor Ort verbessern, und dafür bieten wir sozusagen die Netzwerkarbeit, führen die lokalen Akteure zusammen, damit wir an den lokalen Problemen passgenaue Lösungen entwickeln und bearbeiten können, also daraus Projektmanagement sozusagen abzuleiten. Übergeordnet ist bei uns die Gesundheitskonferenz. Dort sind jetzt im Landkreis Lindau circa 40 Akteure aus allen Bereichen mit dabei. Politik, Leute aus Pflege- und Versorgungsbereich, die Ärztenetzwerke, aber auch die Kostenträger, die Erwachsenenbildung, gehe mit den Akteuren direkt ins Gespräch, schau, wo drückt denn der Schuh. Das ist eine der Grundaufgaben der Gesundheitsregionen, eben den Bestand und den Bedarf zu analysieren und daraus die Projekte abzuleiten.
0: Und um diese Vorsorge jetzt noch näher zu den Menschen in den Städten und Dörfern zu bringen, startet die Gesundheitsregion Plus ein neues spannendes Projekt. Es werden ehrenamtliche Gesundheitsbotschafter gesucht. Diana Schlegel koordiniert das Projekt. Es ist quasi ein Netzwerk im Ort.
2: Wir sind es gestartet vor einem Monat und ich bin ganz glücklich. Herr Kaleja und auch Markus Weber von der Gesundheitsregion Oberallgäu-Kempten haben sich zusammengetan und sich überlegt, wie kriegen wir denn tatsächlich das Thema Prävention näher zur Bevölkerung. Und deswegen haben sie sich auch noch einen starken Partner gesucht, die AOK, die das Ganze für uns auch noch fördert und wir das Projekt jetzt für 4 Jahre lang anstoßen können. Das Projekt nennt sich auch Gesundheitsbrücke Allgäu-Bodensee. Wir versuchen tatsächlich die vielen tollen Angebote, was es jetzt auch schon in der Region gibt, in die Bevölkerung zu kriegen und hoffen, da viele engagierte Personen, Multiplikatoren in den Kommunen zu finden, die für das Thema ansprechbar sind und auch das Thema gerne in ihre Gemeinschaft bringen möchten.
0: Das ganze Gespräch mit Diana Schlegel und Thomas Kaleja über Gesundheit, Angebote vor Ort und zum neuen Gesundheitsbotschafter könnt ihr auf allgäuhit.de nachhören. Für viele Menschen ist das eigene Zuhause der gefährlichste Ort der Welt. Allein im Allgäu suchen jedes Jahr Dutzende Frauen Schutz vor häuslicher Gewalt. Eine sichere Zuflucht finden sie im Frauenhaus Kempten. Wie wichtig diese Arbeit ist, erklären Judith Preising und Amelia Ulbrich vom Frauenhaus Kempten morgen zwischen 9 und 10 im Kaffeeklatsch.

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2: Ich bin Lea Matschulat. Die Bundesregierung hat nach langem Ringen grünes Licht für die geplante Pflegereform gegeben. Das System stehe finanziell massiv unter Druck. Man müsse sparen, sagte Bundesgesundheitsminister Linnemann. Unter anderem soll es für Kinderlose teurer werden.
3: Das oberste Ziel heißt, die Beiträge erstmal stabil halten, denn es droht ein Milliardenloch, auch weil es immer mehr Pflegebedürftige gibt. Dennoch sei das Ganze kein Sparpaket, sagt Linnemann. Zukünftig soll zum Beispiel geprüft werden, ob nicht auch eine Reha sinnvoll ist. Der Hauptknackpunkt in der Pflege sind aber die strukturellen Probleme. Das ganze System also auf stabile Füße stellen, und das soll nun eine Kommission anpacken. Claudia Wächter, Nachrichtenredaktion.
2: Die Inflation in Deutschland zieht wieder deutlich an. Im September sind die Verbraucherpreise um 3,3% gestiegen, verglichen mit dem Vorjahresmonat. Das teilte das Statistische Bundesamt auf Basis vorläufiger Zahlen mit. Damit liegt die Inflationsrate erstmals seit Ende 2023 wieder über der 3%-Marke. Als Haupttreiber der aktuellen Entwicklung gelten die hohen Energiepreise. Und in dem Zusammenhang gute Nachrichten für alle Autofahrer. Der Tankrabatt startet erst um Mitternacht, die Spritpreise sind aber schon im Sinkflug. Am Vormittag wurde Super E10 dem ADAC zufolge um 4,2 Cent billiger als einen Tag vorher. Bei Diesel ging es um 3,9 Cent nach unten.
4: Der übliche Preissprung am Mittag ist diesmal zwar etwas höher ausgefallen als zuletzt, dennoch sind Benzin und Diesel im Schnitt billiger geworden die letzten Tage. Das dürfte auch daran liegen, dass sich die Lage an den internationalen Ölmärkten wieder entspannt hat. Um Mitternacht sollte es dann weiter spürbar nach unten gehen. Zumindest erwartet der Lobbyverband der Mineralölwirtschaft, dass der Tankrabatt direkt in vollem Umfang weitergegeben wird. Ab Mitternacht gilt der Steuernachlass von 16,7 Cent pro Liter auf Sprit zunächst bis Ende des Jahres. Thomas Bremser, Nachrichtenredaktion.
2: Während eines Fly-Dubai-Fluges nach Tel Aviv soll ein Pilot seinen Kollegen mit einem Messer verletzt haben, das berichten israelische Medien. Eine Israelin schilderte einem TV-Sender, es habe Schreie und Panik gegeben. Einige Männer hätten den Angreifer überwältigt. Israel geht Medienberichten zufolge von einem möglichen Terroranschlag aus.
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5: Mit Leon Dauter. Die Bodenseeregion hat sich mehreren US-Reiseexperten als vielseitiges Reiseziel präsentiert und dabei unter anderem Lindau, Konstanz und die Insel Mainau vorgestellt. Beim anschließenden Industry Day in Lindau tauschten sich die Gäste mit rund 110 Tourismuspartnern über Trends und Chancen auf dem nordamerikanischen Reisemarkt aus. Und am Hindelanger Klettersteig und am Schrecksee musste die Bergwacht am Montagnachmittag gleich viermal innerhalb einer Stunde ausrücken. Mehrere Wanderer waren verletzt oder gesundheitlich angeschlagen. Bei den Rettungen kamen die Hubschrauber Christoph 17 und Gallus 1 zum Einsatz. Unter anderem musste ein Wanderer mit dem Bergetau aus schwierigem Gelände gerettet werden.
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6: Heute, dieser Mittwoch, der zeigt sich noch von der sommerlichen Seite. Morgen wird es dann herbstlich. Der Tag fängt erst noch mit ein bisschen Sonne und Wolken am Vormittag an. Dann ziehen nach und nach nachmittags Schauer und Gewitter rein. Fängt an den Bergen an und geht dann in die Nacht hinein auch ins Flachland rüber. Freitag und Samstag sind so ein bisschen durchwachsen. Regen, Wolken, Sonne, von allem ein bisschen was. Und es ist weniger warm, 16 bis 20 Grad, dann die Höchstwerte.
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6: Die A96 Lindau Richtung München zwischen Erkheim und dem Rastplatz Kammlachtal Süd. Ein Unfall. Hier ist die A96 Richtung München blockiert. Bitte die Gasse für Rettungs- und Einsatzfahrzeuge freihalten. Und wir haben auch zwischen Holzgünz und Erkheim bereits einen Unfall. Hier ist allerdings nur der Standstreifen blockiert. Und aufgrund der ganzen Geschichte zwischen Holzgünz und Stetten 3 Kilometer Stau. Zeitverlust aktuell 1 Stunde. Und dann die B12 Kempten Richtung Buchloe zwischen Kempten und Kraft. Es riet Vorsicht, immer noch eine Ölspur.
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6: Es blitzt in Seeg in der Hauptstraße, außerdem auf der B12 bei Kraftesried, in der Tiroler Straße in Fronten, in der Hans-Böckler Straße in Sonthofen. Dann haben wir einen Blitzer noch auf der B32 in Mellatz. Und wenn ihr was entdeckt, eure Nummer ins Studio 0805 70 80 90.
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6: Und ich hoffe, euer Feierabend ist nicht mehr so weit weg. Vielleicht habt ihr ihn ja schon. Vielleicht seid ihr schon mittendrin. Ja, und ansonsten ziehen wir das einfach gemeinsam durch bis heute Abend. Mit jeder Menge Musik. Unter anderem in dieser halben Stunde mit dabei unser Hit des Tages. Den kennen wirklich alle. Eine, ja, ich würde mal sagen, einzigartige Stimme, die dahinter steckt. Aber ein bisschen müsst ihr euch noch gedulden. Erst haben wir hier noch zum Beispiel Seiler und Speer, die dann tanzen.

0: Mittwochnachmittag bei Allgäu Hit und es ist mal wieder Zeit, den Blick auf einen ganz besonderen Song zu richten. Der Sänger Regan Boneman, der hat ja in diesem Jahr fürs englische Fernsehen einen kleinen Angelausflug sozusagen unternommen. Ob er was gefangen hat? Naja, hört selbst.
1: Well, guest of honor here, the old Regan Boneman.
2: Oh. Go on, my son!
1: There it is, look at the size of that. That's a big fish.
2: Look at that! Yeah.
0: Okay, das hört sich ziemlich krass an. Also Regan Boneman hat tatsächlich einen ziemlich dicken Fisch an Land gezogen und ein ähnliches Erfolgserlebnis. Das hatte er heute vor genau 10 Jahren und dafür musste nicht mal ein Tier sterben. Regan Boneman hat nämlich vor 10 Jahren mit Human seinen ersten Nummer 1 Hit in Deutschland gefeiert.

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1: Bodenseeregion rückt US-Reisemarkt in den Fokus. Vier Einsätze fordern Bergwacht am Hindelanger Klettersteig. Das Wetter? Weiter überwiegend freundlich und trocken, bei Temperaturen von 25 Grad. Ich bin Leon Dauter. Die Bodenseeregion hat sich in den vergangenen Tagen gezielt dem US-amerikanischen Reisemarkt präsentiert. Führende US-Reiseveranstalter waren im Rahmen einer Reise der Deutschen Zentrale für Tourismus zu Gast und lernten unter anderem Lindau, Konstanz, Friedrichshafen und die Insel Mainau kennen. Auch die grenzüberschreitende Zusammenarbeit der vier Länderregionen stand im Mittelpunkt. Zum Abschluss trafen die US-Reiseexperten in der Inselhalle Lindau auf rund 110 Tourismuspartner aus ganz Deutschland. Bei dem sogenannten Industry Day ging es um aktuelle Trends, das Reiseverhalten in Nordamerika und die Chancen für den deutschen Tourismus. Gleich vier Einsätze innerhalb nur einer Stunde haben am Montagnachmittag die Bergwacht aus Hinterstein im Bereich des Hindelanger Klettersteigs und des Schrecksees gefordert. Zwei Wanderer gerieten am Koblatt in Not. Einer verletzte sich am Knie, ein weiterer litt unter Atemnot und war kurzzeitig bewusstlos. Unterstützt wurden die Bergretter vom österreichischen Hubschrauber Gallus 1. Einer der Wanderer musste mit dem Bergetau gerettet werden. Kurz darauf gingen zwei weitere Notrufe ein. Eine Wanderin hatte sich bei einem Sturz verletzt, eine weitere klagte über Kreislaufprobleme und Übelkeit. Hier kam Christoph 17 zum Einsatz. Gegen 19 Uhr waren alle vier Einsätze dann beendet. Wer am Samstag in Kempten auf den Wochenmarkt wollte, muss in dieser Woche etwas umplanen. Wegen des Feiertags zum Tag der Deutschen Einheit wird der Wochenmarkt vorverlegt. Statt am Samstag, dem 3. Oktober, findet er bereits am Freitag, dem 2. Oktober statt. Die Öffnungszeiten bleiben unverändert. Der Wochenmarkt ist von 7 bis 13 Uhr geöffnet. Ab der darauffolgenden Woche findet der Markt wieder wie gewohnt mittwochs und samstags statt. Weitere Informationen und eine aktuelle Übersicht über die Marktstände gibt es auf der Internetseite der Stadt Kempten. Autofahrer und Radfahrer müssen sich in Kempten an der Heisinger Straße in den kommenden Wochen auf Behinderungen einstellen. Grund sind Bauarbeiten für den Anschluss neuer Gebäude an der Weidachsmühle und dem Versorgungsnetz und die Straße. Vom 2. bis voraussichtlich 14. Oktober ist die Zufahrt der Straße an der Mahlstadt gesperrt. Ab dem 15. Oktober wird dort am Geh- und Radweg gearbeitet, der vorübergehend auf die Fahrbahn verlegt wird. Der Verkehr wird weiterhin über eine Ampel geregelt. Die Arbeiten finden überwiegend nachts statt, können dann aber für erhebliche Behinderungen sorgen. Die gesamte Maßnahme soll bis zum 9. November abgeschlossen sein. Bei schlechtem Wetter sind Verzögerungen möglich.
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2: Wir genießen noch diesen schönen Mittwochabend mit seinem Sonnenschein, bevor dann morgen immer mehr Wolken reinkommen. Vormittags gibt's noch ein bisschen Sonne, ist auch erstmal von den Temperaturen her noch ganz okay. Und dann ab Nachmittag geht's los, erst in den Bergen mit Schauern und Gewittern. Und dann breitet sich's auch nach und nach aus dann in der Nacht. Ja, und Freitag, Samstag sind dann eher wechselhaft, mal mit Regen, mal ein bisschen freundlicher. Und wir haben nur noch maximal 16 bis 20 Grad.
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2: Die A96 Lindau Richtung München zwischen Erkheim und dem Rastplatz Kramlachtal Süd. Ein Unfall. Die A96 Richtung München ist in dem Bereich aktuell blockiert. Bitte die Gashilfe, Rettungs- und Einsatzfahrzeuge offen halten. Wir haben auch zwischen Holzgünz und Erkheim in Richtung München einen Unfall. Da ist aber nur der Standstreifen blockiert. Und insgesamt haben wir zwischen Memmingen Ost und Stetten auf der A96 Richtung München 8 Kilometer Stau. Kostet euch fast eine Stunde im Moment. Dann die B12 Richtung Buchloe zwischen Kempten und Kraftesried immer noch eine Ölspur. Da hat es, glaube ich, einen Motor verrissen, wenn ich das richtig mitgekriegt habe. Und die B19 Kempten Richtung Oberstdorf zwischen Kempten und Waldenhofen. Dichter Verkehr plus 8 Minuten.
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2: In Sieg blitzt es aktuell in der Hauptstraße. Dann haben wir einen in der Tiroler Straße in Pfronten. Auf der B12 bei Kraftesried in der Hans-Böckler Straße in Sonthofen blitzt es. Und wenn ihr sonst noch was habt, 0805 70 80 90.
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2: Euch einen schönen Nachmittag. Was wisst ihr über Bienchen und Blümchen? Nein, nicht das meine ich. Ich meine tatsächlich über Bienen. Also man denkt ja, man kennt die und man weiß hier große Völker und so weiter, hat vielleicht das eine oder andere gehört. Aber rund um Bienen gibt es so viel zu erfahren und zu wissen und das ist wirklich spannend. Ich kann euch nur einen Infotag rund um Bienen ans Herz legen am kommenden Samstag. Wir erzählen euch gleich mal hier in der Drive-Time, was da alles geboten ist.

0: Hier ist Allgäu Hits am Mittwoch. Egal ob Honigbrot am Morgen oder die bunte Blumenwiese im Sommer. Ohne Bienchen würde unser Leben ziemlich grau aussehen. Wer tiefer in die Welt der fleißigen Insekten eintauchen will, der hat am Samstag, den 3. Oktober, eine perfekte Gelegenheit dazu. Die Kreisgruppe des Bund Naturschutz Lindau lädt zum großen Infotag ein. Ein Tag rund um Tiere, die uns Menschen seit Jahrhunderten extrem in ihren Bann ziehen. Referent und Hobbyimker Thilo Fischer.
1: Also diese komplexe Lebensweise, diese fantastische Biologie, wie die sich übers Jahr entwickeln, dann diese Spezialisierung, die Königin, die eigentlich nur Eier legt, ja, und die Arbeiterin, die sozusagen während ihres Lebens ja die verschiedenen Tätigkeiten ausführen. Also das ist einfach ein sehr strukturiertes Zusammenleben in diesem Insektenstaat. Das fasziniert. Man geht anders durchs Jahr. Man schaut immer eigentlich fast jeden Tag zu seinen Bienen. Fliegen sie? Was blüht gerade? Mit welchen Pollen kommen sie zurück? Wie ist die Honigzunahme? Und diese ganzen Dinge. Also man geht ganz anders durchs Jahr und viel intensiver mit dem Naturgeschehen verbunden. Das interessiert mich eigentlich daran.
0: Der Infotag ist zweigeteilt. Bevor es dann später nach draußen geht, startet das Programm vor Ort erstmal mit der Theorie. Auf dem Plan steht dabei unter anderem die wirklich spannende Biologie der Biene.
1: Diesen Jahresverlauf einfach mal so durchsprechen, weil das einfach die Grundlagen sind. Ich bringe eine ganze Reihe von Büchern über Bienen mit. Ich bringe auch ein paar Imkerzeitschriften mit, damit die Leute mal ein bisschen blättern können und ihre speziellen Themen anschauen können. Ich bringe auch Imkereimaterial mit. Das heißt, wir können dann mal uns so ein Bienenmagazin anschauen. Vielleicht, wenn Kinder dabei sind, können die auch mal Mittelwände einlöten, so Trämchen. Das ist ja auch immer so ein Highlight, dass die Leute ein bisschen selber was machen können. Auch Fragen beantworten. Also gerade, wenn Leute sich konkret überlegen, ob sie Bienen halten, wollen, dann können wir das auch gerne durchsprechen. Also was sind so die Voraussetzungen? Habe ich einen Garten? Ist der Abstand zum Nachbarn gut? Wie viel Zeitaufwand bedeutet das?
0: Nach der Theorie im Naturschutzhäusle folgt dann der praktische Teil. Für die Teilnehmer geht es nämlich direkt zu einem Vorortbesuch bei einem Imker, um die Bienenvölker aus nächster Nähe zu erleben.
1: Und wir haben dann aber auch noch eine Verabredung mit dem hiesigen Imkerverein. Da können wir einen Standort besuchen und können da auch mal ein Bienenvolk uns anschauen. Deswegen haben wir das auch noch in den Oktober gelegt, weil da kann man auch noch Bienenvölker gut aufmachen und einfach sich ein paar Waben mal anschauen, und ohne dass die Bienen unter der Kälte leiden. Wir freuen uns auf alle Teilnehmer und Teilnehmerinnen. Wir können das auch das Programm anpassen an Interesse. Wenn gewünscht wird, dass wir länger dort am Bienenstand sind, dann machen wir das auch. Also da sind wir ganz offen und es soll ja auch Spaß machen.
0: Der Infotag bietet die Gelegenheit, einem Imker direkt über die Schulter zu blicken, praktische Tipps für den eigenen Garten zu sammeln und ganz in die faszinierende Welt der Bienen einzutauchen. Und die Veranstaltung des Bund Naturschutz Lindau startet am 3. Oktober, also jetzt am Wochenende um 9 Uhr im Naturschutzhäusle.

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3: Ich bin Dirk Zeitler. Das Deutschlandticket kostet ab Januar 66,80 Euro. Das hat der zuständige Koordinierungsrat auf einer heutigen Sitzung entschieden. Das Ticket wird demnach fast 4 Euro im Monat teurer.
4: Mit 9 Euro im Monat hat alles angefangen vor 4 Jahren. Mit dem Billigticket wollte die Ampel damals die hohen Energiepreise auffangen nach dem Beginn des Ukraine-Kriegs. Danach einigten sich Bund und Länder auf einen Monatspreis von 49 Euro. Seitdem ist der Preis immer weiter angestiegen, weil das Ticket der Politik viel Geld kostet. Der neue Abo-Preis wurde diesmal erstmals mit Hilfe einer Formel berechnet, die sich unter anderem orientiert an den Kosten für Personal und Energie. So soll politischer Streit über die Finanzierung verhindert werden. Thomas Bremser, Nachrichtenredaktion.
3: Die Bundesregierung hat nach langem Ringen grünes Licht für die geplante Pflegereform gegeben. Das System stehe finanziell massiv unter Druck, man müsse sparen, sagte Bundesgesundheitsminister Linnemann. Unter anderem soll es für Kinderlose teurer werden.
5: Das oberste Ziel heißt, die Beiträge erstmal stabil halten, denn es droht ein Milliardenloch, auch weil es immer mehr Pflegebedürftige gibt. Dennoch sei das Ganze kein Sparpaket, sagt Linnemann. Zukünftig soll zum Beispiel geprüft werden, ob nicht auch eine Reha sinnvoll ist. Der Hauptknackpunkt in der Pflege sind aber die strukturellen Probleme. Das ganze System also auf stabile Füße stellen, und das soll nun eine Kommission anpacken. Claudia Wächter, Nachrichtenredaktion.
3: Nach den dramatischen Vorfällen an Bord einer Fly-Dubai-Maschine auf dem Weg nach Tel Aviv hat das israelische Fernsehen ein Video veröffentlicht. Es soll den verletzten Piloten und den Angreifer zeigen. An der Wand neben ihm sind Blutspuren zu sehen. Polizeiminister Ben-Gvir schrieb auf der Plattform X, ein Terrorist habe versucht, 180 israelische Passagiere zu ermorden. Israels Verteidigungsminister Katz geht ebenfalls von einem versuchten Terroranschlag aus. Volkswagen hat einen Großteil seiner Tarifverträge gekündigt, darunter auch den wichtigen Manteltarifvertrag. Mit Blick auf den aktuellen Kostendruck müssten verschiedene Regelungen in den betreffenden Verträgen angepasst werden, heißt es von VW. Der Gewerkschaft IG Metall zufolge handelt es sich um insgesamt 10 Tarifverträge, die VW aufgekündigt hat.
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6: Leon Dauter. Ab 2029 könnten im Oberallgäu bis zu 28 Elektrobusse unterwegs sein, nachdem eine Förderskizze des Landkreises vom Bund positiv bewertet wurde. Dafür stehen bis zu 4,7 Millionen Euro an Fördermitteln im Raum, die im Zuge der geplanten Neuvergabe der Buslinien eingesetzt werden sollen. Und im Allgäu könnte der Sprit ab morgen günstiger werden, denn mit der Senkung der Energiesteuer sind rechnerisch rund 17 Cent weniger pro Liter möglich. Allerdings müssen die Tankstellen den Preisvorteil nicht sofort weitergeben. Deshalb lohnt es sich, gerade bei Tankstellen in Kempten, Memmingen oder Kaufbeuren die Preise zu vergleichen.
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7: Heute nochmal schönes Septemberwetter. Ab morgen kommt der Oktober und mit ihm ein bisschen schlechteres Wetter. Also am Vormittag fängt es noch ganz gut an. Ab Nachmittag kommen dann Schauer und Gewitter rein. Die breiten sich dann von den Bergen aus immer mehr aus. Ja, und dann ja Richtung Wochenende. Es wird ein bisschen wechselhaft. Also ein paar Wolken, zeitweise Regen, bisschen Sonne auch mal, und das alles bei 16 bis 20 Grad.
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7: Die A96 Lindau Richtung München zwischen Memmingen-Ost und Erkheim. Nach einem Unfall dort immer noch 4 Kilometer Stau, jetzt sind es aber nur noch 11 Minuten Zeitverlust.
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7: Es blitzt auf der B12 bei Kraftesried. Wir haben einen Blitzer in der Hans-Böckler-Straße in Sonthofen. Und wenn ihr sonst noch was entdeckt, dann einfach Bescheid geben 0805 70 80 90.
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7: Hallo und Servus. Es war ein Thema, das uns diesen Sommer ganz besonders begleitet hat. Wildcamper. Also Menschen, die einfach irgendwo am Berg übernachten, obwohl sie das nicht dürfen und sich dabei dann gerne auch noch aufführen, wie nochmal was. Und auch für die Polizei ist das natürlich eine echte Aufgabe. Wir sprechen gleich mal drüber hier in der Drive-Time.

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1: Ein wunderschöner sonniger Nachmittag an diesem Mittwoch. Im Freien übernachten, den Sternenhimmel bewundern, an einem herrlichen Bergsee kampieren. Ja, das klingt romantisch, ist aber halt nur begrenzt erlaubt. Wir kennen das Problem, in ausgewiesenen Naturschutzgebieten ist Wildcampieren aus gutem Grund verboten. Es wird mit hohen Bußgeldern bestraft und kontrolliert werden die Hotspots in den Allgäuer Hochalpen durch die Alpinpolizei. Inga Stracke hat sich da mal ein bisschen schlau gemacht. Inga, grüße dich.
2: Hallo Uschi.
1: Inga, hat da irgendjemand was gegen Romantik?
2: Ich stimme dir zu, es klingt romantisch, aber wenn man dann auf 1500 Metern Höhe am idyllischen Geißalpsee ein altes Schlauchboot liegen lässt oder am bezaubernden Schrecksee morgens eine halbe Müllhalde hinterlässt, ist es aus mit der Romantik. Johannes Stoll, Pressesprecher des Polizeipräsidiums in Kempten.
3: Das sind absolute No-Gos, ob das jetzt Brotzeittüten sind, ob das Schlafsäcke sind, Kochplatten oder Geschirr ist. Alles, was man hinaufnimmt, das kann man auch wieder hinunternehmen.
2: Es geht ja nicht nur um den Müll. Da wurde weidendes Vieh lautstark vertrieben und Lagerfeuer gemacht. Ich finde das heftig.
1: Ach, Menschen, sage ich da nur. Du hast es schon gesagt, es geht nicht nur um den nervigen Müll, sondern das Wildcampieren an sich. Und das ist tatsächlich verboten. Warum ist das aktuell so ein großes Thema?
2: Naja, es war ein schöner, warmer Sommer. Wir haben einen traumhaften Altweibersommer. Der Wanderherbst in den Allgäuer Hochalpen ist extrem beliebt und immer mehr Leute wollen unsere schöne Natur erleben. Aber im Naturschutzgebiet gilt, wandern ja, campieren nein.
3: Ja, das ist natürlich verboten. Das sagt uns das bayerische Naturschutzrecht. Wird natürlich auch von uns, insbesondere von der alpinen Einsatzgruppe, überwacht und dann auch verfolgt.
2: Die Alpinpolizei hat übrigens zu Bergschuhen auch alpine Kleidung. Die kann man aber ganz klar als Polizeiuniform erkennen. Und auch die Warnschilder im Schutzgebiet sind ziemlich klar und deutlich.
1: Jetzt hast du im Vorfeld schon auch gesagt, es geht um Hotspots und Bußgelder.
2: Also die Bußgelder für das Wildcampieren kosten zwischen 600 und 5000 Euro Strafe. Im August letztes Jahr waren es 46 Bußgeldverfahren, heuer zur gleichen Zeit 70, also fast das Doppelte.
3: Natürlich so Hotspots, die wir in diesem Jahr hatten, der Schrecksee, der Geißalpsee, im Ostallgäu auch der Bereich Tegelberg. Halten Sie sich bitte an das geltende Recht. Die Tiere und die Natur wird es uns danken.
2: Es gibt übrigens auch Naturscouts, die in den Bergen unterwegs sind. Die wollen die Leute durch Information sensibilisieren.
1: Und was man ja auch sagen muss, übernachten in den Bergen geht es trotzdem und zwar auch legal.
2: Ja, und wer in den Bergen übernachten will, es gibt Hütten und einige haben sogar noch auf.
1: So, das sei dazu gesagt an dieser Stelle. Danke dir, Inga, und einen schönen Tag noch.
2: Bitte.

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2: Oberallgäu plant bis zu 28 Elektrobusse ab 2029. Spritpreise im Allgäu könnten ab morgen deutlich sinken. Das Wetter? Weiter freundlich und trocken. Die Temperaturen sinken am Abend auf 18 Grad. Ich bin Leon Dauter. Im Oberallgäu könnten ab 2029 bis zu 28 Elektrobusse auf den Buslinien unterwegs sein. Eine entsprechende Förderskizze des Landkreises wurde vom Bund positiv bewertet. Damit stehen Fördermittel von bis zu 4,7 Millionen Euro in Aussicht. Die neuen E-Busse sollen im Zuge der geplanten Neuvergabe zahlreicher Buslinien eingesetzt werden. Die neuen Verkehrsverträge starten zum 1. Januar 2029. Die Förderung ist Teil des Nahverkehrskonzepts Mobil 365, mit dem unter anderem längere Betriebszeiten, neue Verbindungen und eine bessere Abstimmung mit dem Bahnverkehr geplant sind. Ab morgen sinkt in Deutschland die Energiesteuer auf Benzin und Diesel. Rechnerisch entspricht das inklusive Mehrwertsteuer einer Entlastung von 17 Cent pro Liter. An den Tankstellen im Allgäu muss der Preis aber nicht direkt um Mitternacht sinken, weil die Steuerentlastung bereits beim Verlassen der Raffinerie oder des Großlagers greift. Wie schnell die günstigeren Einkaufspreise weitergegeben werden, hängt unter anderem vom Tankstellenstandort, der Nachfrage und der jeweiligen Preiskalkulation ab. Wer sparen möchte, sollte deshalb die Preise vergleichen. Als günstiger Zeitpunkt gilt häufig der späte Nachmittag. Günther Jauch kommt im Oktober nach Füssen ins Festspielhaus Neuschwanstein. Am 18. Oktober trifft der bekannte TV-Moderator bei der Veranstaltung Günther Jauch trifft Best of Festspielhaus auf mehrere Musical-Stars, darunter Matthias Stockinger, Chris Murray und Tim Wilhelm. Neben Musical-Songs und Einblicken in die kommende Spielzeit soll Jauch auch aus seinem Leben erzählen und Fragen aus dem Publikum beantworten. Anlass ist ein dreitägiges Weinfest im Festspielhaus, bei dem Jauch auch Weine seines eigenen Weinguts Ottegraven präsentiert. Die Allgäu-Stromvolleys Sonthofen starten mit einem stark veränderten Team in die neue Saison und treten nach dem Umbruch künftig wieder in der dritten Liga Ost an. Gleich 5 Spielerinnen rückten aus der zweiten Mannschaft auf. Außerdem gibt es mit Luisa Zeiler und Rückkehrerin Anna Kaiser weitere Neuzugänge. Auch auf der Trainerbank ist alles neu. Der Kanadier John Doolittle übernimmt, unterstützt von Katharina Schöll als Co-Trainerin. Zum Saisonauftakt geht es am Sonntag um 14 Uhr auswärts gegen die SGR Langen. Das erste Heimspiel folgt am 10. Oktober gegen den Dresdner SSV.
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3: Es ist nochmal ein schöner, milder Abend mit Sonnenschein. Dann sind schon immer mehr Wolken unterwegs und morgen, ja, vormittags haben wir noch vielleicht ein bisschen Sonne mit dabei. Das Thermometer geht nochmal auf so, sagen wir, maximal 20, 22 Grad. Und ab Nachmittag geht's in den Bergen dann los mit Gewittern und Schauern, breitet sich dann ins Alpenvorland aus über Nacht. Ja, und Freitag und Samstag sind dann so ein bisschen durchwachsen. Kann mal die Sonne durchschauen, genauso gut kann es aber regnen oder einfach nur bewölkt sein. Und das bei 16 bis 20 Grad.
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3: Die B19 Kempten Richtung Oberstdorf zwischen Kempten und Waltenhofen. Aktuell dichter Verkehr, kostet euch 5 Minuten mehr.
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3: Ein Blitzer steht auf der OAL 23 bei Nesselwang. Auf der B12 bei Kraftesried blitzt es. Und wenn ihr sonst noch was entdeckt, dann gerne hier Bescheid geben. Ah, gerade kommt rein noch in Mittelberg in der Walserstraße ein Blitzer. Und wenn ihr noch was habt, 0805 70 80 90.
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3: Einen schönen Nachmittag für euch. Wie ist das bei euch so mit Klamotten? Ganz normal Standard von der Stange, zweitrangig oder ist Fashion schon so ein bisschen eure Welt? Ja, da scheiden sich auch ein bisschen die Geister und manche, die haben da eine extra Portion Kreativität abbekommen, die kleiden sich nicht nur außergewöhnlich mit dem, was sie irgendwo kaufen können. Die sagen, ich mache mir meine Mode selbst. Und eine so eine junge Modedesignerin hier aus der Region, die hat jetzt, ja, ich würde mal sagen, einen ganz wichtigen Step geschafft. Gleich ein Thema bei uns in der Drive-Time.

0: Das ist die Drive Time an diesem letzten Septembertag. Von Memmingen auf den Laufsteg der Fashion Week in Basel. Also für eine junge Modedesignerin aus dem Allgäu ist dieser Karriereweg ziemlich schnell gegangen. Mit gerade mal 22 Jahren hat Jette Laufer ihre erste eigene Kollektion präsentiert und dabei eben direkt Fashion Week Luft geschnuppert. Auf jeden Fall ein Highlight einer Leidenschaft, die sie schon lang begleitet.
1: Also die Liebe zur Mode hat irgendwie schon ganz früh angefangen, schon in meiner Kindheit, und habe mich dann eben nach meinem Fachabi dazu entschlossen, eine Ausbildung zur Modedesignerin und Maßschneiderin zu machen in Sigmaringen an der Modefachschule, und habe die jetzt im Juli abgeschlossen und bin jetzt eigentlich über Social Media dazu gekommen, dass ich bei der Basel Fashion Week meine Abschlusskollektion zeigen durfte.
0: Genau. Ja, und es ist schon ein deutlicher Kontrast zwischen dem doch eher ruhigen Studentenleben und der Hektik und Präsenz einer Fashion Week.
1: Es war sehr ungewohnt. Also ich wurde sehr ins kalte Wasser geschmissen, wusste eigentlich auch bis vor ein paar Tagen früher gar nicht wirklich, wie läuft es jetzt ab. Dann die ganzen Fotos, Interviews und dann ja auch dieser Schritt, okay, man ist jetzt wirklich eigentlich Modedesignerin und darf jetzt da seine Mode zeigen. Also das war total aufregend und wie gesagt, ja, sehr ins kalte Wasser geschmissen, aber gut gemeistert.
0: Und tatsächlich haben sich direkt auch Zuschauer von der Fashion Week nach Jettes Kollektion erkundigt und sogar schon nach einem Verkauf gefragt. Den gibt's erstmal aber nicht, denn die Frage ist, wie geht's überhaupt weiter?
1: Das ist eine sehr gute Frage. Ich bin gerade auf der Suche nach neuen Herausforderungen. Ob das jetzt einfach interessante Gespräche sind mit Leuten aus der Branche, Praktika, eine interessante Arbeitsstelle. Also ich bin da ganz offen, in dieser Branche mich auszubreiten, möchte aber unbedingt auch meine eigenen Sachen irgendwie machen. Ob das jetzt hauptberuflich irgendwann ist oder einfach nebenbei in meiner Freizeit. Also diese Kreativität möchte ich eigentlich nie verlieren und auch nicht meine eigene Handschrift.
0: Wo auch immer Jette letztendlich landet, wir werden da so ein bisschen ein Auge drauf haben. Und wer weiß, vielleicht sehen wir ja doch noch den einen oder anderen Promi irgendwann in Mode, made im Allgäu.

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3: Ich bin Dirk Zeitler. Das Deutschlandticket kostet ab Januar 66,80 Euro. Das hat der zuständige Koordinierungsrat auf einer heutigen Sitzung entschieden. Das Ticket wird demnach fast 4 Euro im Monat teurer.
4: Mit 9 Euro im Monat hat alles angefangen vor 4 Jahren. Mit dem Billigticket wollte die Ampel damals die hohen Energiepreise auffangen nach dem Beginn des Ukraine-Kriegs. Danach einigten sich Bund und Länder auf einen Monatspreis von 49 Euro. Seitdem ist der Preis immer weiter angestiegen, weil das Ticket der Politik viel Geld kostet. Der neue Abo-Preis wurde diesmal erstmals mit Hilfe einer Formel berechnet, die sich unter anderem orientiert an den Kosten für Personal und Energie. So soll politischer Streit über die Finanzierung verhindert werden. Thomas Bremser, Nachrichtenredaktion.
3: Die Bundesregierung hat nach langem Ringen grünes Licht für die geplante Pflegereform gegeben. Das System stehe finanziell massiv unter Druck, man müsse sparen, sagte Bundesgesundheitsminister Linnemann. Unter anderem soll es für Kinderlose teurer werden. Für eine zweite größere Strukturreform, die bis zum kommenden Sommer umgesetzt werden soll, soll eine Kommission Vorschläge erarbeiten. Ein Flug von Dubai nach Tel Aviv ist nach einem gewaltsamen Zwischenfall im Cockpit in Saudi-Arabien notgelandet. Laut israelischen Medien soll ein Pilot seinen Kollegen mit einem Messer verletzt haben. Passagiere halfen demnach dabei, den Angreifer zu überwältigen.
5: Noch sind nach den dramatischen Ereignissen an Bord der Fly-Dubai-Maschine viele Fragen offen. Der israelische Polizeiminister Itamar Ben-Gvir sprach von einem versuchten Terroranschlag. Der Angreifer habe versucht, das Flugzeug zum Absturz zu bringen und die 180 Israelis an Bord zu ermorden. Die verletzten Piloten werden im Krankenhaus behandelt. Aus Tel Aviv, Sarah Lemmel.
3: Bei den Ermittlungen gegen Hells Angels sind in NRW auch ein Polizist und zwei städtische Mitarbeiter aus Duisburg ins Visier geraten. Gegen sie wird laut Staatsanwaltschaft wegen des Verdachts ermittelt, dass sie dienstlich erlangte Informationen an Dritte weitergegeben haben. Am Morgen hatten mehr als 1000 Polizisten gleichzeitig in mehreren Orten in NRW, Bayern, Baden-Württemberg, Berlin und Rheinland-Pfalz zugeschlagen.
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6: Leon Dauter. Ab 2029 könnten im Oberallgäu bis zu 28 Elektrobusse unterwegs sein, nachdem eine Förderskizze des Landkreises vom Bund positiv bewertet wurde. Dafür stehen bis zu 4,7 Millionen Euro an Fördermitteln im Raum, die im Zuge der geplanten Neuvergabe der Buslinien eingesetzt werden sollen. Und im Allgäu könnte der Sprit ab morgen günstiger werden, denn mit der Senkung der Energiesteuer sind rechnerisch rund 17 Cent weniger pro Liter möglich. Allerdings müssen die Tankstellen den Preisvorteil nicht sofort weitergeben. Deshalb lohnt es sich, gerade bei Tankstellen in Kempten, Memmingen oder Kaufbeuren die Preise zu vergleichen.
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7: So, wir haben immer noch Sonne und das genießen wir heute einfach so lange, bis sie wirklich untergeht, bis kein Fuzel mehr davon da ist. Denn wie viel wir morgen davon sehen, ja, schauen wir mal. Es kann schon sein, dass wir am Vormittag noch ein bisschen Sonne kriegen, maximal so 22 Grad. Es ist aber schon recht bewölkt und spätestens ab Nachmittag geht es dann los mit den dicken Wolken, mit ein paar Schauern, erst so in den Bergen und dann verteilt sich's. Gewitterchen kann auch mal mit dabei sein. Und Freitag und Samstag werden dann wechselhaft mit Regen, mit Sonne, mit Wolken und mit 16 bis 20. Grad.
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7: Die B19 Kempten Richtung Oberstdorf. Zwischen Kempten und Waldenhofen dichter Verkehr. Zeitverlust 5 Minuten.
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7: Es blitzt in Fronten in der Tiroler Straße. Dann haben wir einen Blitzer auf der ORL 23 bei Nesselwang. Die B12 bei Kraftesried, da wird geblitzt. Im Dorf bei Oberstaufen, in der Walser Straße in Mittelberg. Und wenn ihr sonst noch was entdeckt, dann einfach hier durchklingeln 0805 70 80 90.
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7: Euch einen schönen Abend. So, morgen ist es wieder soweit. Es wird wieder ein Blatt im Kalender abgerissen. Habt ihr eigentlich noch so richtig so Kalender an der Wand hängen? Oder ist das inzwischen alles im Handy? Ich glaube, es gibt schon noch viele, die einen Wandkalender haben. Naja, die Frage ist, was ändert sich noch im Oktober außer dem Kalenderblatt? Darüber sprechen wir gleich hier in der Drive Time. Wir gehen aber erstmal mit einer Runde Musik rein. Hier sind Möwe und Mama Told Me.

0: Mittwoch ist es, der 30. September ist es, somit definitiv der letzte Tag dieses Monats. Heißt, ab morgen Oktober und wie so oft neuer Monat, neue Regeln. Und tatsächlich kommt im Oktober einiges auf uns zu. Vom neuen Tankrabatt über Alkoholverbot an Bahnhöfen bis hin zur Umstellung auf Winterzeit. Wir schauen uns das mal an, genauer gesagt Niklas Bitzenauer. Grüße dich.
1: Hallihallo.
0: Erstmal, Niklas, was müssen wir denn jetzt für den Oktober wissen?
1: Ja, los geht's direkt beim Tanken. Ab morgen, dem 1. Oktober, wird die Energiesteuer auf Benzin und Diesel für 3 Monate gesenkt. Dadurch soll der Liter an der Zapfsäule inklusive Mehrwertsteuer rund 17 Cent günstiger werden. Wobei, man weiß natürlich nicht, ob es am Ende wirklich beim Verbraucher ankommt, weil wir wissen ja nicht, wie sich die ganzen Tankstellen so mit den Erhöhungen heute noch so drauf einstellen.
0: Ja, und es gibt ja tatsächlich keine Verpflichtung und ich persönlich traue den Mineralölkonzernen dann nicht über den Weg.
1: Nein.
0: Aber egal, damit ist es im Oktober noch nicht getan. Was kommt noch?
1: Ja, zum Beispiel ein neues Alkoholverbot der Deutschen Bahn. Bis spätestens Mitte Oktober gilt an allen rund 5.400 Bahnhöfen in Deutschland ein Verbot für Alkohol, also auch auf den Bahnsteigen. Wer dagegen verstößt, kann rausgeschickt werden und bei der Wiederholung auch ein Hausverbot bekommen.
0: Oha!
1: Ja, und am 25. Oktober wird ja wieder die Uhr umgestellt. Um 3 Uhr geht's zurück auf 2 Uhr, das heißt eine Stunde länger Party machen oder einfach eine Stunde länger schlafen.
0: Ich bleib dann bei Letzterem. Im Garten darf ja jetzt auch wieder mehr gemacht werden.
1: So ist es. Ab dem 1. Oktober endet nämlich die Schutzzeit für Hecken. Dann sind auch stärkere Rückschnitte oder das Entfernen wieder erlaubt. Natürlich nur, solange keine geschützten Tiere oder Nester betroffen sind.
0: Also da trotzdem immer noch ein bisschen draufschauen, bevor man mit der Heckenschere durchgeht. Und zum Schluss noch ein bisschen Nostalgie à la Allgäu, wenn man so möchte. Ein bekanntes Gesicht kommt zurück ins Fernsehen.
1: Der Kempner Jurist Alexander Holt kehrt mit neuen Folgen von Richter Alexander Holt zu Sat.1 zurück. Müssen wir nur ein bisschen warten. Ab dem 27. Oktober laufen die 50 neuen Folgen werktags um 18 Uhr. Einen Tag vorher gibt's sogar außerdem einen Spielfilm zur Rückkehr in der Primetime. Also richtig cool. Und noch so ein kleiner Fakt, was uns an diesem Oktober wieder erwartet, was mich persönlich riesig freut.
0: Oh wei, was?
1: Halloween steht an.
0: Das ist ja Gott sei Dank nichts Neues. Aber wir werden wieder die umfangreiche Schreibtischdeko von Niklas genießen können.
1: Oh ja, oh ja.
0: Die Riesenspinne im letzten Jahr hängt mir jetzt noch irgendwie rein. Aber
1: die
0: gut.
1: Wartet schon, die steht schon im Eck bereit.
0: Ich hab's befürchtet. Also der Oktober wird definitiv nicht langweilig. Und ich glaube, am spannendsten für die meisten ist tatsächlich, was sich an der Tankstelle tut. We will see. Niklas, danke dir.
1: Gerne.

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2: Oberallgäu plant bis zu 28 Elektrobusse ab 2029. Spritpreise im Allgäu könnten ab morgen deutlich sinken. Das Wetter? Weiter freundlich und trocken. Die Temperaturen sinken am Abend auf 18 Grad. Ich bin Leon Dauter. Im Oberallgäu könnten ab 2029 bis zu 28 Elektrobusse auf den Buslinien unterwegs sein. Eine entsprechende Förderskizze des Landkreises wurde vom Bund positiv bewertet. Damit stehen Fördermittel von bis zu 4,7 Millionen Euro in Aussicht. Die neuen E-Busse sollen im Zuge der geplanten Neuvergabe zahlreicher Buslinien eingesetzt werden. Die neuen Verkehrsverträge starten zum 1. Januar 2029. Die Förderung ist Teil des Nahverkehrskonzepts Mobil 365, mit dem unter anderem längere Betriebszeiten, neue Verbindungen und eine bessere Abstimmung mit dem Bahnverkehr geplant sind. Ab morgen sinkt in Deutschland die Energiesteuer auf Benzin und Diesel. Rechnerisch entspricht das inklusive Mehrwertsteuer einer Entlastung von 17 Cent pro Liter. An den Tankstellen im Allgäu muss der Preis aber nicht direkt um Mitternacht sinken, weil die Steuerentlastung bereits beim Verlassen der Raffinerie oder des Großlagers greift. Wie schnell die günstigeren Einkaufspreise weitergegeben werden, hängt unter anderem vom Tankstellenstandort, der Nachfrage und der jeweiligen Preiskalkulation ab. Wer sparen möchte, sollte deshalb die Preise vergleichen. Als günstiger Zeitpunkt gilt häufig der späte Nachmittag. Günther Jauch kommt im Oktober nach Füssen ins Festspielhaus Neuschwanstein. Am 18. Oktober trifft der bekannte TV-Moderator bei der Veranstaltung Günther Jauch trifft Best of Festspielhaus auf mehrere Musical-Stars, darunter Matthias Stockinger, Chris Murray und Tim Wilhelm. Neben Musical-Songs und Einblicken in die kommende Spielzeit soll Jauch auch aus seinem Leben erzählen und Fragen aus dem Publikum beantworten. Anlass ist ein dreitägiges Weinfest im Festspielhaus, bei dem Jauch auch Weine seines eigenen Weinguts Ottegraven präsentiert. Die Allgäu-Stromvolleys Sonthofen starten mit einem stark veränderten Team in die neue Saison und treten nach dem Umbruch künftig wieder in der dritten Liga Ost an. Gleich 5 Spielerinnen rückten aus der zweiten Mannschaft auf. Außerdem gibt es mit Luisa Zeiler und Rückkehrerin Anna Kaiser weitere Neuzugänge. Auch auf der Trainerbank ist alles neu. Der Kanadier John Doolittle übernimmt, unterstützt von Katharina Schöll als Co-Trainerin. Zum Saisonauftakt geht es am Sonntag um 14 Uhr auswärts gegen die SGR Langen. Das erste Heimspiel folgt am 10. Oktober gegen den Dresdner SSV.
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3: Ach ja, so langsam aber sicher verabschiedet sich die Sonne für heute. In wie viel wir morgen von ihr sehen, das wird sich noch zeigen. Also vormittags können wir schon noch mal ein bisschen Sonne haben, aber Wolken sind auch schon da. Es wird auch noch mal so knapp über 20 Grad warm. Und dann geht's los ab Nachmittag mit Gewittern, mit ja vielleicht auch einfach nur Schauern. Erst in den Bergen, dann breitet sich's in der Nacht aus. Und Freitag und Samstag werden dann ein bisschen durchwachsener. Wir haben mal Regen, mal Wolken, mal Sonne und das alles so bei 16 bis 20 Grad.
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3: Wir haben keine Störungsmeldungen im Moment. Gute Fahrt.
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3: In Fronten in der Tiroler Straße blitzt es. Außerdem haben wir einen auf der ORL 23 bei Nesselwang, auf der B12 bei Kraftesried, in der Herlatzhofer Straße in Leutkirch, im Dorf in Oberstaufen blitzt es, in der Rottobelstraße in Mittelberg. Ja, und wenn ihr noch was habt, dann gern Bescheid geben. 0805 70 80 90.
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3: Einen schönen Mittwochabend, und das ist übrigens auch die gute Nachricht des Tages. Die Hälfte der Woche haben wir hinter uns. Also so, ne, Standardarbeitswoche Montag bis Freitag. Wenn es euch gerade ein bisschen nervt, hinter die Hälfte könnt ihr einen Haken machen. Und den Rest kriegen wir auch noch hin. Wir beschäftigen uns gleich mit einem sehr wichtigen Thema. Essen im Herbst. Eigentlich interessant, dass man da so andere Dinge auf dem Speiseplan hat. Sprechen wir aber, wie gesagt, gleich drüber. Hier ist erstmal Holly Humberstone, To Love Somebody.

0: Mittwochabend hier bei Allgäu Hit in der Drive Time. Bei vielen steht ja jetzt Abendessen in Kürze auf dem Programm und lasst uns gerne übers Essen sprechen. Im Herbst bekommen viele Küchen ja ein zusätzliches Gadget, nämlich diesen Topf mit leckerer Suppe, der gefühlt immer auf dem Herd steht. Herbstzeit ist für viele Suppenzeit. Also ich assoziiere das auch ein bisschen damit. Ich sage nur Kürbissuppe. Wie ist das bei euch? Wie schmeckt der Herbst für euch? Verratet mal euer Lieblingsessen oder Lieblingsgetränk.
1: Oh, da gibt's viel. Ente vielleicht mit Knödel und Blaukraut.
2: Ich glaube, der Federweiße kommt gut als Getränk und irgendwas mit Kürbis.
3: Kürbiskernsuppe. Das ist so das Lieblingsessen eigentlich. Und Eintöpfe.
4: Schnitzel.
1: Meistens Kaspresknödel, so heißt es auf Bayerisch. Oder vielleicht mal Schwammerlsuppe.
5: Aber ansonsten Herbstessen, zum Beispiel eine Leibspeise ist Wirsingkraut.
6: Und vom Kaffee auf Tee langsam umsteigen.
0: Oder auf Pumpkin Spice Latte, für die, die es ein bisschen abgedrehter wollen. Wobei, wie hat einen gerade gesagt, Kaspressknödel. Oh, auch sehr, sehr lecker. So, haben wir es schon wieder. Habe ich schon wieder Hunger. Wird Zeit, dass es Essen gibt.

So langsam geht's aufs Ende zu, also dieser Drive-Time zumindest für heute. Ich wünsche euch einen schönen Abend, morgen früh ab 6. Mario und Daltrotzo wieder hier mit dem Allgäu-Wecker für euch. Ich melde mich ab 14 Uhr wieder und dann hören wir uns vielleicht wieder. Bis dahin, Servus, pfiat's euch.

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3: Ich bin Dirk Zeitler. Der große Wurf zur Pflegereform ist verschoben. Die Bundesregierung hat heute erst einmal eine kleine Lösung auf den Weg gebracht, um akute Finanzprobleme der Pflegeversicherung abzufedern. Dafür ist unter anderem ein Anstieg der Beitragssätze für Kinderlose zum 1. Januar um 0,3 Prozentpunkte geplant.
4: Auch Gutverdiener, die sollen nun mehr zahlen, um das Riesenloch in der Pflegekasse erstmal etwas zu stopfen. Doch ob das alles reicht, der Spitzenverband der gesetzlichen Krankenkassen glaubt das nicht. Und um den härtesten Brocken, also eine große Reform des Pflegesystems, soll sich eine Expertenkommission kümmern. Für Wirtschaftsweise Grimm, Zeitverschwendung, denn die Probleme lägen längst auf dem Tisch. Claudia Wächter, Nachrichtenredaktion.
3: Das Deutschlandticket kostet ab Januar 66,80 Euro. Das hat der zuständige Koordinierungsrat auf einer heutigen Sitzung entschieden. Das Ticket wird demnach fast 4 Euro im Monat teurer. Ein Flug von Dubai nach Tel Aviv ist nach einem gewaltsamen Zwischenfall im Cockpit in Saudi-Arabien notgelandet. Laut israelischer Medien soll ein Pilot seinen Kollegen mit einem Messer verletzt haben. Passagiere halfen demnach dabei, den Angreifer zu überwältigen. Die israelischen Passagiere sind nach Medienberichten inzwischen wieder in Israel. Eine Ersatzmaschine brachte sie nach Hause.
5: Noch sind nach den dramatischen Ereignissen an Bord der Fly-Dubai-Maschine viele Fragen offen. Der israelische Polizeiminister Itamar Ben-Gvir sprach von einem versuchten Terroranschlag. Der Angreifer habe versucht, das Flugzeug zum Absturz zu bringen und die 180 Israelis an Bord zu ermorden. Die verletzten Piloten werden im Krankenhaus behandelt. Aus Tel Aviv, Sarah Lemmel.
3: Im Ring um schärfere Sparmaßnahmen hat der Autobauer Volkswagen einen Großteil seiner Tarifverträge gekündigt, darunter auch den wichtigen Manteltarifvertrag. Aus Sicht des Unternehmens seien verschiedene Regelungen in diesen Verträgen mit Blick auf den aktuellen Kostendruck anzupassen, teilte VW mit. Ein Sprecher wollte sich zur genauen Zahl der gekündigten Verträge nicht äußern. Der IG Metall zufolge handelt es sich um 10.
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6: Leon Dauter. Ab 2029 könnten im Oberallgäu bis zu 28 Elektrobusse unterwegs sein, nachdem eine Förderskizze des Landkreises vom Bund positiv bewertet wurde. Dafür stehen bis zu 4,7 Millionen Euro an Fördermitteln im Raum, die im Zuge der geplanten Neuvergabe der Buslinien eingesetzt werden sollen. Und im Allgäu könnte der Sprit ab morgen günstiger werden, denn mit der Senkung der Energiesteuer sind rechnerisch rund 17 Cent weniger pro Liter möglich. Allerdings müssen die Tankstellen den Preisvorteil nicht sofort weitergeben. Deshalb lohnt es sich, gerade bei Tankstellen in Kempten, Memmingen oder Kaufbeuren die Preise zu vergleichen.
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7: Heute Nacht bleibt soweit alles ruhig, auch wenn wir ein paar Wolken mit dabei haben. Und der Donnerstagmorgen, der hat dann auch viele Wolken mit im Gepäck. Am Vormittag gibt's aber noch Sonne. Ab Nachmittag geht's in den Bergen los mit lokalen Schauern und Gewittern. Abends ziehen die dann auch ein bisschen weiter rein. Ja, und Freitag und Samstag sind dann ein bisschen durchwachsen. Mal gibt's Regen, mal gibt's ein bisschen Sonne. Und das Ganze dann bei weniger warmen 16 bis 20 Grad.
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8: Normaler Verkehr im Sendegebiet. Ich wünsche euch eine gute Fahrt.
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2: Oberallgäu plant bis zu 28 Elektrobusse ab 2029. Spritpreise im Allgäu könnten ab morgen deutlich sinken. Das Wetter? Weiter freundlich und trocken. Die Temperaturen sinken am Abend auf 18 Grad. Ich bin Leon Dauter. Im Oberallgäu könnten ab 2029 bis zu 28 Elektrobusse auf den Buslinien unterwegs sein. Eine entsprechende Förderskizze des Landkreises wurde vom Bund positiv bewertet. Damit stehen Fördermittel von bis zu 4,7 Millionen Euro in Aussicht. Die neuen E-Busse sollen im Zuge der geplanten Neuvergabe zahlreicher Buslinien eingesetzt werden. Die neuen Verkehrsverträge starten zum 1. Januar 2029. Die Förderung ist Teil des Nahverkehrskonzepts Mobil 365, mit dem unter anderem längere Betriebszeiten, neue Verbindungen und eine bessere Abstimmung mit dem Bahnverkehr geplant sind. Ab morgen sinkt in Deutschland die Energiesteuer auf Benzin und Diesel. Rechnerisch entspricht das inklusive Mehrwertsteuer einer Entlastung von 17 Cent pro Liter. An den Tankstellen im Allgäu muss der Preis aber nicht direkt um Mitternacht sinken, weil die Steuerentlastung bereits beim Verlassen der Raffinerie oder des Großlagers greift. Wie schnell die günstigeren Einkaufspreise weitergegeben werden, hängt unter anderem vom Tankstellenstandort, der Nachfrage und der jeweiligen Preiskalkulation ab. Wer sparen möchte, sollte deshalb die Preise vergleichen. Als günstiger Zeitpunkt gilt häufig der späte Nachmittag. Günther Jauch kommt im Oktober nach Füssen ins Festspielhaus Neuschwanstein. Am 18. Oktober trifft der bekannte TV-Moderator bei der Veranstaltung Günther Jauch trifft Best of Festspielhaus auf mehrere Musical-Stars, darunter Matthias Stockinger, Chris Murray und Tim Wilhelm. Neben Musical-Songs und Einblicken in die kommende Spielzeit soll Jauch auch aus seinem Leben erzählen und Fragen aus dem Publikum beantworten. Anlass ist ein dreitägiges Weinfest im Festspielhaus, bei dem Jauch auch Weine seines eigenen Weinguts Ottegraven präsentiert. Die Allgäu-Stromvolleys Sonthofen starten mit einem stark veränderten Team in die neue Saison und treten nach dem Umbruch künftig wieder in der dritten Liga Ost an. Gleich 5 Spielerinnen rückten aus der zweiten Mannschaft auf. Außerdem gibt es mit Luisa Zeiler und Rückkehrerin Anna Kaiser weitere Neuzugänge. Auch auf der Trainerbank ist alles neu. Der Kanadier John Doolittle übernimmt, unterstützt von Katharina Schöll als Co-Trainerin. Zum Saisonauftakt geht es am Sonntag um 14 Uhr auswärts gegen die SGR Langen. Das erste Heimspiel folgt am 10. Oktober gegen den Dresdner SSV.
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3: Einige Wolken und vergleichsweise milde Temperaturen, das ist die heutige Nacht. Und morgen haben wir dann auch viele Wolken mit dabei. Am Vormittag schafft es die Sonne noch, sich durchzusetzen. Ab Nachmittag geht es dann in den Bergen los mit ein paar Regenschauern und lokal wird es auch Gewitter geben. So im Laufe des Abends geht es dann immer mehr auch ins Alpenvorland rein. Und wenn wir Richtung Wochenende schauen, Freitag und Samstag haben von allem was dabei. Mal gibt es ein bisschen Sonne, mal gibt es ein bisschen Regen. Und die Temperaturen sind niedriger als zuletzt, 16 bis 20.
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4: Normaler Verkehr im Sendegebiet. Ich wünsche euch eine gute Fahrt.
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1: Ich bin Dirk Zeitler. Der große Wurf zur Pflegereform ist verschoben. Die Bundesregierung hat heute erst einmal eine kleine Lösung auf den Weg gebracht, um akute Finanzprobleme der Pflegeversicherung abzufedern. Dafür ist unter anderem ein Anstieg der Beitragssätze für Kinderlose zum 1. Januar um 0,3 Prozentpunkte geplant.
2: Auch Gutverdiener, die sollen nun mehr zahlen, um das Riesenloch in der Pflegekasse erstmal etwas zu stopfen. Doch ob das alles reicht, der Spitzenverband der gesetzlichen Krankenkassen glaubt das nicht. Und um den härtesten Brocken, also eine große Reform des Pflegesystems, soll sich eine Expertenkommission kümmern. Für Wirtschaftsweise Grimm, Zeitverschwendung, denn die Probleme lägen längst auf dem Tisch. Claudia Wächter, Nachrichtenredaktion.
1: Das Deutschlandticket kostet ab Januar 66,80 Euro. Das hat der zuständige Koordinierungsrat auf einer heutigen Sitzung entschieden. Das Ticket wird demnach fast 4 Euro im Monat teurer. Ein Flug von Dubai nach Tel Aviv ist nach einem gewaltsamen Zwischenfall im Cockpit in Saudi-Arabien notgelandet. Laut israelischen Medien soll ein Pilot seinen Kollegen mit einem Messer verletzt haben. Passagiere halfen demnach dabei, den Angreifer zu überwältigen. Die israelischen Passagiere sind nach Medienberichten inzwischen wieder in Israel. Eine Ersatzmaschine brachte sie nach Hause.
3: Noch sind nach den dramatischen Ereignissen an Bord der Fly-Dubai-Maschine viele Fragen offen. Der israelische Polizeiminister Itamar Ben-Gvir sprach von einem versuchten Terroranschlag. Der Angreifer habe versucht, das Flugzeug zum Absturz zu bringen und die 180 Israelis an Bord zu ermorden. Die verletzten Piloten werden im Krankenhaus behandelt. Aus Tel Aviv, Sarah Lemmel.
1: Im Ring um schärfere Sparmaßnahmen hat der Autobauer Volkswagen einen Großteil seiner Tarifverträge gekündigt, darunter auch den wichtigen Manteltarifvertrag. Aus Sicht des Unternehmens seien verschiedene Regelungen in diesen Verträgen mit Blick auf den aktuellen Kostendruck anzupassen, teilte VW mit. Ein Sprecher wollte sich zur genauen Zahl der gekündigten Verträge nicht äußern. Der IG Metall zufolge handelt es sich um 10.
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4: mit Leon Dauter. Am Freitag veranstaltet das Gymnasium Sonthofen wieder seinen traditionellen Spendenlauf, bei dem Schülerinnen, Schüler und Lehrkräfte Kilometer für die Schulstiftung sammeln. Die Läufer können zwischen 6, 8 und 10 Kilometern wählen. Die erlaufenden Spenden fließen unter anderem in Pausen Obst und weitere Schulprojekte. Und gestern Abend hat eine 17-Jährige in Kempten eine Anästhesistin ins Gesicht geschlagen, als diese ihr vor einer notwendigen Notoperation ein Beruhigungsmittel spritzen wollte. Die Jugendliche versuchte anschließend zu flüchten, wurde aber von der Polizei gestellt und muss sich nun wegen Körperverletzung verantworten.
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5: Heute Nacht bleibt soweit alles ruhig, auch wenn wir ein paar Wolken mit dabei haben. Und der Donnerstagmorgen, der hat dann auch viele Wolken mit im Gepäck. Am Vormittag gibt's aber noch Sonne. Ab Nachmittag geht's in den Bergen los mit lokalen Schauern und Gewittern. Abends ziehen die dann auch ein bisschen weiter rein. Ja, und Freitag und Samstag sind dann ein bisschen durchwachsen. Mal gibt's Regen, mal gibt's ein bisschen Sonne. Und das Ganze dann bei weniger warmen 16 bis 20 Grad.
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6: Die A7 Richtung Ulm zwischen Füssen und Nesselwang. Dichter Verkehr mit 2 Minuten Zeitverlust. Die B31 Richtung Friedrichshafen zwischen der B308, der A96, Sigmarszell und dem Tunnel Diepoldsberg. Vorsicht, eine Aluleiter liegt auf der Fahrbahn. Die B308 Richtung Sonthofen zwischen dem Abzweig nach Niederstaufen und dem Abzweig nach Ostkinberg. Unfall, gesperrt. Ich wünsche eine gute und sichere Fahrt.
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1: Einige Wolken und vergleichsweise milde Temperaturen, das ist die heutige Nacht. Und morgen haben wir dann auch viele Wolken mit dabei. Am Vormittag schafft es die Sonne noch, sich durchzusetzen. Ab Nachmittag geht es dann in den Bergen los mit ein paar Regenschauern und lokal wird es auch Gewitter geben. So im Laufe des Abends geht es dann immer mehr auch ins Alpenvorland rein. Und wenn wir Richtung Wochenende schauen, Freitag und Samstag haben von allem was dabei. Mal gibt es ein bisschen Sonne, mal gibt es ein bisschen Regen. Und die Temperaturen sind niedriger als zuletzt, 16 bis 20 Grad.
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2: Die B308 Richtung Sonthofen. Zwischen Abzweig nach Niederstaufen und Abzweig nach Ostkinberg. Unfall gesperrt. Ich wünsche euch eine gute Fahrt.
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1: Ich bin Dirk Zeitler. Bei dem Mutmaß

0: Dass sich ein Angreifer in einer Fly-Dubai-Maschine soll es sich nach einem Medienbericht nach israelischer Einschätzung um einen Einzeltäter handeln. Es gebe keinen Hinweis darauf, dass ein Staat oder eine Terrororganisation Drahtzieher des Vorfalls sei, berichtet der israelische TV-Sender Kan. Offenbar hatte einer der Piloten mit einem Messer auf seinen Kollegen eingestochen und versucht, das Flugzeug mit den Passagieren zum Absturz zu bringen. Der große Wurf zur Pflegereform ist verschoben. Die Bundesregierung hat erst einmal eine kleine Lösung auf den Weg gebracht, um akute Finanzprobleme der Pflegeversicherung abzufedern. Dafür ist unter anderem ein Anstieg der Beitragssätze für Kinderlose zum 1. Januar um 0,3 Prozentpunkte geplant.
1: Auch Gutverdiener, die sollen nun mehr zahlen, um das Riesenloch in der Pflegekasse erstmal etwas zu stopfen. Doch ob das alles reicht, der Spitzenverband der gesetzlichen Krankenkassen glaubt das nicht. Und um den härtesten Brocken, also eine große Reform des Pflegesystems, soll sich eh eine Expertenkommission kümmern. Für Wirtschaftsweise Grimm, Zeitverschwendung, denn die Probleme lägen längst auf dem Tisch. Claudia Wächter, Nachrichtenredaktion.
0: Rekordpreise an den Tankstellen haben das Leben in Deutschland im September so stark verteuert wie seit fast 3 Jahren nicht mehr. Die Inflationsrate kletterte auf 3,3%, wie das Statistische Bundesamt mitteilte.
2: Die Lage im Nahen Osten macht sich weiter im Portemonnaie der Menschen bemerkbar. Insgesamt mussten Verbraucher im September für Kraftstoffe und Haushaltsenergie fast 15% mehr zahlen als ein Jahr vorher. Und je länger die Energiepreise hoch sind, umso größer ist das Risiko, dass auch andere Preise steigen. Denn auch Transport und Kühlung von Lebensmitteln wird dadurch teurer. Die Folgen von Hitze und Trockenheit treiben die Preise ebenfalls. Immerhin, der neue Tankrabatt dürfte die Verbraucherpreise in den kommenden Monaten etwas dämpfen. Lea Matschulat, Nachrichtenredaktion.
0: Bei den Ermittlungen gegen Hells Angels sind in NRW auch ein Polizist und 2 städtische Mitarbeiter aus Duisburg ins Visier geraten. Gegen sie wird laut Staatsanwaltschaft wegen des Verdachts ermittelt, dass sie dienstlich erlangte Informationen an Dritte weitergegeben haben. Am Morgen hatten mehr als 1000 Polizisten gleichzeitig in mehreren Orten in NRW, Bayern, Baden-Württemberg, Berlin und Rheinland-Pfalz zugeschlagen.
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4: Mit Leon Dauter. Ein Jugendlicher aus Wangen im Allgäu ist von Online-Betrügern mit einem künstlich erstellten Nacktfoto erpresst worden. Die Täter hatten ein harmloses Selfie des Jugendlichen entsprechend bearbeitet und anschließend Geld gefordert, woraufhin die Polizei von der sogenannten Sextortion-Masche warnt. Und am Freitag veranstaltet das Gymnasium Sonthofen wieder seinen traditionellen Spendenlauf, bei dem Schülerinnen, Schüler und Lehrkräfte Kilometer für die Schulstiftung sammeln. Die Läufer können zwischen 6, 8 und 10 Kilometern wählen. Die erlaufenden Spenden fließen unter anderem in Pausenobst und weitere Schulprojekte.
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5: Heute Nacht bleibt soweit alles ruhig, auch wenn wir ein paar Wolken mit dabei haben. Und der Donnerstagmorgen, der hat dann auch viele Wolken mit im Gepäck. Am Vormittag gibt's aber noch Sonne. Ab Nachmittag geht's in den Bergen los mit lokalen Schauern und Gewittern. Abends ziehen die dann auch ein bisschen weiter rein. Ja, und Freitag und Samstag sind dann ein bisschen durchwachsen. Mal gibt's Regen, mal gibt's ein bisschen Sonne. Und das Ganze dann bei weniger warmen 16 bis 20 Grad.
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6: Die B308 Richtung Sonthofen zwischen Abzweig nach Niederstaufen und Abzweig nach Ostkinberg Unfall gesperrt. Ich wünsche eine gute und sichere Fahrt.
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1: Einige Wolken und vergleichsweise milde Temperaturen, das ist die heutige Nacht. Und morgen haben wir dann auch viele Wolken mit dabei. Am Vormittag schafft es die Sonne noch, sich durchzusetzen. Ab Nachmittag geht es dann in den Bergen los mit ein paar Regenschauern und lokal wird es auch Gewitter geben. So im Laufe des Abends geht es dann immer mehr auch ins Alpenvorland rein. Und wenn wir Richtung Wochenende schauen, Freitag und Samstag haben von allem was dabei. Mal gibt es ein bisschen Sonne, mal gibt es ein bisschen Regen. Und die Temperaturen sind niedriger als zuletzt, 16 bis 20.
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2: Die B308 Richtung Sonthofen zwischen Abzweig nach Niederstaufen und Abzweig nach Ostkenberg-Unfall gesperrt. Ich wünsche eine gute und sichere Fahrt.

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1: Ich bin Uli Reitinger. Nach dem gewaltsamen Vorfall auf einem Flug von Dubai nach Tel Aviv geht die israelische Regierung von einem versuchten Terroranschlag aus. Israels Verteidigungsminister Katz sprach vom Versuch eines dschihadistischen Anschlags, der nur dank des Mutes israelischer Passagiere vereitelt worden sei. Die Fly-Dubai-Maschine war in Saudi-Arabien notgelandet.
2: Große Erleichterung am Flughafen in Tel Aviv. Die israelischen Passagiere sind zurück. Angehörige schlossen ihre Liebsten nach der Landung einer Ersatzmaschine in die Arme. Nach Angaben von Ministerpräsident Benjamin Netanyahu soll einer der Piloten mit einem Messer auf seinen Kollegen eingestochen haben,

0: als sich die Maschine Israel näherte. Er habe offenbar versucht, das Flugzeug mit den Passagieren zum Absturz zu bringen. Nach israelischer Einschätzung soll es sich bei dem Tatverdächtigen um einen Einzeltäter handeln. Aus Tel Aviv, Sarah Lemmel.
1: Das Deutschland-Ticket wird im kommenden Jahr teurer. Statt 63 Euro wie bisher kostet es vom 1. Januar an 66,80 Euro. Der Koordinierungsrat legte den neuen Preis fest. In dem Rat sitzen die Abteilungsleiter der Verkehrsministerien der Länder und des Bundes. Das Deutschland-Ticket ist ein bundesweit gültiges Monatsabo für Busse und Bahnen im öffentlichen Nah- und Regionalverkehr. Es ist monatlich kündbar. Angriffe auf Busfahrer, Zugbegleiter und Rettungskräfte sollen künftig härter bestraft werden. Das sieht ein Gesetzentwurf vor, den das Kabinett beschlossen hat. Wer unser Land am Laufen hält, verdient unseren Schutz, sagt Justizministerin Stefanie Hubig.
2: Es geht vor allem um Abschreckung und das bedeutet, die Strafen bei solchen Angriffen werden verdoppelt auf 6 Monate Haft, mindestens. Denn oft geht's nicht nur um Pöbeleien und Spuckattacken. Doch Strafen allein reichen nicht, genauso wichtig sei Prävention, sagt Hubig. Außerdem will sie auch härter gegen Volksverhetzung vorgehen. Hintergrund ist auch der Tod eines Bahnmitarbeiters vor einigen Monaten. Er starb bei einer ganz normalen Fahrscheinkontrolle. Claudia Wächter, Nachrichtenredaktion.
1: Rekordpreise an den Tankstellen haben das Leben in Deutschland im September so stark verteuert wie seit fast 3 Jahren nicht mehr. Getrieben von teurer Energie kletterte die Inflationsrate um 0,4 Punkte auf 3,3%, teilt das Statistische Bundesamt mit. Kraftstoffe und Haushaltsenergie waren im September fast 15% teurer als vor einem Jahr.
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4: mit Leon Dauter. Am Freitag veranstaltet das Gymnasium Sonthofen wieder seinen traditionellen Spendenlauf, bei dem Schülerinnen, Schüler und Lehrkräfte Kilometer für die Schulstiftung sammeln. Die Läufer können zwischen 6, 8 und 10 Kilometern wählen. Die erlaufenden Spenden fließen unter anderem in Pausenobst und weitere Schulprojekte. Und gestern Abend hat eine 17-Jährige in Kempten eine Anästhesistin ins Gesicht geschlagen, als diese ihr vor einer notwendigen Notoperation ein Beruhigungsmittel spritzen wollte. Die Jugendliche versuchte anschließend zu flüchten, wurde aber von der Polizei gestellt und muss sich nun wegen Körperverletzung verantworten.
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5: Heute Nacht bleibt soweit alles ruhig, auch wenn wir ein paar Wolken mit dabei haben. Und der Donnerstagmorgen, der hat dann auch viele Wolken mit im Gepäck. Am Vormittag gibt's aber noch Sonne. Ab Nachmittag geht's in den Bergen los mit lokalen Schauern und Gewittern. Abends ziehen die dann auch ein bisschen weiter rein. Ja, und Freitag und Samstag sind dann ein bisschen durchwachsen. Mal gibt's Regen, mal gibt's ein bisschen Sonne. Und das Ganze dann bei weniger warmen 16 bis 20 Grad.
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6: Die B308 Richtung Sonthofen. Zwischen Abzweig nach Niederstaufen und Abzweig nach Ostkinberg. Unfall. Gesperrt. Ich wünsche eine gute und sichere Fahrt.
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1: Einige Wolken und vergleichsweise milde Temperaturen, das ist die heutige Nacht. Und morgen haben wir dann auch viele Wolken mit dabei. Am Vormittag schafft es die Sonne noch, sich durchzusetzen. Ab Nachmittag geht es dann in den Bergen los mit ein paar Regenschauern und lokal wird es auch Gewitter geben. So im Laufe des Abends geht es dann immer mehr auch ins Alpenvorland rein. Und wenn wir Richtung Wochenende schauen, Freitag und Samstag haben von allem was dabei. Mal gibt es ein bisschen Sonne, mal gibt es ein bisschen Regen. Und die Temperaturen sind niedriger als zuletzt, 16 bis 20.
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2: Die B308 Richtung Sonthofen. Zwischen Abzweig nach Niederstaufen und Abzweig nach Ostkinberg. Unfall gesperrt. Ich wünsche eine gute und sichere Fahrt.

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1: Ich bin Uli Reitinger. Dramatische Szenen in einem Flugzeug der Airline Fly Dubai auf dem Weg von Dubai nach Tel Aviv. Nach Angaben des israelischen Ministerpräsidenten Netanyahu hatte einer der Piloten mit einem Messer auf seinen Kollegen eingestochen. Er habe offenbar versucht, das Flugzeug mit den Passagieren zum Absturz zu bringen. Außenminister Wadephul telefonierte mit seinem israelischen Amtskollegen Gideon Saar. Wadephul verurteilte den Vorfall als schweren Angriff auf die zivile Luftfahrt scharf. Die Bundesregierung teilt ihre geplante Pflegereform wegen Meinungsverschiedenheiten zwischen Union und SPD in zwei Teile auf. Den ersten Schritt brachte das Kabinett heute auf den Weg. Dabei geht es zunächst darum, akute Finanzprobleme der Pflegeversicherung zu lindern. Für eine zweite, größere Strukturreform soll eine Kommission Vorschläge erarbeiten. Gesundheitsminister Linnemann verteidigt das Vorgehen im ZDF-Heute-Journal.
2: Wir hatten vor 20 Jahren noch 2 Millionen Zupflegende und heute haben wir 6 Millionen Pflegebedürftige. Und wir haben die Leistungen immer weiter ausgeweitet und wir müssen das einfach jetzt zielgenauer machen. Deswegen ist das ein erster wichtiger Schritt heute gewesen. Der reicht aber nicht aus, um die Pflegeversicherung für die 30er Jahre fit zu machen.
1: Gesundheitsminister Carsten Linnemann. Das Deutschlandticket kostet ab Januar 66 Euro.

0: 1,80 €. Das hat der zuständige Koordinierungsrat auf seiner heutigen Sitzung entschieden. Das Ticket wird damit knapp 4 € teurer im Monat.
1: Mit 9 € im Monat hat alles angefangen vor 4 Jahren. Mit dem Billigticket wollte die Ampel damals die hohen Energiepreise auffangen nach dem Beginn des Ukraine-Kriegs. Danach einigten sich Bund und Länder auf einen Monatspreis von 49 €. Seitdem ist der Preis immer weiter angestiegen. Der neue Abo-Preis wurde diesmal erstmals mit Hilfe einer Formel berechnet, die sich unter anderem orientiert an den Kosten für Personal und Energie. So soll politischer Streit über die Finanzierung verhindert werden. Thomas Bremser, Nachrichtenredakteur.
0: Die Proteste an französischen Schulen haben an Umfang und Härte zugenommen und im Tagesverlauf zu 625 Festnahmen geführt. Mehr als 115 Polizisten, Lehrer und Schüler wurden verletzt. Dabei habe die Gewalt deutlich zugenommen und es sei zu Zerstörungen in Schulen und zu Brandstiftungen gekommen, heißt es aus dem französischen Innenministerium. Die Proteste an über 350 Schulen richten sich gegen fehlende Mittel, zu wenige Lehrkräfte und heruntergekommene Gebäude.
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3: Mit Leon Dauter. Ein Jugendlicher aus Wangen im Allgäu ist von Online-Betrügern mit einem künstlich erstellten Nacktfoto erpresst worden. Die Täter hatten ein harmloses Selfie des Jugendlichen entsprechend bearbeitet und anschließend Geld gefordert, woraufhin die Polizei von der sogenannten Sextortion-Masche warnt. Und am Freitag veranstaltet das Gymnasium Sonthofen wieder seinen traditionellen Spendenlauf, bei dem Schülerinnen, Schüler und Lehrkräfte Kilometer für die Schulstiftung sammeln. Die Läufer können zwischen 6, 8 und 10 Kilometern wählen. Die erlaufenden Spenden fließen unter anderem in Pausenobst und weitere Schulprojekte.
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4: Heute Nacht bleibt soweit alles ruhig, auch wenn wir ein paar Wolken mit dabei haben. Und der Donnerstagmorgen, der hat dann auch viele Wolken mit im Gepäck. Am Vormittag gibt's aber noch Sonne. Ab Nachmittag geht's in den Bergen los mit lokalen Schauern und Gewittern. Abends ziehen die dann auch ein bisschen weiter rein. Ja, und Freitag und Samstag sind dann ein bisschen durchwachsen. Mal gibt's Regen, mal gibt's ein bisschen Sonne. Und das Ganze dann bei weniger warmen 16 bis 20 Grad.
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5: Normaler Verkehr im Sendegebiet. Ich wünsche euch eine gute Fahrt.

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1: Einige Wolken und vergleichsweise milde Temperaturen, das ist die heutige Nacht. Und morgen haben wir dann auch viele Wolken mit dabei. Am Vormittag schafft es die Sonne noch, sich durchzusetzen. Ab Nachmittag geht es dann in den Bergen los mit ein paar Regenschauern und lokal wird es auch Gewitter geben. So im Laufe des Abends geht es dann immer mehr auch ins Alpenvorland rein. Und wenn wir Richtung Wochenende schauen, Freitag und Samstag haben von allem was dabei. Mal gibt es ein bisschen Sonne, mal gibt es ein bisschen Regen. Und die Temperaturen sind niedriger als zuletzt, 16 bis 20.
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2: Normaler Verkehr im Sendegebiet. Ich wünsche euch eine gute Fahrt.

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1: Ich bin Uli Reitinger. Außenminister Wadefuhl hat sich erleichtert über den Ausgang des gewaltsamen Vorfalls im Cockpit eines Fly-Dubai-Flugs auf dem Weg von Dubai nach Tel Aviv geäußert. Er habe mit großem Schrecken von dem versuchten Entführungsfall des Flugzeugs erfahren, das vollbesetzt mit israelischen Staatsangehörigen gewesen sei. Das teilte Wadefuhl nach einem Telefonat mit seinem israelischen Amtskollegen Gideon Saar mit.
2: Wäre dann ja das tiefste erschrocken, dass ein derartig schrecklicher Anschlag auf eine mit israelisch besetzte Maschine versucht wurde. Es ist der Tapferkeit des Piloten und weiterer Passagiere zu verdanken, dass dieser Absturz in letzter Sekunde verhindert werden konnte.
1: Einer der Piloten hatte mit einem Messer auf seinen Kollegen eingestochen. Er wollte das Flugzeug offenbar zum Absturz bringen. Passagiere griffen ein. Die israelische Regierung spricht von Terror. Der große Wurf zur Pflegereform ist verschoben. Die Bundesregierung hat jetzt erst einmal eine kleine Lösung auf den Weg gebracht, um akute Finanzprobleme der Pflegeversicherung abzufedern. Dafür ist unter anderem ein Anstieg der Beitragssätze für Kinderlose zum 1. Januar um 0,3 Prozentpunkte geplant.
3: Auch Gutverdiener, die sollen nun mehr zahlen, um das Riesenloch in der Pflegekasse erstmal etwas zu stopfen. Doch ob das alles reicht, der Spitzenverband der gesetzlichen Krankenkassen glaubt das nicht. Und um den härtesten Brocken, also eine große Reform des Pflegesystems, soll sich eine Expertenkommission kümmern. Für Wirtschaftsweise Grimm, Zeitverschwendung, denn die Probleme lägen längst auf dem Tisch. Claudia Wächter, Nachrichtenredaktion.
1: Das Deutschlandticket wird im kommenden Jahr teurer. Statt 63 Euro wie bisher kostet es vom 1. Januar an 66,80 Euro. Das hat der Koordinierungsrat entschieden. In dem Rat sitzen die Abteilungsleiter der Verkehrsministerien, der Länder und des Bundes. Volkswagen hat im Ringen um schärfere

0: Sparmaßnahmen einen Großteil seiner Tarifverträge gekündigt, darunter auch den wichtigen Manteltarifvertrag. So wollen die Arbeitgeber verschiedene Regelungen in diesen Verträgen verändern, mit Blick auf den aktuellen Kostendruck. Der Manteltarifvertrag beinhaltet grundlegende Regelungen für mehr als 100.000 Beschäftigte, auch zur Arbeitszeit und Urlaubstagen. Die anderen Verträge regeln unter anderem Eingruppierungen, Zulagen, Zusatzvergütungen und die Ausbildung.
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2: Und das wird heute ein etwas gemischter Tag. Wir haben es jetzt am Vormittag teilweise noch ein bisschen sonnig, ansonsten schon ein paar Wolken mit dabei. Wir schaffen es auch nochmal auf maximal 22 Grad, aber dann ab Nachmittag geht's los Richtung Berge mit lokalen Schauern und Gewittern und es breitet sich dann gegen Abend aus. Freitag und Samstag wechselhaft, mal Regen, mal Sonne, mal Wolken und das Ganze bei weniger warmen 16 bis 20 Grad.
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3: Normaler Verkehr im Sendegebiet. Ich wünsche euch eine gute Fahrt.

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1: Und so langsam verabschiedet sich das Sommerwetter heute im Laufe des Tages. Wir fangen mit etwas Sonne noch ganz gut an, sind auch noch mal über 20 Grad. Und spätestens ab Nachmittag sind dann aber die Wolken da. Und die haben diesmal auch Regen mit im Gepäck, vielleicht sogar mal ein Gewitter. Schauen wir auf die nächsten Tage. Morgen am Freitag und auch am Samstag ist es durchwachsen. Ein bisschen Sonne kann es im Flachland geben. Richtung Berge ist auch immer wieder Regen mit dabei. Und es ist weniger warm als zuletzt. 16 bis 20 Grad, die Höchstwerte.
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2: Normaler Verkehr im Sendegebiet. Ich wünsche euch eine gute Fahrt.

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1: Ich bin Uli Reitinger. Tanken soll ab heute wieder billiger werden. Um Mitternacht trat der zweite Tankrabatt in diesem Jahr in Kraft. Bis Jahresende werden die Energiesteuern auf Benzin und Diesel gesenkt. Unterm Strich soll der Sprit um knapp 17 Cent pro Liter günstiger werden.
2: Tanken ohne Frustattacken, das wünschen sich wohl viele, zumal es im September an der Zapfsäule so teuer war wie nie. Und die Mineralölwirtschaft verspricht, wir geben den Rabatt auch sofort weiter. Die Frage ist allerdings, ob das 1:1 passiert. Viele, auch der ADAC, vermuten, dass wieder einmal ein Teil verpufft. Und Kritiker sagen vom Rabatt würden auch Gutverdiener profitieren. Der sei also ungerecht. Claudia Wächter, Nachrichtenredaktion.
1: Nach der Gewalttat auf einem Flug von Dubai nach Tel Aviv hat Israels Ministerpräsident Netanyahu den Mut des mutmaßlich von seinem Kollegen angegriffenen Piloten gewürdigt. Er ist ein wahrer Held, schrieb Netanyahu auf der Plattform X. Trotz schwerer Stichverletzungen habe der indische Flugkapitän Widerstand geleistet, die Cockpit-Tür geöffnet und es Passagieren ermöglicht, den Angreifer zu überwältigen. Damit habe der Pilot eine Katastrophe verhindert und das Leben von 174 Menschen gerettet. Angriffe auf Busfahrer, Zugbegleiter und Rettungskräfte sollen künftig härter bestraft werden. Das sieht ein Gesetzentwurf vor, den das Kabinett beschlossen hat. Wer unser Land am Laufen hält, verdient unseren Schutz, sagt Justizministerin Stefanie Hubig.
3: Es geht hier nicht in erster Linie um den Schutz Einzelner, sondern es geht auch um den Schutz des Gemeinwesens. Starker Einsatz für das Gemeinwesen verlangt auch starken Schutz, gerade auch mit Mitteln des Strafrechts.
1: Justizministerin Stefanie Hubig. Die geplante Steuer auf zuckerhaltige Getränke soll dem Staat im Jahr rund 1 Milliarde Euro einbringen. Das geht aus einem Entwurf des Finanzministeriums hervor. Demnach soll die Steuer ab dem 1. Juli 2027 gelten. Bis zum Jahr 2031 sollen die Einnahmen auf knapp 1,2 Milliarden Euro pro Jahr steigen. Vor allem in der Unionsfraktion gibt es Widerstand und auch mehrere Bundesländer lehnen die Zuckersteuer ab.
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4: Und das wird heute ein etwas gemischter Tag. Wir haben es jetzt am Vormittag teilweise noch ein bisschen sonnig, ansonsten schon ein paar Wolken mit dabei. Wir schaffen es auch nochmal auf maximal 22 Grad, aber dann ab Nachmittag geht's los Richtung Berge mit lokalen Schauern und Gewittern und das Breit.

0: Wirkt sich dann gegen Abend aus. Freitag und Samstag wechselhaft, mal Regen, mal Sonne, mal Wolken. Und das Ganze bei weniger warmen 16 bis 20 Grad.
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2: Normaler Verkehr im Allgäu. Ich wünsche euch eine gute Fahrt.
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1: Und so langsam verabschiedet sich das Sommerwetter heute im Laufe des Tages. Wir fangen mit etwas Sonne noch ganz gut an, sind auch noch mal über 20 Grad. Und spätestens ab Nachmittag sind dann aber die Wolken da. Und die haben diesmal auch Regen mit im Gepäck, vielleicht sogar mal ein Gewitter. Schauen wir auf die nächsten Tage. Morgen am Freitag und auch am Samstag ist es durchwachsen. Ein bisschen Sonne kann es im Flachland geben. Richtung Berge ist auch immer wieder Regen mit dabei. Und es ist weniger warm als zuletzt. 16 bis 20 Grad, die Höchstwerte.
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2: Normaler Verkehr im Allgäu. Ich wünsche euch eine gute Fahrt.

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1: Ich bin Uli Reitinger. Seit Mitternacht gilt der zweite Tankrabatt in diesem Jahr. Eine für 3 Monate geltende Absenkung der Energiesteuern soll eine Entlastung von 16,7 Cent pro Liter Benzin oder Diesel bringen. Wie vollständig sie an die Verbraucher weitergegeben wird, wird sich in den nächsten Tagen zeigen. Es gibt keine direkte Verpflichtung der Tankstellen, die Preise zu senken. Die Regierung hatte den Tankrabatt wegen der extrem hohen Spritpreise auf den Weg gebracht. Der September war der mit Abstand teuerste Tankmonat bisher. Das hat sich sogar in der Inflation niedergeschlagen. Im September stieg die Inflationsrate auf 3,3%. So hoch war sie seit fast 3 Jahren nicht mehr.
2: Die Lage im Nahen Osten macht sich weiter im Portemonnaie der Menschen bemerkbar. Insgesamt mussten Verbraucher im September für Kraftstoffe und Haushaltsenergie fast 15% mehr zahlen als ein Jahr vorher. Und je länger die Energiepreise hoch sind, umso größer ist das Risiko, dass auch andere Preise steigen. Denn auch Transport und Kühlung von Lebensmitteln wird dadurch teurer. Die Folgen von Hitze und Trockenheit treiben die Preise ebenfalls. Lea Matschulat, Nachrichtenredaktion.
1: Nach dem gewaltsamen Vorfall auf einem Flug von Dubai nach Tel Aviv geht die israelische Regierung von einem versuchten Terroranschlag aus. Israels Verteidigungsminister Israel Katz sprach vom Versuch eines dschihadistischen Anschlags, der nur dank des Mutes israelischer Passagiere vereitelt worden sei. Die Fly-Dubai-Maschine war in Saudi-Arabien notgelandet.
3: Große Erleichterung am Flughafen in Tel Aviv. Die israelischen Passagiere sind zurück. Angehörige schlossen ihre Liebsten nach der Landung einer Ersatzmaschine in die Arme. Nach Angaben von Ministerpräsident Benjamin Netanyahu soll einer der Piloten mit einem Messer auf seinen Kollegen eingestochen haben, als sich die Maschine Israel näherte. Er habe offenbar versucht, das Flugzeug mit den Passagieren zum Absturz zu bringen. Nach israelischer Einschätzung soll es sich bei dem Tatverdächtigen um einen Einzeltäter handeln. Aus Tel Aviv, Sarah Lemmel.
1: Die Bundesregierung teilt ihre geplante Pflegereform wegen Meinungsverschiedenheiten zwischen Union und SPD in 2 Teile auf. Den ersten Schritt brachte das Kabinett gestern auf den Weg. Dabei geht es zunächst darum, akute Finanzprobleme der Pflegeversicherung zu lindern. Für eine 2. größere Strukturreform soll eine Kommission Vorschläge erarbeiten. Dieser 2. Teil soll im kommenden Sommer umgesetzt werden.
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4: Und das wird heute ein etwas gemischter Tag. Wir haben es jetzt am Vormittag teilweise noch ein bisschen sonnig, ansonsten schon ein paar Wolken mit dabei. Wir schaffen es auch nochmal auf maximal 22 Grad, aber dann ab Nachmittag geht's los Richtung Berge mit lokalen Schauern und Gewittern und es breitet sich dann gegen Abend aus. Freitag und Samstag wechselhaft, mal Regen, mal Sonne, mal Wolken und das Ganze bei weniger warmen 16 bis 20 Grad.
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5: Normaler Verkehr im Sendegebiet. Ich wünsche euch eine gute Fahrt.